0: Elterngeld mit einem regelrechten Wust an Formularen verbunden. Das aber soll jetzt einfacher werden. Das Kindergeld, das soll in Zukunft zum Beispiel komplett ohne Antrag ausgezahlt werden. Es reicht einfach die Meldung beim Standesamt, die ist ja sowieso Pflicht. Oft übernimmt das auch die Klinik, wo das Kind zur Welt gekommen ist. Dann soll das Geld automatisch fließen. Genau so will es heute der Bundestag beschließen. Es ist ein Bild der Geschlossenheit, das vom NATO-Gipfel in der türkischen Hauptstadt Ankara ausgehen soll. Es soll kräftig aufgerüstet werden im Militärbündnis, um sich der Bedrohung durch Russland entgegenzustemmen. Bei dem Gipfeltreffen sind auch neue Rüstungsverträge unterschrieben worden, im Umfang von umgerechnet 44 Milliarden Euro. Die NATO-Partner wollen außerdem gemeinsame Produktionskapazitäten ausbauen und vor allem die Europäer haben versprochen, in Zukunft mehr beizusteuern. Erst vor kurzem hat Alexander Zverev ja die French Open gewonnen und damit seinen ersten Grand-Slam-Titel überhaupt. Jetzt steht der Hamburger nach einem klaren Sieg im Wimbledon-Viertelfinale zum ersten Mal im Halbfinale von London. Der French Open-Champion hat auch noch gegen seinen bisherigen Angstgegner deutlich gewonnen, gegen den US-Amerikaner Taylor Fritz. Erstmal mit 6:4 und nochmal 6:4 im zweiten Satz und dann im letzten sogar mit 6:2. Morgen trifft der 29-Jährige dann auf den britischen Außenseiter Arthur Ferry.
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1: Ich bin Yves Simon. In der türkischen Hauptstadt Ankara ist der NATO-Gipfel zu Ende gegangen. Dabei sind unter anderem neue Rüstungsverträge im Umfang von mehr als 43 Milliarden Euro angekündigt worden. Das Ganze soll auch ein Zeichen der Einigkeit aussenden, insbesondere an Russland. Und es ist gelungen, die USA als Partner im Bündnis zu halten, Bundeskanzler Merz.
2: Als Europäer übernehmen wir mehr Verantwortung. Wir machen die NATO stärker. Wir machen sie aber auch in der Lastenverteilung fairer. Wir lösen uns von einseitigen Abhängigkeiten und das dient unser aller Sicherheit.
1: Einige sehen die NATO sogar stärker als je zuvor, unter anderem Generalsekretär Rütte. In Schongau in Oberbayern hat ein 16-Jähriger zwei Schülerinnen am Gymnasium mit einem Messer verletzt. Die Polizei ermittelt auf Hochtouren gegen den kroatischen Tatverdächtigen. Er war früher selbst Schüler an dieser Schule. In der Nacht jetzt haben die Ermittler die Wohnung der Eltern durchsucht, wo der Tatverdächtige lebt. Dabei wurden Handy, Laptop und auch weitere Elektrogeräte ausgewertet. Die Polizei sucht nach Hinweisen auf die Tat, zum Beispiel nach einem möglichen Bekennerschreiben oder auch Ankündigungen in Chats. Darüber gestolpert oder sogar dagegen gefahren. Immer wieder kommt es zu schlimmen Unfällen mit abgestellten Leih-E-Scootern. Aber wer haftet eigentlich für die Schäden? Die Fahrer sind oft weit weg und die Vermieter müssen auch nicht haften. Bisher bleiben also oft die Betroffenen auf ihren Kosten einfach sitzen. Heute berät der Bundestag, wie Vermieter und Fahrer künftig stärker in die Pflicht genommen werden sollen. Der Plan ist vor allem, das Haftungsrisiko soll stärker an die Vermieter übergehen, denn schließlich verdienen die auch das meiste Geld damit. Ex-Grünen-Chefin Lang warnt die Bundesregierung vor strengeren Regeln für die Krankschreibungen. Sie kritisiert die Pläne, wonach Beschäftigte schon ab dem ersten Krankheitstag ein ärztliches Attest vorlegen sollen. Lang spricht von einer Schnapsidee, die mehr statt weniger Krankheitstage verursachen könnte, wie sie meint. Bei der Fußball-WM in Nordamerika geht es jetzt langsam ans Eingemachte. Heute Abend um 22 Uhr deutscher Zeit startet das erste Viertelfinale. Topfavorit Frankreich trifft auf Marokko. Les Bleus können eine beeindruckende Bilanz bisher vorweisen. 5 Siege im Turnier und 14-2 Tore. Marokko dürfte allerdings ein wirklich schwerer Brocken werden. Bei der letzten WM, da war Marokko ja sogar im Halbfinale und ist dann mit 0-2 an den Franzosen gescheitert.
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1: Ich bin Yves Simon. Auch in der Nacht laufen die Ermittlungen im oberbayerischen Schongau weiter. Dort hat ein 16-Jähriger zwei Mädchen niedergestochen, beide 13 Jahre alt. Sie schweben zum Glück nicht mehr in Lebensgefahr. Die Ermittler werten jetzt das Handy des mutmaßlichen Amokläufers aus. Joshua Heise berichtet.
2: Der Jugendliche war nach Angaben von Bundesinnenminister Dobrindt ein ehemaliger Schüler des Gymnasiums. Er war demnach mit einer Schusswaffe bewaffnet, doch die versagte nach einem Schuss ins Leere. Daraufhin zückte der Teenager ein Messer und griff die Mädchen an. Sie waren wohl zufällige Opfer. Das Tatmotiv ist noch unklar. Der Tatverdächtige war den Behörden zufolge in psychiatrischer Behandlung. Er sitzt jetzt in Untersuchungshaft.
1: Im Persischen Golf geraten jetzt in der Nacht nach neuen US-Angriffen auf Ziele im Iran auch wieder US-Verbündete unter Beschuss. Kuwait meldet zum Beispiel gerade abgewehrte Raketen- und Drohnenangriffe. Auch in Bahrain heulen wieder die Sirenen. Die Bevölkerung wird dazu aufgerufen, Schutz zu suchen. Beide Staaten beherbergen US-Militärbasen nahe des Iran. Die USA wollen mit ihren Angriffen die iranische Fähigkeit einschränken, den Schiffsverkehr in der Straße von Hormuz zu stören. Bei Volkswagen in Wolfsburg berät heute der Aufsichtsrat über die Sparpläne des Konzerns. Medien berichten ja von bis zu 100.000 gefährdeten Stellen und möglichen Werksschließungen. Offiziell bestätigt ist bisher noch nichts. Nur ein harter Sparkurs soll folgen. Das war aber auch schon länger angekündigt. Betriebsrat und IG Metall leisten Widerstand. Die Gewerkschaft ruft zu einem bundesweiten Protesttag mit Aktionen an allen VW-Standorten und auch am bedrohten Audi-Werk in Neckarsulm auf. Jetzt ist es fix. Torhüter Alexander Nübel verlässt den FC Bayern endgültig und wechselt fest zu Beşiktaş Istanbul. Der 29-Jährige hat einen Vertrag unterschrieben. Bis 2029 soll der gehen. Medien berichten von bis zu 11,5 Millionen Euro Ablöse inklusive Boni. Nach nur 4 Pflichtspielen in 6 Jahren endet damit Nübels Kapitel in München.
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1: Kuckuck. Die schönsten Wanderwege, die coolsten Leute, die abwegigsten Funfacts und Aktuelles aus Deutschlands schönster Genießerecke und größtem Mittelgebirge, dem Schwarzwald. Mein Name, Zara Roth. Ich lebe da, wo andere Urlaub machen und nehme euch mit auf meine Touren. Visit Black Forest, der Podcast für alle, die schon hier waren, die noch kommen oder die schon hier sind. Also eigentlich für alle Entdecker, Feinschmecker, Touris und Outdoor-People. Ich zeige euch Schinken und Bollenhüte. Das sind nur die Spitze des Eisbergs. Also die Spitze der Tanne, nein, die Tannenspitze, egal, die Tannenspitze. In dieser Folge geht's nach Waldkirch. Ganz nah an Freiburg, trotzdem in der schönsten Natur zwischen Weinreben und Wald. Überthront von der Kastellbergruine aus dem 13. Jahrhundert, ist das Städtchen Waldkirch vor allem weltberühmt für den Orgelbau. Bei Familien ist Waldkirch beliebt als kleines Ferienparadies mit Schwarzwaldzoo, einem schnuckligen Stadtsee mit Bootsverleih und einem Baumwipfelpfad, mit Europas längster Highspeed-Röhrenrutsche quer durch den Wald. Bekannt über alle Grenzen hinweg ist der Hausberg Waldkirchs, der Kandel. Hier hausen der Legende nach Teufel und Hexen. In echt trifft man mehr Paraglider und Hiker. Ihr kennt den Berg auch unter dem Namen Blocksberg. Waldkirchs allerneueste Attraktion und zukünftige Institution, der singende Weihnachtsbaum.
2: Das Erste, was ich im Kopf gehabt habe, jetzt nicht lachen, bei singender Weihnachtsbaum war diese kleinen Dinger, die man ins Auto stellt, die dann so wackeln. Nee, also es ist eine 10 Meter hohe, nicht mit Pyramide, sondern ein Baum, der besteht aus Sängern und Sängerinnen.
1: Rolf Stör vom Stadtfestverein Waldkirch.
3: 10,5 Meter hoch, hat 5 Etagen ohne Vorbühne. Dieses ganze Konstrukt wird eben mit Tannenzweigen versehen und mit Lichtern und an der Seite große Kerzen. Und da drauf stehen dann bis zu 46 Sängerinnen und Sänger. Es wiegt 20 Tonnen, ja, dass man sich das mal ein bisschen vorstellen kann. Das ist also ein Riesengewicht, der muss natürlich entsprechend abgesichert sein. Wenn er dann steht, wird noch der TÜV kommen, den entsprechend abnehmen.
1: Hubert Bleier vom Stadtfestverein entdeckte den singenden Weihnachtsbaum in Zürich bei einem Familienbesuch. Ganz zufällig, denn den gibt es dort schon seit 1998. Begeistert ging er damit zu Rolf Stör, dem Vorsitzenden des Stadtfestvereins, der auch sofort Feuer und Flamme war, den Baum in Waldkirch singen zu lassen.
2: Dann kam Hubert Bleier aus dem Urlaub von seinem Sohn zurück und ist zum Vorsitzenden des Stadtfestverbands gegangen und gesagt, pass mal auf, ich habe eine Idee, das wird das nächste große Ding für das nächste, weiß ich nicht, Jahrhundert hier in Waldkirch. Wir werden berühmt werden für unseren singenden Weihnachtsbaum. Das war der Plan, oder wie?
4: Ja, schon. Ich habe die Idee schon eine Weile im Kopf. Und manchmal braucht man der richtige Zeitpunkt, der richtige Leute, der richtige Ort.
1: Schon viele wollten die Idee für sich umsetzen. Sogar eine Anfrage von einem sehr großen rot-weißen Getränkehersteller gab es. Aber da ging es nicht um das Liedgut oder die Kultur, sondern um den Kommerz, ums Geld verdienen. Und das gefiel dem Erfinder des Singing Christmas Tree überhaupt nicht.
4: Deswegen hat er alles abgesagt. Als wir Kontakt aufgenommen haben, war es zuerst, ja, wisst ihr überhaupt, schön Spitzerdeutsch.
5: Aber Vorsicht!
4: Auf was das euch einlässt. So und so viel Kosten, so und so viele Personen und so ist Organisationen, wollten sie es gleich ausreden. Wir haben nicht locker gelassen, dann haben wir einen Termin ausgemacht, haben halt vorgestellt, wer wir sind, was wir wollen. Und da war eigentlich der Funke auch sofort übergesprungen. Und dann hat er gesagt, am selben Bereich, jawohl, euch unterstütze ich.
5: Ist cool, man.
1: Also ab sofort jedes Jahr zur Adventszeit in Waldkirch ein 10-Meter-Baum, in dem an 10 Tagen 10 verschiedene Chöre singen. Unten drunter ein Weihnachtsmarkt in idyllischer Schwarzwaldatmosphäre. Einer der 10 Chöre des singenden Weihnachtsbaums ist die Elztalkantorei. Hier ein kleiner Vorgeschmack aus dem Repertoire des singenden Weihnachtsbaums.

0: Johannes Förster ist der Chorleiter der Elztalkantorei.
1: Das Stück von gerade war ja schon ein paar hundert Jahre alt, so 16. Jahrhundert. Mal schauen, wie das dann vom Klang her zusammenkommt. Aber an sich natürlich toll, dass sowas es gibt. Und kommt ja eigentlich aus Zürich in ganz groß. Und wenn es das hier in Waldkirch gibt, umso besser.
2: Alle Bürgerinnen und Bürger, einmal aus Waldkirch und natürlich von nah und fern, sind herzlich eingeladen, vom 9. bis 8.12. nach Waldkirch zu kommen. Jeden Abend ein anderer Chor. Und wir freuen uns, den singenden Weihnachtsbaum hier in Waldkirch präsentieren zu können.
0: Rolf Stöhr und Hubert Bleier vom Stadtfestverein Waldkirch geben mir noch eine kleine Stadtführung. Waldkirch ist echt der perfekte Start- und Landepunkt für Wanderungen und Ausflüge in den Schwarzwald mit seiner wirklich postkartenhübschen Innenstadt. 100 Meter über der Stadt die Kastellburgruine, in der auch regelmäßig Mittelalterführungen stattfinden. Empfehlung. Apropos Mittelalter, Hexen. Erste Station der Stadtführung, der Narrenbrunnen. Die fünfte Jahreszeit Fasnet wird hier mit großer Tradition und Leidenschaft gefeiert. Im Mittelpunkt steht die Kandelhexe, die mit ihrem Besen vom Kandel runter bis nach Waldkirch reitet. Allein in Waldkirch wird sie inzwischen nicht mehr verbrannt, sondern unter dem Jubel der Bevölkerung empfangen.
3: Und da gibt es die Sage, dass eben hier am Kandelfelsen, da gibt es einen riesengroßen Massiv, der Kandelfelsen, dass die Kandelhexe dort thronen und wenn der Kandelfelsen runterstürzt, meine ich mich zu entsinnen, dass dann gleich noch, da ist ein großer See verborgen, dann wird alles überschwemmt.
0: Entschuldigung, wollte nur sagen, der Kandel ist mit 1241 Metern der höchste Berg im mittleren Schwarzwald. Aber weil er so schön frei steht, wirkt er viel größer, als er eigentlich ist. Hier im Elztal wurden tatsächlich viele vermeintliche Hexen verfolgt. In der frühen Neuzeit galt der Kandel als Blocksberg des Schwarzwaldes. In der Walpurgisnacht des Jahres 1981 brach die Teufelskanzel, der obere Teil des Kandelfelsens, ab. Zwischen dem Schutt wurde ein Reisigbesen gefunden. Bis heute ist unklar, wodurch der Felsen abstürzte. Bewohner Waldkirchs machten die sagenumwobene Hexe Quellrote verantwortlich, die rund um den Kandel ihr Unwesen treibt. Sie hat rotglühende Augen, ist aus der Asche eines Scheiterhaufens entstanden, somit unsterblich und unbesiegbar. Des Weiteren kann sie sich in einen Baumstumpf verwandeln und wird stets begleitet von zwei Hunden. Sympathisch.
4: So, ich habe jetzt geparkt im Waldkirch beim Schwarzwaldzoo und von hier aus kann man eine wunderschöne 8 Kilometer Runde laufen zum Kandel und den Baumwipfelpfad. Hier führt auch der Zweitälersteig lang, also eine Menge interessanter Wanderungen.

0: Kastellberg-Ruine und den Kastellberg, das Wahrzeichen der Stadt, und es ist wirklich in jeder Jahreszeit ein Erlebnis.
1: Von Mai bis Oktober empfehle ich die Kandel-Gipfel-Rundtour. Über Wiesen und Waldpfade, mal felsig, mal schmal. Start und Zielpunkt ist das Kandel-Hotel. Mit 8,25 Kilometern ein schönes kleines Streckchen mit fabelhaftem Zwei-Täler-Blick. Ihr kommt auch an der Gummenhofhütte vorbei. Hier könnt ihr übernachten, drinnen oder draußen, und gut essen. Wem das alles zu unsportlich ist, dem sei der 108 Kilometer lange Zwei-Täler-Steig mit Start und Ziel in Waldkirch empfohlen. Ein Prädikatswanderweg in 5 Etappen durch die wirklich ursprünglichsten Winkel des Elztals und des Simonswalds. Also mir reicht der Gipfelrundweg fürs Erste, und sobald Schnee liegt, komme ich wieder zum Skilaufen. Das geht hier nämlich auch. Und im Sommer starten viele, viele Gleitschirmflieger hier vom Gipfel des Kandel. Entschuldigung, aus Inklusionsgründen wollte ich nochmal sagen, wem das alles zu anstrengend ist, der kann auch Auto fahren. Hier geht nämlich auch die Schwarzwald-Panoramastraße lang. Ist eine Touristenstraße, 48 Kilometer lang. Keine andere Straße im Schwarzwald bietet auf einer so kurzen Strecke so viele faszinierende Ausblicke über die Höhen des Schwarzwaldes ins Rheintal bis zu der Vogese und der Alpe. Die Route führt von Waldkirch über die Kandel nach St. Peter, St. Merge, Breitnau bis nach Hinterzarte. Oder man nimmt die Variante von Waldkirch durchs Glottertal nach St. Peter. Gute Fahrt, viel Spaß, gell? Das war's.
0: Was ist denn das für ein Geräusch? Wer erkennt dieses Geräusch? Es ist ein Waldrapp. Waldrappen sind schwarz, sind Ibisvögel, haben einen langen, spitzenroten Schnabel und sehen total exotisch aus. Aber wie ich jetzt gerade gelernt habe, wurden die einfach nur hier ausgerottet im Mittelalter. Sind eigentlich heimische Zugvögel, die jetzt unter anderem hier in Waldkirch im Schwarzwaldzonen zu Hause gefunden haben. Ja, schön. Ich bekomme hier eine kleine Privatführung und habe mich gewundert, habe mich auch schon gefreut, dass das hier eben kein Tiger-Elefanten-Zoo ist, sondern dass hier ganz viele heimische oder ehemals heimische Tiere leben dürfen. Und es ist auch keine Auffangstation, aber trotzdem nehmt ihr sogar manchmal Tiere an, die gefunden werden, hast du erzählt?
2: Ralf Volk, Betriebsleiter des Schwarzwaldzoos.
3: Europäischer Uhu, dem der Oberschenkel gebrochen war, wurde operiert vom Tierarzt und war dann ein halbes Jahr im Kleingehege gesessen bei uns zu Hause und ging dann, jetzt ist er im großen Gehege bei unseren europäischen Uhu, aber immer noch abgesperrt, dass man sie aneinander gewöhnen könne.
0: Ihr macht auch ganz viel Pädagogik und ihr liegt so mitten in diesem kleinen Ferienparadies. Also ein paar Meter weiter runter ist man an dem Stadtsee, wo man Bötchen fahren kann und Kleinkinder können baden. Man kann hier den Baumwipfelpfad beginnen und ist eigentlich, ja, ich weiß nicht, ein kleines Ferienparadies hier, oder?
3: Ja, es ist das Naturparkgebiet der Stadt Waldkirch mit den ganzen Wandernwege, wo hier auch weggehen. Also von dem her gesehen sind wir mitten drin, mitten in der Stadt.
0: So, hier ist so eine richtig schöne kleine Brücke und da guckt man auf einen großen Hang und da sitzen sie, die großen, schönen, flauschigen Luchse. Ja, ich habe gerade gesagt, es ist der Hammer, wenn man sich vorstellt, dass sie im Schwarzwald einfach so unterwegs waren. Das sind so große Raubkatzen.
3: Ja, sind größere Miezekatze, kann man sagen. Also wie gesagt, wir haben zwei Brüder, einer ist 6 und 7 Jahre alt, sind normalerweise Einzelgänger. Durch das, dass sie natürlich zusammen großgezogen waren, funktioniert das im Gehege. Sie mauzen auch schwer, also sie kommen jetzt im Frühjahr wieder in den Bereich, wo sie gucken, ob sich doch noch irgendwo ein Weibchen sich meldet, aber ist hier in der Region natürlich nicht der Fall.
0: Es gibt auch wieder Freilebende im Schwarzwald.
3: Es gibt wieder freilebige Luchse im Schwarzwald, aber hauptsächlich sind es männliche Tiere, die unterwegs sind.
0: Ich denke, wenn man zuerst hierher kommt, sich die Tiere anguckt und dann so eine Wanderung durch den Schwarzwald macht, das wäre so eine perfekte Kombination, weil man sich dann vorstellen kann, erst guckt man sich die Tiere an, die man vielleicht in der Natur nicht sieht, weil sie zu scheu sind oder vielleicht nicht mehr vorhanden, und dann kann man sich vorstellen, wie sie halt in freier Wildbahn leben, ne?
3: Genau, schöne Wanderung durch den Schwarzwald.
1: Und wenn ihr dann sowas hört im Wald, dann sind das zwei Luchsmännchen, die sich streiten.
0: Ich stehe hier vor den Sittichen im Schwarzwaldzoo, schaue auf die Burgruine im Kastellberg und finde, es ist ein wunderbarer Ausgangspunkt für Ausflüge oder ein Ausflugsziel. Also hier kann man wirklich ein paar Tage verbringen, mitten in Waldkirch im Zoo. Es ist einer der wenigen, wo man auch seine Hundis mitnehmen kann. Es gibt einen großen Spielplatz für Kinder. Man kann hier Geburtstage feiern und das ist eine absolute Empfehlung. Immer von Ende Februar bis zum 1. Dezember.
1: Mit der Schwarzwaldcard ist der Eintritt in den Schwarzwaldzoo übrigens frei. Und wenn ihr wollt, auch der Besuch im Elztalmuseum mit vielen historischen Dreh- und Handorgeln. Am Schluss eines jeden Ausflugs im Schwarzwald steht:

0: das Einkehren.
1: Mit der Schwarzwaldcard könnt ihr beispielsweise in der Vinothek Winzergenossenschaft Buchholz Sechsau 5 verschiedene Weine verkosten. Für lau. Na denn, viel Spaß in Waldkirch und Prost!
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1: Ich bin Yves Simon. Schönen guten Morgen. Der Bundestag will heute zwei Neuerungen beschließen. Betrifft zum einen Kinder- und Elterngeld. Das soll bald automatisch ausbezahlt werden, ganz ohne Berg an Formularen. In Zukunft reicht es, wenn die Eltern oder auch die Geburtsklinik die Geburt ganz einfach beim Standesamt meldet. Dann geht der Rest von selbst seinen Gang. Außerdem will der Bundestag regeln, wer bei Unfällen mit Leih-E-Scootern haftet. Geplant ist hier, dass vor allem die Vermieter in die Pflicht genommen werden, die ja auch das Geld damit verdienen. Im oberbayerischen Schongau hat ein 16-Jähriger gestern zwei Schülerinnen am Gymnasium mit einem Messer schwer verletzt, beide 13 Jahre alt. Sie schweben aber nicht mehr in Lebensgefahr. Der ehemalige Schüler, der wegen psychischer Probleme in Behandlung ist, soll erst mit einer Schusswaffe gefeuert haben. Die hat dann aber nicht mehr richtig funktioniert. Dann ist er auf ein Messer umgestiegen. Die Polizei ermittelt, ob es eine Beziehung zwischen Täter und Opfern gab. Der Jugendliche lebt bei seinen Eltern und hatte laut Polizei keinen Fluchthintergrund. Er ist kroatischer Staatsbürger. Nach den neuen US-Angriffen auf Ziele im Iran warnen deutsche Außenexperten vor einem langfristigen Konflikt. CDU-Politiker Röttgen spricht in der Augsburger Allgemeinen von anhaltender Unsicherheit im Nahen Osten und das auch mit Folgen für die Wirtschaft. Der Grünen-Politiker Hofreiter erwartet ein Wiederaufflammen des Krieges und dauerhaft hohe Ölpreise. Und wir bleiben bei US-Präsident Trump. Der will jetzt nämlich möglicherweise weitere Truppen aus Europa abziehen. Zumindest hat er das in der Air Force One gesagt, wenn nicht ein Grönland-Deal mit Europa zustande kommt. Trump fordert, dass die zu Dänemark gehörende Insel in Zukunft von den USA kontrolliert wird, um sie vor Russland und China zu schützen, wie Trump meint. Die dänische Regierungschefin Mette Frederiksen weist das aber scharf zurück. Die Fußball-WM geht in die heiße Phase. Mit der Partie Frankreich gegen Marokko startet heute das erste Halbfinale. Anpfiff ist um 22 Uhr deutscher Zeit und für uns berichtet Thomas Thonfeld.
2: 5 Siege, 14-2 Tore. Frankreich ist bis jetzt eindrucksvoll durch diese Weltmeisterschaft marschiert. Beim hitzigen Achtelfinalsieg gegen Deutschland-Bezwinger Paraguay bewies das Team, dass es auch mit unbequemen Gegnern zurechtkommt. Favoriten sind Mbappé und Co. auch gegen Marokko. Aber Achtung, der Halbfinalist der letzten Weltmeisterschaft hat auch bei diesem Turnier seine Stärke bewiesen. Marokko wird ein echter Härtetest für die Franzosen.
1: Genau dasselbe Spiel gab es bei der letzten WM im Halbfinale in Katar. Vielleicht erinnern sich einige von uns. Frankreich hat da gewonnen mit 2-0.
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2: Guten Morgen, Münir in Kippenheim. Da geht die Sonne auf. 18 Grad haben wir schon aus Durbach meldet. Petra, 17 Grad. Guten Morgen auch in Schutterwald bei 17 Grad. Pierre ist da zu Hause. So, was machen wir aus dem Tag heute? Das wird hochsommerlich. Viel mehr Sonne als gestern am Nachmittag. Locker 31 Grad. Morgen dann hochsommerliche 33 Grad in der Ortenau.
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2: Wir haben keine Staus, aber eine Meldung von der B294. Haslach-Freiburg, der Brandbergtunnel ist weiterhin in beide Richtungen gesperrt wegen technischer Probleme.
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2: Eine ganze Reihe Anhängerblitzer. Ich schaue gerade mal in der Liste, was die neuesten sind. Da haben wir seit gestern drin Ottenhöfen, die Ruhesteinstraße, Tempo 30 oder auch die B462 Raststadt Richtung Gaggenau, Höhe Pendlerparkplatz nach der Autobahn im 70er Bereich.
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2: Guten Morgen am Donnerstag, 3 Minuten nach 5:30. Ist ja crazy und schon kommen die ersten 90er nach 9. Musikwünsche rein von euch. Das machen wir natürlich heute wie jeden Donnerstag ab 9. Eine Stunde lang nur 90er mit euren Storys und wünschen gern jetzt schon mal eine WhatsApp. So zwischen dem zweiten und dritten Kaffee reinschicken.

5.41 Uhr, ganz genau. Guten Morgen mit Hitradio Ohr. Da ist er, der erste Blitzer des Tages an diesem Donnerstag, B500 zwischen Iffezheim und Frankreich. Peter ist gerade unterwegs und meldet's rein. Tempo 70. Gleich auf Hitradio Ohr. Austin's The Art of Letting Go und hier sind Duran Duran.

0: Augenblick mal.
1: Ziel eines Kunstprojektes mit Jugendlichen war es, gemeinsam großformatige Bilder zu gestalten. Unter der Leitung von zwei Künstlerinnen arbeiteten junge Menschen ein Wochenende zusammen und brachten Gedanken und Farbe auf die Leinwand. Dabei lernten sie sich selbst und die anderen aus der Gruppe besser kennen. Die Werke hängen jetzt dort, wo sich die Jugendlichen immer treffen und bilden ab, was Gemeinschaft ausmacht. Jeder trägt auf seine Art zum Gelingen des Ganzen bei. Der eine mit grellen Farben, der andere mit Zwischentönen. Einer mit zarten Pinselstrichen, ein anderer mit einem großen Farbklecks. Ich mag die Unterschiedlichkeit von jedem. Davon lerne ich. Es macht mein Leben bunt, interessant und lebenswert. Christian Müller, Katholische Kirche.

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1: Wetter mit Pauline in Kork. 17 Grad gibt's da. Sonne zum Frühstückscafé Hauser. Frische 15 Grad. Sonne bei Andreas. Heute geht's rauf auf 31 Grad in der Ortenau. Es wird viel weniger Wolken geben als gestern. Also überwiegend sonnig in ganz Baden. Und morgen dann 33 Grad zum Start ins Wochenende.
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1: 6 Uhr früh und hier ist Linda L.
3: Eine 31-Jährige ist bei einem schweren Unfall gestern Nachmittag auf der B462 bei Schramberg gestorben. Nachdem eine 22-Jährige die Frau beim Auffahren wohl übersehen hatte, krachte die 31-Jährige im Gegenverkehr frontal in einen Transporter. Ein Gutachter soll den genauen Hergang jetzt klären. Das baden-württembergische Kultusministerium hat die Regeln für hitzefrei an Schulen geändert. Künftig kann damit der Unterricht auch für Schüler an beruflichen Schulen und der gymnasialen Oberstufe bei Hitze früher beendet werden. Die Entscheidung liege aber bei den jeweiligen Schulleitern. Rund 110.000 Besucher an 6 Tagen wurden gezählt. Neuer Rekord beim Freiburger Weinfest. Ein Termin fürs kommende Jahr steht auch schon. Start ist am 1. Juli. 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
4: Es soll ein echter Servicegewinn für hunderttausende Eltern werden. Das verspricht die Bundesregierung. In mehreren Stufen soll das Kindergeld künftig ohne Antrag ausbezahlt werden, also ohne Papierkram. Gerade in einer sensiblen Phase rund um Geburt und Familiengründung soll es eine Entlastung für Familien geben, heißt es im Gesetzentwurf, den der Bundestag heute verabschieden soll. Das EU-Parlament stimmt heute über die sogenannte Chat-Kontrolle ab. Dabei geht es darum, ob Dienste wie WhatsApp, Microsoft oder Google private Nachrichten automatisch nach Darstellungen von Kindesmissbrauch durchsuchen dürfen. Die geplante Regelung wäre eine Ausnahme vom Datenschutz und soll bis April 2028 gelten. Darüber gestolpert oder sogar dagegen gefahren, immer wieder kommt es zu schlimmen Unfällen mit abgestellten Leih-E-Scootern. Aber wer haftet für den Schaden? Bisher bleiben Betroffene meistens auf ihren Kosten sitzen. Heute berät der Bundestag, wie Vermieter und Fahrer nun stärker in die Pflicht genommen werden sollen. Der Plan, das Haftungsrisiko soll stärker an die Vermieter übergehen. Bei der Fußball-Weltmeisterschaft steht am Abend das erste Viertelfinale auf dem Programm. Frankreich spielt ab 22 Uhr gegen Marokko. Thomas Thonfeld berichtet.
5: 5 Siege, 14-2 Tore. Frankreich ist bis jetzt eindrucksvoll durch diese Weltmeisterschaft marschiert. Beim hitzigen Achtelfinalsieg gegen Deutschland-Bezwinger Paraguay bewies das Team, dass es auch mit unbequemen Gegnern zurechtkommt. Favoriten sind Mbappé und Co. auch gegen Marokko. Aber Achtung, der Halbfinalist der letzten Weltmeisterschaft hat auch bei diesem Turnier seine Stärke bewiesen. Marokko wird ein echter Härtetest für die Franzosen.
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1: 3:06. Guten Morgen auf den Straßen. Die B294 haben wir auf dem Schirm. Haslach-Freiburg. Der Brandberg-Tunnel ist weiterhin in beide Richtungen gesperrt. Grund sind technische Probleme.
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1: Geblitzt wird an der B500 zwischen Iffezheim und Frankreich, 70er-Zone. Und jetzt gerade wird aufgebaut, meldet sich Abbas ins Studio rein an der B28 zwischen Willstedt und Sand in Fahrtrichtung Kiel.
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1: Guten Morgen.
3: Guten Morgen.
1: Es ist Donnerstag.
3: Ja.
1: 3 Stunden noch, dann haben wir die 90er nach 9.
11: Ja, hallo, guten Morgen Alex, Heiko hier. Ich würde mir gerne für nachher, für eure 90er, ein Lied wünschen von Masterboy, Mr. Feeling, da ich in der 90er Jahre so meine Sturm- und Drangphase gehabt habe. Würde mich sehr freuen, wenn ihr das spielen könntet. Dankeschön.
1: Naemi, auf die Playlist damit.
3: Absolut, klar.
1: Wir sind Hitradio Ohr, euer Mitmachradio, eure Wünsche für die 90er nach 9. Ab jetzt einfach immer rein.

0: 6.10 Uhr, guten Morgen mit Hitradio.
1: Ich bin eigentlich immer ein kleiner Junge aus dem Schwarzwald gewesen mit einem großen Traum und jetzt so zu sehen, wie der langsam so laufen lernt, das ist mega schön.
0: Yannick Steffen, wir kennen ihn jetzt als Feiern, wir kennen ihn natürlich aus dem Hitradio-Team, denn Yannick aus Oberkirch und langsam laufen lernt ist etwas untertrieben. Er stürmt mittlerweile die deutschen Charts. Ihr erlebt ihn live übermorgen in Windschlick. Regina hat gleich mehr Tipps dazu.

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2: Guten Morgen in Kappelrodeck. Caroline schickt gerade eben 16 Grad. Sonne geht natürlich überall auf und ist schon schön sichtbar heute. Kaum Wolken und am Nachmittag bis 31 Grad.
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2: Um kurz vor 6:30 mit Linda Ell.
3: Nach dem gewaltsamen Tod einer 36-Jährigen durch mehrere Schüsse in Offenburg am Montag ist die Stadt in Trauer. Rund um den Tatort in der Händelstraße unterstützen städtische Mitarbeiter, Angehörige und Nachbarn im betroffenen Wohngebiet. Eine private Spendenaktion für die Hinterbliebenen des Opfers hat das Ziel von 13.000 Euro schon überschritten. André ist der Lebenspartner der Getöteten. Er kümmert sich aktuell um ihren Sohn.
4: Vielen, vielen lieben Dank für die Unterstützung. Wirklich. Das wird natürlich erstmal in erster Linie in die Beerdigung investiert. Der nächste Schritt ist, soviel ich jetzt aktuell weiß, lebt ja Miron jetzt dann erstmal bei mir. Ich werde Miron ein Zimmer einrichten in meinem Haus. Das hilft mir sehr tatsächlich, da ich nicht viel Geld verdiene, da es mir finanziell tatsächlich sehr schlecht geht. Und ich denke ja auch weiter, dass er auch weiterhin diese Ocken-Gymnasium besuchen kann. Ich danke euch von ganzem Herzen einfach.
3: Ein 33-jähriger Türke soll mehrfach in der Hofeinfahrt auf die Ukrainerin geschossen haben, bevor er sich selbst das Leben nahm. Der Mann war wegen Stalking-Vorwürfen Polizei bekannt. Bei einem schweren Unfall gestern Nachmittag bei Schramberg ist eine 31-Jährige ums Leben gekommen. Nach Erkenntnissen der Polizei hat eine 22-Jährige den Wagen der Frau beim Auffahren auf die B462 vermutlich übersehen. Durch den Zusammenstoß der beiden Autos verlor die 31-Jährige die Kontrolle über ihren Wagen und krachte im Gegenverkehr frontal in einen Transporter. Die Frau wurde im Auto eingeklemmt und starb trotz Reanimation noch an der Unfallstelle. Die 22-Jährige wurde schwer verletzt. Dem Transporterfahrer ist nichts passiert. Die Bundesstraße war während der Bergungsarbeiten vollgesperrt. Der Schaden wird auf etwa 60.000 Euro geschätzt. Die Staatsanwaltschaft Rottweil hat jetzt einen Gutachter beauftragt, die genaue Unfallursache zu klären. An beruflichen Schulen und der gymnasialen Oberstufe in Baden-Württemberg soll es künftig kein Hitzefrei-Verbot mehr geben. Das Kultusministerium des Landes hat die entsprechenden Hinweise für Schulleiter geändert. Bisher gab es Hitzefrei nur für Schüler in den niedrigeren Klassenstufen. Begründet wurde das damit, dass ältere Schüler robuster als kleine Kinder seien und gerade an Berufsschulen die Schulzeit als Arbeitszeit gilt. Die Entscheidung soll die jeweilige Schulleitung unter Berücksichtigung mehrerer Kriterien treffen.
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2: 6.32 Uhr, guten Morgen hinterm Lenkrad. Wir starten mit der B28 in Höhe Oberkirch. Der Tunnel Oberkirch ist weiterhin in beide Richtungen gesperrt. Und B294 Haslach-Freiburg, da ist der Brandbergtunnel ebenfalls in beide Richtungen gesperrt.
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2: Geblitzt wird an der B28 Appenweier Richtung Kehlhöhe Willstedt, Tempo 80. B294 zwischen Denzlingen und Gundelfingen 120 erlaubt. B500 zwischen Iffezheim und Frankreich im 70er Bereich und in Emmendingen steht in Blitzerhöhe Feuerwehr am Elstern Tempo 60. Gute Fahrt.
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2: Zweieinhalb Stunden noch, dann starten wir. Die nächste Abrissparty mit euch, die 90er nach 9. Patricia in Offenburg, du hast es so recht. Sie schreibt gerade guten Morgen, Alex und Naemi. Die beste Bravo-Hits ever war ja wohl die Nummer 26. Das sind Nummern drauf, die könnte ich im Prinzip, Naemi, könnte ich die 26 rauf und runter spielen. Das kannst du nicht wissen. Du bist welcher Jahrgang?
7: Ich bin Jahrgang 97, aber Alex, ich muss sagen, ich hatte schon auch die ein oder andere Bravo-Hits. Ich weiß jetzt nur nicht mehr, welche Nummer.
2: Du warst 2 Jahre alt und da kamen die raus, die Bravo-Hits 26. Da wäre Lou Bega Nummer drauf, Mambo Number 5, da wäre drauf ganz viel von Britney Spears. War die große Zeit der Backstreet Boys. Aber das Coole, Patricia wünscht sich ja einen Song. Yes, der macht so viel Spaß. Ach, den machen wir jetzt schon. Den machen wir, du wirst den nicht kennen.
7: Okay, ich bin gespannt.
2: Passion Fruit, der Rigger Ding Dong Song. Kann man das machen im Radio um 6.33 Uhr?
7: Ja, wir schon.

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1: Einen wunderschönen guten Morgen euch. Das ist doch herrlich, ins Auto einzusteigen und solche wundervolle Musik zu hören. Von mir aus könnt ihr den ganzen Tag so weitermachen. Aber da müssen wir leider noch bis zu 9 Uhr warten. Habt einen wunderschönen sonnigen Tag im Studio. Liebe Grüße, Julian.
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0: Und hier sind Martin Garrix und Ed Sheeran zusammen. Repeat It. Naemi wird in 3 Minuten mit euch zocken um bis zu 200 Orbits. Oh, neuer Blitzer kommt auch noch rein in Rheinau.
1: Hey, ja, ja.
0: EDF-Straße, NATO-Straße in Rheinau-Hohenau.

0: 6.43 Uhr. Vorsicht auf der A5 Basel Richtung Karlsruhe. Da liegt kurz vor Aachen einen Spanngurt auf der rechten Spur, meldet Michael gerade von hier.
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2: Ja, hallöchen.
3: Ja, hallihallo, lieber Matthias. Verrat mir erstmal, wo bist du gerade auf dem Weg?
2: Ich stehe jetzt gerade in Aachen an unserer Zentrale.
3: Ah ja, cool. Na dann gebe ich dir mal so ein paar Orbits vielleicht mit auf den Weg. Ich frage mich, ob du weißt, ob das Lied älter oder jünger ist als du. Bist du bereit?
2: Ja.
3: Okay, let's go.
2: Das ist auf jeden Fall jünger wie ich.
3: Oh, du bist schnell? Du glaubst, es ist auf jeden Fall jünger als du?
2: Ja.
3: Okay, du bist 1973 geboren und das Lied ist jünger als du. Herzlichen Glückwunsch, du hast schon mal 50 Orbits. Jetzt spielen wir um 100 Orbits oder steigst du lieber aus?
2: Also das Lied wurde mal von den Ärzten, wurde das, glaube ich, mal gesungen. Aber es gibt noch eine andere Version.
3: Mhm. Also wir sprechen hier von Walk Like an Egyptian. Ich habe auf jeden Fall die Originalversion. Ja, was sagst du? Zockst du oder sagst du, nee, du nimmst die 50 Euro?
2: Nein, ich zocke nicht.
3: Du zockst nicht? Okay.
2: Weil nämlich ganz genau weiß ich es nicht. Und deswegen mache ich mal safe.
3: Ja, gar kein Problem. Also das Lied kam raus 1986. Und du hast schon mal 50 Orbits safe auf deinem Konto. Manchmal lohnt es sich auch einfach, safety first zu sagen.
2: Genau. Super. Dankeschön.
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2: Und da checken wir jetzt schon mal das Festival-Wetter für Lake of Rhythms dieses Wochenende in Winschlick. Wow, Wochenende bis 33 Grad, ganz stabiles Hochsommerwetter, das wird viel Spaß machen. Im Moment meldet Sabine aus Sand frische und sonnige 17 Grad. Barbara in Lahr ebenfalls bei 17, 19 hat Jasmin in Ichenheim schon auf dem Thermometer.
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2: Um kurz vor sieben mit Linda L.
3: Eine 31-Jährige ist bei einem schweren Unfall gestern Nachmittag auf der B462 bei Schramberg gestorben. Nachdem eine 22-Jährige die Frau beim Auffahren wohl übersehen hatte, krachte die 31-Jährige im Gegenverkehr frontal in einen Transporter. Ein Gutachter soll den genauen Hergang jetzt klären. Die Klausenbach-Klinik in Nordrach schließt Ende September. Für die verbliebenen 87 Mitarbeiter wurde jetzt ein Sozialplan vorgestellt. Etwa ein Drittel soll an anderen Standorten weiterarbeiten können. Für die anderen endet das Arbeitsverhältnis. Das baden-württembergische Kultusministerium hat die Regeln für hitzefrei an Schulen geändert. Künftig kann damit der Unterricht auch für Schüler an beruflichen Schulen und der gymnasialen Oberstufe bei Hitze früher beendet werden. Die Entscheidung liege aber bei den jeweiligen Schulleitern. Einfach näher dran an der Region. Jetzt Deutschland und die Welt mit Stefan Schütz.
4: Bisher sind die Anträge auf Kinder- und Elterngeld mit einem Wust an Formularen verbunden. Das soll einfacher werden. Die Unterstützungen sollen künftig ohne Antrag ausgezahlt werden. Das will der Bundestag heute beschließen. Generellen Anspruch haben alle Eltern, die in Deutschland steuerpflichtig sind und ein Kind unter 18 Jahren haben, das hier oder in einem anderen EU-Land lebt. Sonderregeln gibt es für Kinder in Ausbildung. Der Juni war nach EU-Angaben in Westeuropa der heißeste jemals gemessene. Die Durchschnittstemperatur lag bei 20,74 Grad und damit gut 3 Grad über dem Juni-Durchschnitt der Jahre 1991 bis 2020, Uli Reitinger berichtet.
5: In Deutschland hat der Wetterdienst einen neuen Allzeithitzerekord gemessen, 41,8 Grad in Möckern-Drewitz in Sachsen-Anhalt. Die Datenbasis des Europäischen Klimawandeldienstes ist riesig. In seine Analysen fließen Milliarden von Messungen von Satelliten, Schiffen, Flugzeugen und Wetterstationen auf der ganzen Welt.
4: Blow-ups, geplatzter Beton, aufgeweichte Straßenbahnführungen. Die Hitzewelle vor kurzem hat dem Verkehrssystem ordentlich zugesetzt. Verkehrsminister Schnieder sagte, man arbeite daran, die Systeme mit modernen Baustoffen stabiler zu machen. Gleiches gelte für die Züge der Deutschen Bahn, insbesondere bei der Klimatechnik. Auch hier sei die Anfälligkeit geringer geworden, so Schnieder. Um 22 Uhr kommt es zur ersten Viertelfinalpartie der Fußball-Weltmeisterschaft. Frankreich und Marokko spielen um den Einzug ins Halbfinale. Die französische Nationalmannschaft um Topstar Kylian Mbappé ist in der ersten Viertelfinalpartie Favorit, aber Fachleute trauen Marokko auch eine Überraschung zu. Der Gewinner der Partie trifft im Halbfinale auf Spanien oder Belgien.
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2: Guten Morgen hinterm Lenkrad, es ist 7.03 Uhr. Auf der A8 Karlsruhe Richtung Stuttgart schon massiv was los zwischen Pforzheim West und aus dem Baustellbereich. 6 Kilometer Stau. Und die B28 Höhe Oberkirch, da ist der Tunnel Oberkirch in beide Richtungen gesperrt. Gute Nachricht, der Brandbergtunnel. Der ist inzwischen wieder frei, B294, da kommt er in beide Richtungen durch.
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2: Mit der B28 Appenweier Richtung Kehl geht's los. Da steht ein Blitzerhöhe Willstedt. Achtung, in der 100er Zone, die sind ein Stückchen weiter vorgezogen. B294 haben wir jetzt zwischen Denzlingen und Gundelfingen 120 erlaubt. Die B500 zwischen Iffezheim und Frankreich im 70er Bereich und geblitzt wird auch in Emmendingen an der Feuerwehr. Tempo 60.
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2: Es ist Donnerstag. Das heißt, die 90er nach 9 feiern wir mit euch in 2 Stunden, 1 Stunde lang dann ab 9. Nur eure Wünsche und nur die geilsten 90er auf der Playlist.
13: Hallo, ich bin's, DJ Bobo. Ihr hört Hitradio Ruhr und ich wünsche mir doch bitte einen Song, und zwar wäre das More and More von Captain Hollywood, weil wir wollten immer so tanzen wie Captain Hollywood damals.
2: DJ Bobo wünscht sich eine 90er, ja, glaube ich's. Kriegen wir hin, aber eure Wünsche sind mir genauso lieb. Gerne jetzt schon eine WhatsApp reinschicken, 0173 104 33 11. Guten Start in den Tag.

0: Hit Radio Ohr um 7.11 Uhr. Guten Morgen. Diese Geschichte, die hat uns gestern alle bewegt und bewegt euch heute noch. Ich bekomme so viele Nachrichten rein. Christina aus Friesenheim rettet Waldemar aus dem Baggersee Niederschopfheim vor dem Ertrinken. Gestern konnte ich hier in der Show beide zum ersten Mal zusammenbringen. Christina, wie geht's dir heute?
1: Mir geht es sehr gut, danke.
2: Ich weiß, dass du ja wahnsinnig bescheiden bist und ja, das für selbstverständlich erachtest, was du gemacht hast, wie du Waldemar das Leben gerettet hast. Trotzdem
1: ja.
2: Möchte ich da nochmal drüber sprechen, weil ich habe jetzt noch jemanden in der Leitung, der hat sich gemeldet. Das ist Andreas Heck, das ist der Bürgermeister der Gemeinde Hoberg, Niederschopfheim. Er will dir auch noch was sagen.
1: Okay.
3: Ja, hallo Frau Hugi.
1: Hallo.
3: Ich habe das mitbekommen über Radio Ohr und muss dann auch ganz ehrlich sagen, dass es mich natürlich beeindruckt. Und von mir persönlich, aber auch im Namen der Gemeinde Hoberg, möchte ich mich einfach recht herzlich bei Ihnen bedanken für Ihre Zivilcourage, für die Aufmerksamkeit und vor allen Dingen dann auch für die erste Hilfe und für die Rettung eines Lebens. Das ist nicht selbstverständlich. Und diesbezüglich war es mir einfach ein Anliege und ist mir auch ein Anliege und lade Sie gerne auch ins Rathaus nach Hofweier ein, um Ihnen auch nochmal persönlich zu danken und auch meine Wertschätzung Ihnen entgegenzubringen.
1: Ja, sehr gerne.
2: Christina, du musst jetzt auch gar nicht mehr viel dazu sagen. Lass es einfach sacken und vollkommen verdient und zurecht.
1: Dankeschön.
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0: Guten Morgen, Alex. Guten Morgen, Naomi. Hier ist Jadine aus Gengelbach. Ich wünsche mir einen Song von den Backstreet Boys. Ihr dürft euch aussuchen, welchen. Das ist mir egal, da lasse ich euch die Wahl. Aber ich wünsche mir einen Song von den Backstreet Boys, um mich auf das Konzert im September einzustimmen. Dankeschön und schönen Tag euch noch.
1: Es geht um die 90er nach 9. Gleich ab 9 nur eure Wünsche aus den 90ern. Eine Stunde am Stück Backstreet Boys kriegen wir hin. Aber da komme ich doch auf die Idee, die ganz neue Bottle Up ist kein 90er, aber ist geil. 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
2: Guten Morgen an diesem Donnerstag. Sonne scheint schon überall und es wird heute viel sonniger werden als gestern. Temperaturen klettern auf 31 Grad in der Ortenau. Aktuell frischere 17 in Hoberg bei Julia. Und ich bekomme aus Appenweier 19 Grad gemeldet von Daniel.
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2: Es ist 7.30 Uhr und hier ist Linda L.
3: Nach dem gewaltsamen Tod einer 36-Jährigen durch mehrere Schüsse in Offenburg am Montag ist die Stadt in Trauer. Rund um den Tatort in der Händelstraße unterstützen städtische Mitarbeiter, Angehörige und Nachbarn im betroffenen Wohngebiet. Eine private Spendenaktion für die Hinterbliebenen des Opfers hat das Ziel von 13.000 Euro schon überschritten. André ist der Lebenspartner der Getöteten. Er kümmert sich aktuell um ihren Sohn.
4: Es wird natürlich erstmal in erster Linie in die Beerdigung investiert. Der nächste Schritt ist, so viel ich jetzt aktuell weiß, lebt ja Miron jetzt dann erstmal bei mir. Ich werde Miron ein Zimmer einrichten in meinem Haus und ich denke auch weiter, dass er auch weiterhin diese Ocken-Gymnasium besuchen kann. Ich danke euch von ganzem Herzen einfach.
3: Ein 33-jähriger Türke soll mehrfach in der Hofeinfahrt auf die Ukrainerin geschossen haben, bevor er sich selbst das Leben nahm. Der Mann war wegen Stalking-Vorwürfen Polizei bekannt. Bei einem schweren Unfall gestern Nachmittag bei Schramberg ist eine 31-Jährige ums Leben gekommen. Nach Erkenntnissen der Polizei hat eine 22-Jährige den Wagen der Frau beim Auffahren auf die B462 vermutlich übersehen.
5: Durch den Zusammenstoß der beiden Autos verlor die 31-Jährige die Kontrolle über ihren Wagen und krachte im Gegenverkehr frontal in einen Transporter. Die Frau wurde im Auto eingeklemmt und starb trotz Reanimation noch an der Unfallstelle. Die 22-Jährige wurde schwer verletzt, dem Transporterfahrer ist nichts passiert. Die Bundesstraße war während der Bergungsarbeiten voll gesperrt. Der Schaden wird auf etwa 60.000 Euro geschätzt. Die Staatsanwaltschaft Rottweil hat jetzt einen Gutachter beauftragt, die genaue Unfallursache zu klären. Tobias Siegwart, Nachrichtenredaktion.
3: Ende September wird die Klausenbach-Klinik in Nordrach geschlossen. Jetzt wurde ein Sozialplan für die 87 Mitarbeiter vorgestellt. Etwa ein Drittel soll an anderen Standorten weiterarbeiten können. Für die anderen zwei Drittel endet das Arbeitsverhältnis durch ohnehin auslaufende Verträge oder Kündigungen mit Abfindungen. Nordrachs Bürgermeister Carsten Erhardt zeigt sich im Gespräch mit dem Offenburger Tageblatt enttäuscht über die Entwicklung. Gleichzeitig sieht er gute Chancen, dass für das Klinikgebäude langfristig eine neue Nutzung gefunden werden kann.
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2: Hitradio Ohr, der Alex hier. Guten Morgen.
7: Guten Morgen, Alex. Die Martina hier. Und zwar bin ich auf dem Weg Offenburg einwärts. Von Griesheim nach Bühl, aber da stoppt gerade alles und ich weiß nicht warum.
2: Kann ich lösen, wir haben da ein, ja, da bist du nicht die Einzige, die gerade drin steht. Also es geht um die B33 Griesheim Richtung Offenburg rein. Wir haben eine Baustellenampel ganz kurz vor Bühldorf. Ab Bühldorf läuft es dann wieder.
7: Nicht wirklich, oder?
2: Mhm, schon.
7: Also die machen die B3 dicht wegen der Fahrbahnerweiterung, ja. Dass man halb Offenburg darüber fährt, ja, weil die Autobahn ja auch sehr, sehr oft sehr, sehr eng ist. Ne? Also ich bin verblüffend, echt wirklich.
2: Hey.
7: Oh Gott, Klimawandel.
2: Du musst,
7: so viel zum Klimawandel.
2: Du musst, Wahnsinn, zur, Wahnsinn. Du musst zur Arbeit nach Offenburg oder wohin?
7: Ja, natürlich. Mhm.
2: Also, da stehen gerade ganz, ganz, ganz viele drin. Liebe Chefs in Offenburg, wenn heute jemand nicht ganz pünktlich kommen kann, bitte habt Nachsicht, das ist eine überraschende Baustellenampel kurz vor Bühldorf da rein. Haltet durch.
7: Ja, vor allen Dingen wirklich Offenburg und das Bauamt. Also Leute, macht euren Job nicht, ne, wenn die Überforderung groß ist. Ne? So erreichen wir unser schönes Klimaziel doch nie. Ne? Da müssen wir doch wieder die Kurzstreckenflüge einführen. So von Rentchen nach Offenburg.
2: Kurzstreckenflug von Rentchen nach Offenburg. Ja, noch haben wir ja einen Flugplatz. Ich schreibe es mal auf die Liste, wäre vielleicht machbar.
7: Genau. Und dann auch noch mal ein ganz dickes Lob an die Helferin vom Baggersee. Ja. Nicht.
2: Ja. Mega. Das hat mich selber wahnsinnig angefasst, was da gestern hier in der Show passiert ist. Hm, ja.
7: Ja.
2: Christina aus Friesenheim.
7: Genau. Wir brauchen mehr so Menschen.
2: Genau. Da hast du komplett recht. Haltet durch, komm gut an. Ciao, ciao.
7: Ja, ciao, ciao.
2: Wir machen weiter mit der A8 Karlsruhe Richtung Stuttgart. Auch da glänzt zwischen Pforzheim West und Ost 5 Kilometer Stau. Dann haben wir die B28 Höhe Oberkirch. Der Tunnel Oberkirch ist in beide Richtungen gesperrt. Und B3 auch noch, La Richtung Offenburg, Abhof Weiher haben wir 1,5 Kilometer Stau.
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2: Rüber auf die B28, Appenweier Richtung Kehl. Achtung, der Blitzer steht da Höhe Willstedt, Tempo 100. Dann die B294 zwischen Denzlingen und Gundelfingen. Weiter geht's mit der B500 zwischen Iffezheim und Frankreich im 70er Bereich. Emmendingen, blitzgefährlich, Höhe Feuer. Feuerwehr, Hugstetten, Umkircher Straße dabei und Rheinau-Honau, Höhe Kiesberg auch noch ein Blitzer. Kommt gut durch.
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2: Die jetzt aber ein bisschen übertreibt.
9: Warum?
2: Wir gehen ja immer wieder mit dir in die Schule.
9: Ja.
2: Hier in der Show sehr gerne.
9: Aber jetzt kommt die Schule halt mal hierher.
2: Ich glaube auch, da kommt gleich einiges auf uns zu. Ich freue mich.

0: Wir haben ja bei Hitradio immer mal wieder Schulführungen und heute ist eine 4D bei uns. Hallihallo.
1: Hallo.
0: Von welcher Schule seid ihr?
2: Von der GMS Hoberg, Außenstelle Diersburg.
0: Okay, und ihr macht heute einfach mal so einen Klassenausflug?
2: Ja.
0: Ben, sag mal, jetzt sind doch bald Sommerferien.
3: Ja.
0: Hast du irgendeinen Urlaub geplant?
3: Nee? Eigentlich nicht.
0: Ne? Einfach zu Hause bleiben?
3: Ja.
0: Ja, auch stark. Wer von euch fährt in Urlaub?
4: Wir gehen in Südfrankreich.
5: Wir gehen an den Baggersee campen.
6: Wir gehen nach Italien an Baggersee.
7: Wir gehen zum Bodensee.
0: Auch nicht schlecht. Urlaub aber zu Hause, Ben, finde ich, kann auch ganz schön schön sein, oder? Einfach auf dem Balkon chillen.
8: Nee, ich gehe einfach skaten.
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0: So, ich habe jetzt die zweite Gruppe von dem Schulausflug da. Hallo, ihr Lieben.
1: Hallo. Guten Morgen.
0: Ihr wart gerade bei der Zeitung. Wie war's?
2: Gut.
0: Ja? Cool. Schön. Ihr macht öfter so Ausflüge, kann es sein?
1: Ja.
0: Okay, wo wart ihr schon?
3: Wir waren mal bei so einem Peter Pan-Auftritt.
0: Mhm, cool.
4: Wir waren schon öfters im Karlsruher Zoo.
5: Und wir hatten schon viele Ausflüge mit den Austauschpartnern.
0: Eure Schule macht ganz schön coole Aktionen, glaube ich, mit euch. Jetzt seid ihr ja in der 4. Klasse, die 4D. Jetzt geht's ja dann nach der Schule weiter in die 5. Klasse.
1: Ja. Ja.
0: Seid ihr da schon aufgeregt?
1: Ja, sehr. Ja, schon ein bisschen.
0: Ja, das glaube ich. Ihr Lieben, vielen, vielen Dank, dass ihr da wart. Es hat mir sehr viel Spaß gemacht. Ich hoffe, ihr erwischt jetzt noch euren Bus und habt noch einen schönen Zurückweg.
1: Tschüss!
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1: Wetter. Um 8 Uhr und das ist doch schon ein sonniger guter Morgen in Herbolzheim. 20 Grad bei Vera. Klaus aus Hoberg sagt, es sind schon 22 Grad. Da legen wir heute noch was drauf. Der Nachmittag bringt hochsommerliche 31 Grad in der Ortenau.
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1: Mit Linda L.
3: Eine 31-Jährige ist bei einem schweren Unfall gestern Nachmittag auf der B462 bei Schramberg gestorben. Nachdem eine Autofahrerin die Frau wohl übersehen hatte, krachte die 31-Jährige im Gegenverkehr frontal in einen Transporter. Ein Gutachter soll den genauen Hergang jetzt klären. Die Klausenbach-Klinik in Nordrach schließt Ende September. Für die verbliebenen 87 Mitarbeiter wurde jetzt ein Sozialplan vorgestellt. Etwa ein Drittel soll an anderen Standorten weiterarbeiten können. Für die anderen endet das Arbeitsverhältnis. Zuerst waren die Anwohnerstellflächen dran. In den kommenden Monaten sollen die Besucherparkplätze folgen. Während sie vielerorts eher steigen, hat der Straßburger Stadtrat eine Senkung der Parkgebühren beschlossen. Einfach näher dran an der Region. Jetzt Deutschland und die Welt mit Stefan Schütz.
4: Es soll ein echter Servicegewinn für hunderttausende Eltern werden, das verspricht die Bundesregierung. In mehreren Stufen soll das Kindergeld künftig ohne Antrag ausbezahlt werden, also ohne Papierkram. Gleiches gilt für das Elterngeld. Gerade in einer sensiblen Phase rund um Geburt und Familiengründung soll es eine Entlastung für Familien geben, heißt es in dem Gesetzentwurf, den der Bundestag heute verabschieden will. Nach der mutmaßlichen Amoktat an einem Gymnasium im oberbayerischen Schongau geht dort heute die Schule weiter. Kriseninterventionsteams sollen Schülern und Lehrern helfen, um das zu verarbeiten, was gestern geschehen ist. Ein 16 Jahre alter Ex-Schüler hatte zwei 13 Jahre alte Mädchen mit einem Messer schwer verletzt, Bundesinnenminister Dobrindt.
5: Wir gehen weiter davon aus, dass es sich um eine psychische Ausnahmesituation gehandelt hat. Der Täter war in Behandlung. Für Weiteres, was die Behandlung und mögliche Zusammenhänge mit der Behandlung zu tun haben, können wir zum heutigen Zeitpunkt keine Aussagen machen.
4: Darüber gestolpert oder dagegen gefahren, immer wieder kommt es zu schlimmen Unfällen mit abgestellten Leih-E-Scootern. Aber wer haftet für den Schaden? Bisher bleiben Betroffene meistens auf ihren Kosten sitzen. Heute berät der Bundestag, wie Vermieter und Fahrer nun stärker in die Pflicht genommen werden sollen. Bei Volkswagen in Wolfsburg berät der Aufsichtsrat heute über die Sparpläne des Konzerns. Medien berichten von bis zu 100.000 gefährdeten Stellen und möglichen Werksschließungen. Offiziell bestätigt ist das nicht, ein harter Sparkurs, aber schon länger angekündigt. Betriebsrat und IG Metall leisten Widerstand. Die Gewerkschaft ruft zu einem bundesweiten Protesttag auf. Beflügelt von seinem Grand-Slam-Sieg in Paris hat Tennisprofi Alexander Zverev gestern das Wimbledon-Halbfinale erreicht. Das war ihm vorher noch nie gelungen. Hier spielt er morgen gegen den Wildcard-Teilnehmer Arthur Ferry. Der 23-Jährige ist inzwischen Liebling der Briten. Und zum Fußball. Heute Abend ab 22 Uhr steht mit Frankreich gegen Marokko das erste WM-Viertelfinale auf dem Programm.
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1: Guten Morgen hinterm Lenkrad. Die A5 ist jetzt gemeldet, Karlsruhe Richtung Basel. Höhe Riegel 2 Kilometer Stau. A8 Karlsruhe Richtung Stuttgart, zwischen Pforzheim West und Ost 6 Kilometer Stau. B28 Höhe Oberkirch, der Tunnel Oberkirch ist in beide Richtungen gesperrt. Und die B33 Griesheim Richtung Offenburg, eine Baustellenampel kurz vor Bühldorf. Hier wird Glasfaser verlegt, deswegen Baustellenampel und aktuell 1 Kilometer Stau.
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1: Blitzer stehen an der B28 Appenweier Richtung Kehlhöhe Willstedt, Tempo 100. B294 zwischen Denzlingen und Gundelfingen, Achtung 120 erlaubt. Dann die B500 zwischen Iffezheim und Frankreich im 70er Bereich. Emmendingen im Blitzer an der Feuerwehr Tempo 60. Hugstetten die Umkircher Straße dabei. Rastatt eine an der Stadionstraße, Rheinau-Honau Höhe Kieswerk und Windschlick die Wolfentalstraße. Da ist 30 erlaubt, wenn ihr noch was entdeckt. Kostenfrei durchfunken geht immer 0800 504 33 11.
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1: Gerade waren wir in der Schule, jetzt gehen wir ins Zelt.
8: Ja.
1: Offenburg feiert im Zelt.
8: Oh Mann.
1: Ab dem 17. Juli.
8: Mhm.
1: Es wird crazy.
9: Oh ja. Eine unglaublich positive Bindung zwischen Bühne und Publikum schafft. Also deswegen auch der Titel Euphoria bei unserem neuen Album, weil das so der Dauerzustand ist, in dem wir uns als Band und auch mit dem Publikum zusammen befinden.
1: Tja, 15 Mann sind das. Frau auch. Was machen die, Naemi?
8: Na, die machen eine ganz wilde Kombination aus Jazz, House, Elektronik, aber sind eine Big Band. Die heißen auch Jazz House Big Band.
1: Jazz Rausch Big Band in Offenburg im Zelt. Wir hören gleich mal noch weiter. Da sind nämlich zwei Musiker aus Offenburg dabei. Was das für eine Abrissparty wird. Guten Morgen am Donnerstag.
8: Guten Morgen.

0: sowas noch nie gesehen, Naimi. Die Jazz-Rausch-Big-Band, das ist ja nicht nur Musik, was die im Zelt Offenburg dann auf die Bühne bringen.
1: Nee, die machen eine ganz schön wilde Mischung, glaube ich.
0: Das sind die. Gestern schon mal reingehört, ganze Schiffshörner höre ich doch daraus. Offenburg feiert im Zelt. Jeden Tag ein fettes Bühnenprogramm. Die sind dran am Freitag, den 24. Juli. Aber wer sind die eigentlich?
2: Mein Name ist Florian Leuschner. Ich bin Baritonsaxophonist in der Jazzrausch Big Band. Und die Jazzrausch Big Band ist ein 15-köpfiges Techno-Jazz-Ensemble aus München. Wir haben eine Verbindung zu Offenburg. Und zwar zwei unserer Musiker, die von dort kommen tatsächlich. Und zwar ist es zum einen der Marco Duffner am Schlagzeug. Und zum anderen unser Liedtrompeter Julius Braun. Und die werden natürlich auch mit dabei sein und ganz in vorderster Reihe mit tanzen und wirken.
0: Und was haben wir dann für ein Programm in Offenburg auf der Bühne? 24. Juli, Freitagabend, dicke Party.
2: In Offenburg werden wir unser Programm Bangers Only dabei haben, aber auch unser neues Album Euphoria. Auf beiden Alben sind einfach ultra viele Banger, zu denen man tanzen kann, bei denen aber auch improvisiert wird. Also wir sind ja eine Techno-Jazz-Big-Band mit dem Besten aus zwei Welten sozusagen. Fette Techno-Beats, aber auch energiegeladene Improvisationen, bei denen alle Musikerinnen und Musiker von den 15, die auf der Bühne stehen, von Tuba über Schlagzeug, Saxophone, Trompeten, auch als Solistinnen und Solisten gefeatured werden.
0: Das wird fett. Offenburg feiert im Zelt das Festival auf dem Kulturforum 17. bis 26. Juli. Guten Morgen, hier ist Hitradio Ohr, gleich 7:15.

0: Ja, guten Morgen im Studio, guten Morgen Naomi, guten Morgen Alex, guten Morgen alle anderen zusammen. ja, ich wollte nur sagen, also Jazz raus, Big Band, schon geil.
1: Michael, hast du wohl recht. Offenburg feiert im Zelt das Festival auf dem Kulturforum, unter anderem die Jazz, Rausch, Big Band dabei. Und Naomi, du hast Neuigkeiten vom Verkehrsmonitor.
2: Genau, ich habe einen kleinen Anhängerblitzer für euch, und zwar in Nordenhöfen in der Ortsdurchfahrt Richtung Aachen.
1: Alles, was auf den Straßen los ist, dann gleich kompakt um 8:30.
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1: Wetter. Machen wir sofort, aber davor eine Nachricht von Miriam, die mir gerade eben bei WhatsApp schreibt. Achtung, auf der A5 Basel Richtung Karlsruhe. Zwischen Offenburg und Appenweier sind Personen auf der Autobahn. Ein Motorradfahrer läuft sogar auf dem Mittelstreifen. Achtung, die A5, Basel Richtung Karlsruhe, zwischen Offenburg und Appenweier. Personen auf der Fahrbahn und da läuft wer auf dem Mittelstreifen. Wetter haben wir auch. Ja, wird warm heute. 31 Grad.
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1: Kurz nach 8:30, hier ist Linda L.
3: Bei einem schweren Unfall gestern Nachmittag bei Schramberg ist eine 31-Jährige ums Leben gekommen. Nach Erkenntnissen der Polizei hat eine 22-Jährige den Wagen der Frau beim Auffahren auf die B462 vermutlich übersehen.
4: Durch den Zusammenstoß der beiden Autos verlor die 31-Jährige die Kontrolle über ihren Wagen und krachte im Gegenverkehr frontal in einen Transporter. Die Frau wurde im Auto eingeklemmt und starb trotz Reanimation noch an der Unfallstelle. Die 22-Jährige wurde schwer verletzt, dem Transporterfahrer ist nichts passiert. Die Bundesstraße war während der Bergungsarbeiten voll gesperrt. Der Schaden wird auf etwa 60.000 Euro geschätzt. Die Staatsanwaltschaft Rottweil hat jetzt einen Gutachter beauftragt, die genaue Unfallursache zu klären. Tobias Siegwart, Nachrichtenredaktion.
3: Ende September wird die Klausenbach-Klinik in Nordrach geschlossen. Jetzt wurde ein Sozialplan für die 87 Mitarbeiter vorgestellt. Etwa ein Drittel soll an anderen Standorten weiterarbeiten können. Für die anderen zwei Drittel endet das Arbeitsverhältnis. Durch ohnehin auslaufende Verträge oder Kündigungen mit Abfindungen. Nordrachs Bürgermeister Carsten Erhardt zeigt sich im Gespräch mit dem Offenburger Tageblatt enttäuscht über die Entwicklung. Gleichzeitig sieht er gute Chancen, dass für das Klinikgebäude langfristig eine neue Nutzung gefunden werden kann. Während sie vielerorts eher steigen, hat der Straßburger Stadtrat jetzt eine Senkung der Parkgebühren beschlossen. Zuerst waren Anwohnerparkplätze dran. Die Gebühren sind nach Haushaltseinkommen gestaffelt. Etwa 15.000 Straßburger können mit den neuen Regeln inzwischen 120 und 240 Euro im Jahr sparen. In den kommenden Monaten soll es auch neue, niedrigere Preise für Besucherparkplätze geben. Die ersten 30 Minuten soll man dann gratis parken können. Außerdem will die Stadt die Zahl der Kurzzeitparkplätze erhöhen.
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1: Guten Morgen hinterm Lenkrad, 8.36 Uhr. Vorsicht auf der A5 Basel Richtung Karlsruhe zwischen Offenburg und Appenweier. Personen auf der Autobahn. Und die A8 Karlsruhe Richtung Stuttgart zwischen Pforzheim West und Ost. 5 Kilometer Stau.
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1: Wir gehen auf die B28. Appenweier Richtung Kehl. Der Blitzer steht Höhe Willstedt im 100er Bereich. B294 dabei. Zwischen Denzlingen und Gundelfingen Tempo 120. Dann die B500 zwischen Iffezheim und Frankreich 70er-Zone. Weiter geht's in Emmendingen an der Feuerwehr Tempo 60. Freiburg-Granada-Allee Tempo 80. Hugstetten-Umkircher Straße, Rastatt-Stadionstraße, Rheinau-Honau und Blitzer am Kieswerk und in Windschlick. Vorsicht, da wird in der Wolfenthalstraße kontrolliert 30er-Zone. Gute Fahrt.
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1: Bisschen Platz haben wir noch. Nicht mehr bisschen. Viel. Bisschen Platz haben wir noch auf der Playlist. 90er nach 9 starten wir in einer halben Stunde. Eure Wünsche rein. 173-104-3311. Die WhatsApp. Und hier ist Alice Merton. No Roots.

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1: In 20 Minuten geht's los. Wir haben heute früh schon DJ Bobo in der Show gehabt. Der wünscht sich selber, 90er wünscht aber nichts von sich selber. Und jetzt kommt der Oberbürgermeister von Offenburg um die Ecke.
2: Ich finde, die 90er sind alle irgendwie super. Das erinnert mich an meine Jugendzeit. Das sind die Lieder, da kann ich mitsingen. Da bin ich noch relativ textsicher. Und was ich ganz witzig finde, viele von diesen 90er-Liedern werden ja jetzt gerade wieder in einer gewissen Art aufgelegt. Und wenn unsere Tochter dann kommt und sagt, boah, guck mal, cooles Lied, dann sage ich, Edge, kenne ich, ist schon ganz schön alt.
1: Eure Musikwünsche für die 90er nach 9 jetzt gleich noch reinschicken. Hitradio Ohr hier. Mit Shania Twain. Guten Morgen.
3: Guten Morgen.

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2: Wetter. Mit Wolfgang in Herbolzheim meldet 22 Grad. Sonne scheint wie überall aktuell in der Ortenau und in ganz Baden. Heute gibt es Maxiwerte um 31 Grad am Nachmittag.
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2: Um 9 Uhr mit Linda L.
4: Auf dem ehemaligen Hukla-Areal in Gengenbach sollen etwa 700 Wohnungen entstehen. Der Bebauungsplan soll im Herbst beschlossen werden. Die ersten Bauarbeiten könnten 2028 starten. Das baden-württembergische Kultusministerium hat die Regeln für hitzefrei an Schulen geändert. Künftig kann damit der Unterricht auch für Schüler an beruflichen Schulen und der gymnasialen Oberstufe bei Hitze früher beendet werden. Die Entscheidung liege aber bei den jeweiligen Schulleitern. Zuerst waren die Anwohnerstellflächen dran. In den kommenden Monaten sollen die Besucherparkplätze folgen. Während sie vielerorts eher steigen, hat der Straßburger Stadtrat eine Senkung der Parkgebühren beschlossen. Einfach näher dran an der Region. Jetzt Deutschland und die Welt mit Stefan Schütz.
5: Dieser Fall hat eine Debatte über die Sicherheit von Zugpersonal ausgelöst. Anfang Februar wurde ein Zugbegleiter in einem Regionalexpress in der Westpfalz angegriffen und getötet. Heute wird das Urteil gegen den 26-jährigen Angeklagten erwartet, Lea Wegerle berichtet.
6: Die Staatsanwaltschaft fordert wegen Körperverletzung mit Todesfolge 12 Jahre Haft für den Angeklagten. Die Frage, die aber noch im Raum steht, ist, gab es einen Tötungsvorsatz? Die Anwälte der Familie, die als Nebenkläger auftritt, sagen ja. Deswegen fordern sie eine lebenslange Haft.
5: An den Bahnhöfen hat es im vergangenen Jahr mehr Gewaltdelikte gegeben. Das hat die Bundespolizei mitgeteilt, die dort für die Sicherheit zuständig ist. Beamte patrouillieren auch an den 13 Flughäfen und an den Grenzen und melden insgesamt mehr als 35.000 Gewaltdelikte, ein Plus von gut 4% im Vergleich zum Vorjahr. Gleichzeitig ist die Zahl der Straftaten insgesamt deutlich gesunken. Bisher sind die Anträge auf Kinder- und Elterngeld mit einem Wust an Formularen verbunden. Das soll einfacher werden. Die Unterstützungen sollen künftig ohne Antrag ausgezahlt werden. Das will der Bundestag heute beschließen. Generellen Anspruch haben alle Eltern, die in Deutschland steuerpflichtig sind und ein Kind unter 18 Jahren haben, das hier oder in einem anderen EU-Land lebt. Sonderregeln gibt es für Kinder in Ausbildung. Blow-ups, geplatzter Beton, aufgeweichte Straßenbahnführungen. Die Hitzewelle vor kurzem hat dem Verkehrssystem ordentlich zugesetzt. Verkehrsminister Schnieder sagte, man arbeite daran, die Systeme mit modernen Baustoffen stabiler zu machen. Gleiches gelte für die Züge der Deutschen Bahn, insbesondere bei der Klimatechnik. Auch hier sei die Anfälligkeit geringer geworden, so Schnieder. Weniger Fans als erwartet bei der Fußball-WM. Vor den Viertelfinals liegt der Zuschauerschnitt laut FIFA bei rund 65.000 pro Spiel. Damit bleibt das Turnier hinter der letzten Ausgabe in Nordamerika zurück. 1994 kamen im Schnitt um die 69.000 Fans ins Stadion. Vielleicht sind die teils hohen Ticketpreise Grund. Heute beginnen die Viertelfinals mit dem Duell Frankreich-Marokko um 22 Uhr.
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2: Vorsicht auf der A5 Basel Richtung Karlsruhe zwischen Offenburg und Appenweier. Personen an der Fahrbahn. Dann die A8 Karlsruhe Richtung Stuttgart zwischen Pforzheim West und Ost. 5 Kilometer stockend mit Stau durch die Baustelle.
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2: Die Blitzer sind aufgebaut. An der A5 Karlsruhe Richtung Basel zwischen Hattheim-Heitersheim und Müllheim-Neuenburg. B28 Appenweier Richtung Kehl-Höhe-Willstedt. B294 zwischen Denzlingen und Gundelfingen. B500 zwischen Iffezheim und Frankreich, Tempo 70. In Emmendingen Höhe Feuerwehr. In Freiburg Granada-Allee. Hugstetten dabei mit der Umkircher Straße. Rastatt die Stadionstraße. Rheinau-Honau Höhe Kieswerk einer und in Windschlieg wird geblitzt an der Wolfenthalstraße. Das war's für den Moment.
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2: Na, das kann ja was werden, wenn ich mir die Wünsche hier so anschaue. Eine wilde Mischung wird es jetzt eine Stunde am Stück. Nur eure Wünsche aus dem Jahrzehnt, in dem der Groschop zum ersten Mal geknutscht hat.
10: In dem ich geboren bin. Mhm. Viel besser.
2: Und was der Groschop da sonst noch alles gemacht hat, das sagt er jetzt nicht. Wir haben doch eine Vorbildfunktion hier im Radio, oder?
10: Ja, auf jeden Fall.
2: Wilde Zeiten waren es.
11: Guten Morgen, Alex. Heiko hier. Ich würde mir gerne für eure 90er ein Lied wünschen von Masterboy, Mr. Feeling, da ich in der 90er Jahre so meine Sturm- und Drangphase gehabt hat. Dankeschön. Ciao.

Hallo, ich bin's, DJ Bobo. Ihr hört Hitradio Ohr, die 90er nach 9. Und ich wünsche mir doch bitte einen Song. Und zwar wäre das More and More von Captain Hollywood, weil wir wollten immer so tanzen wie Captain Hollywood damals.

0: Silberfische in meinem Bett und in eurem Radio. Das war übrigens von Uwe aus Rentchen gewünscht. In eurem Radio gleich Sinead O'Connor mit dem Gänsehaut-Hit aus 1990. Melanie aus Kilmarnock wünscht sich das. Machen wir sofort.
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1: Wetter. Wird ein hochsommerlicher Tag mit sonnigen 31 Grad in der Ortenau. Aktuell in Links bei Horst schon 24,5 auf dem Thermometer.
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1: Es ist 9.30 Uhr und hier ist Linda L.
3: Nach den Vorschlägen der Rentenkommission sollen Minijobber künftig Sozialversicherungsbeiträge zahlen. Die einzige Ausnahme sollen Schüler sein. Kehler Gastronomen sehen die geplanten Änderungen bei geringfügig Beschäftigten mit großer Sorge.
4: Vor allem Restaurants und Eiscafés seien auf flexible Minijobber angewiesen, um Stoßzeiten und Wetterschwankungen auszugleichen. Viele der Betriebe befürchten, dass Aushilfen ihre Tätigkeit aufgeben könnten, wenn sie Sozialabgaben zahlen müssten. Für viele würde sich die Tätigkeit dann nicht mehr lohnen. Die Branche hofft deshalb, dass es bei den Plänen noch Änderungen geben wird. Zara Roth, Nachrichtenredaktion.
3: An beruflichen Schulen und der gymnasialen Oberstufe in Baden-Württemberg soll es künftig kein Hitzefrei-Verbot mehr geben. Das Kultusministerium des Landes hat die entsprechenden Hinweise für Schulleiter geändert. Bisher gab es Hitzefrei nur für Schüler in den niedrigeren Klassenstufen. Begründet wurde das damit, dass ältere Schüler robuster als kleine Kinder seien und gerade an Berufsschulen die Schulzeit als Arbeitszeit gilt. Die Entscheidung soll die jeweilige Schulleitung unter Berücksichtigung von mehreren Kriterien treffen. Während sie vielerorts eher steigen, hat der Straßburger Stadtrat jetzt eine Senkung der Parkgebühren beschlossen. Zuerst waren Anwohnerparkplätze dran. Etwa 15.000 Straßburger können mit den neuen Regeln zwischen 120 und 240 Euro im Jahr sparen. In den kommenden Monaten soll es auch neue, niedrigere Preise für Besucherparkplätze geben. Sitzsäcke, Liegestühle, Sonnenschirme und tausende Bücher. In Offenburg startet heute wieder das Stadtlesen. In diesem Jahr ist die Aktion in der Fußgängerzone zwischen Salzhaus und Pagoden. Die Eröffnung ist heute Abend um 18 Uhr. Bis Sonntag gibt's Programm.
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1: Auf der A8 Karlsruhe Richtung Stuttgart Lenz weiterhin zwischen Pforzheim West und Ost 5 Kilometer stocken.
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1: Blitzer ganz kompakt zusammengefasst an der A5 Karlsruhe Richtung Basel zwischen Hattam, Hattersheim und Schmelheim-Neuenburg. B28 Appenweier Richtung Kehl, Höhe Willstedt. B294 zwischen Denzlingen und Gundelfingen. B500 zwischen Iffezheim und Frankreich. In Emmendingen an der Feuerwehr, in Freiburg an der Granada-Allee und der Suwon-Allee. In Hugstetten, Obenkircher Straße, Raststadt ist dabei mit der Stadionstraße. Honau, Höhe Kieswerk gemeldet und in Windschläg, Achtung, die Wolfenthalstraße, Tempo 30.
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1: Mit Steffen, der ist in Haslach zu Hause aus dem Kinzigtal, kommen echt immer wieder geile Wünsche, wenn es um Gitarrensound geht. Stimmt, ich glaube 97 hatten Sublime diesen Hit, Santeria. Hitradio Ohr hier mit den 90er nach 9.

0: Guten Morgen Alex, guten Morgen Naomi, hier ist Janine aus Gengebach. Ich wünsche mir einen Song von den Backstreet Boys. Ihr dürft euch aussuchen, welchen. Das ist mir egal, da lasse ich euch die Wahl. Aber ich wünsche mir einen Song von den Backstreet Boys, um mich auf das Konzert im September einzustimmen. Dankeschön und schönen Tag euch noch.
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wünscht sich was. Patricia aus Offenburg von ihrer absoluten Lieblings-Bravo-Hits, die Nummer 26, Summer Feeling, auf die Playlist. Das sind eure 90er nach 9 auf Hit Radio Ohr.

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1: Einen wunderschönen guten Morgen euch. Das ist doch herrlich, ins Auto einzusteigen und solche wundervolle Musik zu hören. Von mir aus könnt ihr den ganzen Tag so weitermachen. Habt einen wunderschönen sonnigen Tag im Studio. Liebe Grüße, Julian.
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0: Und der war für... von Marco Meyer gewünscht, so rum, und sagte, für die Arbeitskollegen vom Team Vestiform in Ortenberg. Und da ist ein Kollege, Vadim, der ist der größte DJ Bobo-Fan, den er kennt. Pray eben auf der 90er-Playlist. So Leute, und jetzt haben wir ein kleines Problemchen mit diesem Wunsch hier, der gleich per WhatsApp reinkam.
1: Hallo zusammen. Also ich wünsche mir noch von David Hasselhoff Looking for Freedom, weil da habe ich früher mit meinen Cousins immer eine Bühne aufgebaut und haben Gitarre gespielt und gesungen als Playback, und das wäre geil, das jetzt wieder zu hören.
0: Kann man das machen? Kann man das machen im Radio? Und die Frage, der kam 89 raus. Ja gut, Radiohit war er dann auch 1990. Das entscheidet jetzt bitte die ganze Ortenau. Wir haben ein paar Verbraucherhinweise und danach läuft entweder Hasselhoff, David, I've been looking for freedom im Radio, oder ein anderer 90er. Bitte jetzt Daumen rauf und runter bei WhatsApp. Wollen wir das gleich machen?
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0: Ja, was soll ich machen? 90% Daumen hoch bekommen für David Hasselhoff und viele Outings auch. Sandra schreibt gerade aus Oberachern, das war ihre erste große Liebe. Und Nicole aus Kilcork, mein allererster Crush in den 90ern. Hasselhoff ist ein Muss.
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0: Um 10 Uhr. Es ist heute ein herrlicher Sommertag mit bis zu 31 Grad und viel Sonne in der Ortenau.
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0: Und hier ist Linda L.
3: Der vermisste Familienvater Alexander Bonert aus Lichtenau war gestern Abend Thema bei der ZDF-Sendung Aktenzeichen XY. Wie das Polizeipräsidium Offenburg auf unsere Anfrage mitteilt, gingen nach der Sendung drei Hinweise ein. Diesen wird nachgegangen, eine heiße Spur sei aber nicht darunter. Auf dem ehemaligen Hukla-Areal in Gengenbach sollen etwa 700 Wohnungen entstehen. Der Bebauungsplan soll im Herbst beschlossen werden. Die ersten Bauarbeiten könnten 2028 starten. Die Klausenbach-Klinik in Nordrach schließt Ende September. Für die verbliebenen 87 Mitarbeiter wurde jetzt ein Sozialplan vorgestellt. Etwa ein Drittel soll an anderen Standorten weiterarbeiten können. Für die anderen endet das Arbeitsverhältnis. Einfach näher dran an der Region. Jetzt Deutschland und die Welt mit Stefan Schütz.
4: In diesem Jahr sind bisher geschätzt mehr als 5.100 Menschen infolge der Hitze gestorben. Das Robert-Koch-Institut weist darauf hin, dass in den meisten Fällen eine Kombination aus Vorerkrankung und hohen Temperaturen zum Tod führte. In der letzten Juniwoche hatte es eine intensive Hitzewelle mit regional über 40 Grad gegeben. Mehrfach waren Temperaturrekorde gebrochen worden. Die Bundespolizei hat im vergangenen Jahr gut 35.400 Gewaltdelikte festgestellt, ein Plus von 4%. Es geht um Taten an Bahnhöfen, aber auch an anderen Orten, wo die Bundespolizei für die Sicherheit zuständig ist. Uli Reitinger berichtet.
5: Meistens haben es die Bundespolizisten an Bahnhöfen mit ihnen bekannten Straftätern unter Drogeneinfluss zu tun. Mehr als 800 Beamte wurden letztes Jahr verletzt. Die Bundespolizei ist auch an 13 Flughäfen tätig und führt Grenzkontrollen durch gegen illegale Migration. 2025 gab es deutlich weniger Verstöße gegen das Aufenthaltsgesetz, heißt es.
4: Das Europäische Parlament stimmt heute über die sogenannte Chat-Kontrolle ab. Dabei geht es darum, ob Dienste wie WhatsApp, Microsoft oder Google private Nachrichten automatisch nach Darstellungen von Kindesmissbrauch durchsuchen dürfen. Die geplante Regelung wäre eine Ausnahme vom Datenschutz und soll bis April 2028 gelten. Bei Volkswagen in Wolfsburg berät der Aufsichtsrat über die Sparpläne des Konzerns. Medien berichten von bis zu 100.000 gefährdeten Stellen und möglichen Werksschließungen. Offiziell bestätigt ist das nicht, ein harter Sparkurs aber schon länger angekündigt. Betriebsrat und IG Metall leisten Widerstand. Die Gewerkschaft hat heute zu einem bundesweiten Protesttag aufgerufen.
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0: Guten Morgen hinterm Lenkrad. Wir starten mit einer Gefahrenmeldung von der A5 Karlsruhe Richtung Basel. Direkt vor der Ausfahrt Offenburg steht eine kaputte Karre im Weg rum. Dann die A8 Karlsruhe Richtung Stuttgart zwischen Pforzheim West und Ost, 5 Kilometer stockend im Baustellenbereich.
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0: Und hier stehen die Blitzer in der Ortenau und außenrum. A5 Karlsruhe Richtung Basel zwischen Hartheim, Heitersheim und Schmülheim-Neuenburg. B28 Appenweier Richtung Kehl, Höhe Willstedt. B294 zwischen Demslingen und Gundelfingen. B500 zwischen Iffezheim und Frankreich, 70er-Zone. In Emmendingen an der Feuerwehr, in Freiburg die Granada-Allee und die Suwon-Allee dabei. In Hugstetten die Umkircher Straße, Brassstadt die Stadionstraße. Hohenau in Blitzer, Höhe Kieswerk und in Windschläg, Tempo 30, die Wolfenthalstraße. Jetzt haben wir es für den Moment, kommt gut und sicher durch.
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0: Und euch.
9: Ja.
0: Wir müssen das einfach immer weitermachen mit den 90ern nach
9: Neuen.
0: Das
9: war toll.
0: Gerade eben reinbekommen. Wir laufen im Büro in Kehlkorg. Wir laufen aber gerade auch in Italien, ich glaube am Strand. Nathalie ist da im Urlaub mit Michael zusammen, meldet sich. 90er nach 9 nehmen wir mit. Ah, hier schreibt sie bei WhatsApp, Ligurien. Da sind sie seit 13 Jahren mindestens einmal im Jahr. Ich brauche weitere Geheimtipps für Italien.

0: Drop Dead. Ganz neu von Olivia Rodrigo. Drop Dead auf Hitradio.
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0: Ein Genuss gleich, Matthias Drescher für euch auf Hitradio. Hi, hi. Der Mikrofon müsstest du einschalten, dann können wir dich genießen.
2: Dankeschön. Ja, ist immer gut, wenn man von jungen Menschen mal gesagt bekommt, wie die Technik hier funktioniert.
0: Wovon hast du mehr Ahnung, Fußball oder Essen?
2: Guck mich an, dann weißt du Bescheid. Mein Bauch ist so dick wie ein Fußball, also vom Essen.
0: Das Schöne an der Genuss-WM ist ja, es geht eben auch um Genuss und Essen. Und hier ist unser Morakel,
3: ja,
0: der lebt und lebt.
3: Und Moritz, ich würde sagen, ich bin das Gegenteil, ich kenne mich mehr aus mit Fußball.
2: Das ist gut so, vor allem was die Gesundheit angeht im Alter.
0: Ich habe dich gerade noch im Internet gesehen, auf diesem Instagram. Ich konnte noch nicht hören, weil
3: kennst du das auch, Matthias, Instagram?
2: Ja, das ist doch irgendwie so ein neues Format von dem Rentnersender da.
0: Ich konnte noch nicht reinhören ins Video mit dem Ton, weil dann hätte das hier im Programm gestört in der 90er Stunde. Welche beiden Lebensmittel lässt du gegeneinander antreten?
3: Für Marokko ein Gewürz geht an den Start.
0: Das, wie heißt das?
3: Ich habe nachgeschaut, das heißt Ras El Hanout.
0: Wow.
3: Ja, wurde mir vom Edeka-Mann Flo heißt er, wurde mir das empfohlen für Marokko. Mhm. Und für Frankreich, dreimal darfst du raten, Baguette. Jetzt habe ich dich nicht raten lassen, aber es ist Baguette.
0: Frankreich gegen Marokko. Mhm. Es ist schon ein Knaller, das Spiel.
3: Ich glaube auch, Marokko ist ja nicht schlecht gewesen beim Afrika-Cup.
0: Das Gewürz aufs Baguette, oder wie ging es aus?
3: Das Baguette hat gewonnen.
0: Hm. Mal gucken. Weiß ich ja noch nicht. Aber ich weiß, dass ihr gleich viel Freude habt mit Matthias Drescher.
2: Auf jeden Fall.
0: Ich bin Alex Groschow. Wir hören uns morgen früh wieder. Ciao, ciao.

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2: Ein wunderbarer Sommertag heute in der Region. 26 Grad meldet Matthias aus Seelbach. 24 Grad hat Sina in Offenburg. Ja, Sonnenschein heute den ganzen Tag über. Wenn mal eine Wolke durchzieht, ist das nur für die Deko. Ansonsten bleibt es den ganzen Tag über trocken. Morgen dann genauso wie heute noch mal ein bisschen wärmer allerdings.
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2: Um 10:30 mit Yvonne Stolz.
3: Wegen eines vermeintlichen Einbruchs gab es heute früh in Aachen einen Polizeieinsatz. Eine Zeugin sah gegen 2 Uhr einen Mann, der auf der Hinterseite des Hauses zu einem Fenster im Obergeschoss kletterte und einstieg. Mehrere Polizeistreifen rückten an und umstellten das Gebäude. Schnell stellte sich heraus, der angebliche Einbrecher war der Bewohner. Der hatte seinen Haustürschlüssel vergessen und sich einen Schlüsseldienst sparen wollen. Nach den Vorschlägen der Rentenkommission sollen Minijobber künftig Sozialversicherungsbeiträge zahlen. Die einzige Ausnahme sollen Schüler sein. Kehler Gastronomen sehen die geplanten Änderungen bei geringfügig Beschäftigten mit großer Sorge.
4: Vor allem Restaurants und Eiscafés seien auf flexible Minijobber angewiesen, um Stoßzeiten und Wetterschwankungen auszugleichen. Viele der Betriebe befürchten, dass Aushilfen ihre Tätigkeit aufgeben könnten, wenn sie Sozialabgaben zahlen müssten. Für viele würde sich die Tätigkeit dann nicht mehr lohnen. Die Branche hofft deshalb, dass es bei den Plänen noch Änderungen geben wird. Zara Roth, Nachrichtenredaktion.
3: Die IHK Südlicher Oberrhein stellt sich im Streit um die geplante Erhöhung der Parkgebühren in Lahr hinter die Einzelhändler. Die IHK sieht die Entscheidung des Gemeinderats als falsches Signal für die Innenstadt. Gleichzeitig sei die Chance vertan worden, mit einem professionellen Flächenmanagement Leerstände gezielt zu bekämpfen. Die neuen Parkgebühren sollen ab Oktober gelten. Sitzsäcke, Liegestühle, Sonnenschirme und tausende Bücher. In Offenburg startet heute wieder das Stadtlesen. In diesem Jahr ist die Aktion in der Fußgängerzone zwischen Salzhaus und Pagoden. Die Eröffnung ist heute Abend um 18 Uhr. Bis Sonntag gibt's dann Programm.
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2: Achtung, eine Gefahrenmeldung von der A5, Karlsruhe Richtung Basel, kurz vor der Ausfahrt Lahr. 2 Pannenfahrzeuge. Bitte da entsprechend vorsichtig daran vorbeifahren. Und A5 Karlsruhe Richtung Basel, zwischen Appenweier und Offenburg, steht auch ein kaputtes Auto vor der Ausfahrt. Dann haben wir noch die A8 Karlsruhe Richtung Stuttgart zwischen Pforzheim West und Ost. 5 Kilometer Stau und B28 Höhe Oberkirch. Da ist der Tunnel Oberkirch in beide Richtungen gesperrt.
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2: A5 Karlsruhe Richtung Basel zwischen Hartheim, Heitersheim und Neuenburg 120 erlaubt. B28 Appenweier Richtung Kehlhöhe Wildstedt 100. Dann B294 zwischen Denzlingen und Gundelfingen 120. B500 zwischen Iffezheim und Frankreich 70. Emmendingen an der Feuerwehr 60. Freiburg Granadaallee 80. Hochstetten in der Umkircher Straße 40. Rastatt in der Stadionstraße 50. Genauso in Honau. Und zwar Höhe Kieswerk. Und in Windschleck steht noch ein Blitzer in der Wolfenthalstraße, da maximal 30. Dann gibt es noch eine Ladung Anhängerblitzer. Die genauen Standorte findet ihr im Web und im Netz. Und da stehen auch alle anderen Meldungen. Euch eine gute Fahrt.
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2: Euch einen tollen Donnerstag. Ja, und wenn Würfeln süchtig macht, dann kann daraus ein Welthit entstehen. So geschehen bei Talk Talk. Um welchen Hit sich dabei dreht, gleich mehr bei mir in der Show. 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
1: 9. Juli 1984. Talk Talk sind mit Such a Shame neu in den Charts. It's a shame. Luke Reinhardt ist die Hauptfigur im Buch Der Würfler. Der Psychiater ist gelangweilt von seinem Leben, vom immer gleichen Trott. Die Routine frisst ihn auf. Er braucht Abwechslung. Also beginnt er, alle Entscheidungen durch Würfeln zu treffen. Er hört auf, Psychiater zu sein und startet ein komplett neues Leben. Um ihn und seinen neuen Lebensentwurf entsteht ein regelrechter Kult. Er bringt durch das Würfeln die gesellschaftliche Ordnung in Aufruhr und wird zum Staatsfeind. Dieses Buch ist das Lieblingsbuch von Mark Hollis, dem Frontmann von Talk Talk. Er liest es immer und immer wieder und verpackt die Geschichte in einen Song und gibt seinen Kommentar zur Handlung. Es ist eine Schande, was ein einziger Würfel auslösen kann. Und auch, dass man sich nicht zufrieden gibt und kein Ende findet mit dem Würfeln.

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2: Wetter. Träumchen, würde Horst Lichter jetzt sagen zu diesem Wetter heute. Ja, es ist richtig angenehm jetzt schon. In Hilbolzweier bei Offenburg hat Olga 25 Grad auf dem Thermometer bei richtig schönem Sonnenschein. 24 Grad hat es in Leutesheim bei Silke und bereits 27 Grad meldet Dani aus Fessenbach. Es gibt auch ein paar Wolken, so zum Beispiel in Hausach bei Mike, aber auch da angenehm mit 24 Grad. Wenn mal Wolken auftauchen, sind sie harmlos. Es wird heute nicht regnen. Nein, es bleibt trocken, also ihr könnt heute Nachmittag locker mal an den Baggersee rüberschauen. Und dann, ja, gehen die Temperaturen noch hoch auf rund 35 Grad. Morgen ist das Wetter dann genauso wie heute, nur noch ein bisschen wärmer und Richtung Wochenende wird es noch mal ein ganzes Stückchen heißer.
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2: Um 11 Uhr mit Yvonne Stolz.
4: Bei Montagearbeiten ist in Rheinau-Freistädt eine tonnenschwere Betonwand auf einen 51-Jährigen gekippt. Eine Palette mit Zementsäcken konnte sie noch teilweise stoppen. Trotzdem wurde der Mann schwer verletzt. Ein vermeintlicher Einbrecher in Aachen heute früh war der Bewohner. Der Mann hatte seinen Schlüssel vergessen und war über ein Fenster im Obergeschoss ins Haus eingestiegen. Eine Nachbarin rief gegen 2 Uhr die Polizei. In Offenburg startet heute wieder das Stadtlesen. Nach der Eröffnung heute Abend stellt ab 19 Uhr Schriftsteller Wladimir Kamina sein neues Buch »Das geheime Leben der Deutschen« vor. Einfach näher dran an die Region, jetzt Deutschland und die Welt mit Joshua Heise.
5: Im Fall des tödlichen Angriffs auf einen Zugbegleiter in Rheinland-Pfalz ist der Angeklagte zu 10 Jahren Gefängnis verurteilt worden. Das Landgericht Zweibrücken sprach den 26-Jährigen wegen Körperverletzung mit Todesfolge schuldig. Der Fall von Anfang Februar hatte eine Debatte über die Sicherheit von Zugpersonal und bundesweit Entsetzen ausgelöst. Rund 5000 Menschen sind infolge der jüngsten Hitzewellen gestorben und auch die Straßen und Schienen haben gelitten. Verkehrsminister Schnieder setzt deshalb auf neue Baumaterialien, sieht aber jetzt schon Fortschritte bei den Zügen.
6: Da ist in den letzten Jahren sehr gut daran gearbeitet worden, insbesondere was die Klimatisierung betrifft. In den neueren Modellen ist die Anfälligkeit sowieso geringer, aber auch da haben sie bei extremen Temperaturen immer mal wieder ein Problem.
5: Wegen der Konkurrenz aus China müssen die deutschen Autobauer sparen. In neuen Medienberichten heißt es, dass VW 4 Werke schließen will, und zwar in Hannover, Emden, Zwickau und Neckarsulm. Laut Spiegel könnte die Fahrzeugproduktion von 2031 bis Ende 2034 auslaufen. Es könnten bei VW weltweit bis zu 100.000 Stellen wegfallen. Bundeskanzler Merz sieht positive Signale für die deutsche Wirtschaft. Bei einer Regierungserklärung im Bundestag hat er auf Zahlen des Statistischen Bundesamts verwiesen. Demnach steigt der Auftragsbestand in den Unternehmen seit Anfang 2025 kontinuierlich an und liegt heute 30% höher als noch Ende 2024. Merz betonte, das sei noch kein Durchbruch. Weniger Fans als erwartet bei der Fußball-WM. Vor den Viertelfinals liegt der Zuschauerschnitt laut FIFA bei rund 65.000 pro Spiel. Damit bleibt das Turnier hinter der letzten Ausgabe in Nordamerika zurück. 1994 kamen im Schnitt um die 69.000 Fans. Grund könnten die teils hohen Ticketpreise sein. Heute beginnen die Viertelfinals mit dem Duell Frankreich-Marokko um 22 Uhr.
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2: Los geht's mit zwei Gefahrenmeldungen. A5 Karlsruhe Richtung Basel, kurz vor der Ausfahrt Lahr, 2 kaputte Autos. Und nochmal A5 Karlsruhe Basel zwischen Appenweier und Offenburg steht ebenfalls ein kaputtes Auto vor der Ausfahrt Offenburg. Dann die A8 Karlsruhe Richtung Stuttgart zwischen Pforzheim West und Ost, 5 Kilometer. Und B28 Höhe Oberkirch, da ist der Tunnel Oberkirch in beiden Richtungen gesperrt. Es gibt aber eine Umleitung.
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2: A5 Karlsruhe Richtung Basel zwischen Hartheim-Heitersheim und Neuenburg 120 erlaubt. B28 Appenweier Richtung Kehl 100 Höhe Wildstedt, B294 zwischen Denzlingen und Gundelfingen 120, B500 zwischen Iffezheim und Frankreich 70. In Emmendingen an der Feuerwehr dürfte nicht schneller als 60 fahren, in Freiburg in der Granadaallee 80, in Gaggenau in der Hirschstraße 30, in Hugstetten in der Umkircher Straße 40, in Rastatt in der Stadionstraße 50. Genauso in Rheinau-Honau Höhe Kiesberg und in Windschleck in der Wolfenthalstraße maximal 30. 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Neues gerne per WhatsApp 0173 104 33
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2: So manch Vogelgezwitscher kann Geschichten erzählen. Was dahinter steckt, gleich mehr hier bei mir in der Show.

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1: 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Welches Lied singt mir der Vogel am Morgen nach der dunklen Nacht? Das ist der Titel einer Lesung mit Musik für Trauernde und alle, die Hoffnung suchen. Am Samstag, 11. Juli in der St. Andreaskirche Offenburg. Pastoralreferent Stefan Thüsing, zwei Geschichtenerzählerinnen und eine Musikergruppe sind dabei.
2: Es gibt drei Geschichten, die davon erzählen, wie die Helden damit umgegangen sind, dass plötzlich ein wichtiger Mensch in ihrem Leben fehlt. Und sie haben in den Geschichten sich neu öffnen können, den Gesang des Vogels gehört. Sie haben ihren je eigenen Trauerweg hinter sich gebracht und dabei Erfahrungen gemacht, die wir gerne teilen möchten.
1: Stefan Thüsing, Leni Leitgeb aus Brixen und Christel Subiate aus Schongau sind professionelle Erzähler. Begleitet wird die Veranstaltung von der Klezmergruppe Lechaim aus dem Raum Offenburg.
2: Wir spielen jiddische Musik und die schönen Klezmerweisen, die von einer ganz eigenen Tonalität und einem ganz eigenen Ausdruck geprägt sind. Darüber hinaus spielen wir an diesem Abend aber auch Tango und Volkmusik. Lieder der Dankbarkeit, Lieder, in denen es um Tränen geht. Und auch Lieder, die von Trauer und neuem Mut sprechen.
1: Geschichten und Lieder um Trauer, Tränen und Trost in der Andreaskirche am Fischmarkt in Offenburg am Samstag, 11. Juli, Beginn ist um 17 Uhr. Barbara Puppe, Hitradio Ohr.

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1: Wetter. 24,9 Grad kommen von Elke aus Lahr. Sie nimmt's ganz genau. Bei ihr schöner Sonnenschein, ein paar Wolken könnten vielleicht mal noch durchziehen, aber diese erst am Nachmittag, die sind dann auch harmlos. Dann haben wir 25 Grad in Kehl. Bei Oleg auch da purer Sonnenschein. 26 Grad hat Tim in Offenburg. Ja, und so geht's heute Nachmittag Stück für Stück hoch mit den Temperaturen. Wir werden mitunter so bis zu 32, 33 Grad erreichen. Und wenn dann eben Wolken mal aufziehen, dann sind die richtig harmlos. Die dienen eben nur der Dekoration. Morgen dann ähnliches Wetter wie heute. Nur wird es dann noch mal ein Stückchen wärmer. Und das gilt dann auch für Samstag und Sonntag. Ein heißes Wochenende steht uns da bevor. Wir können den Hochsommer hier in der Region noch mal genießen mit Temperaturen von 36, vielleicht auch 37 Grad.
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1: Um 11:30 mit Linda L.
3: In Rheinau-Freistädt ist eine etwa 11 Tonnen schwere Betonwand auf einen Mann gekippt. Der 51-Jährige war gestern Nachmittag in der Rheinstraße mit Montagearbeiten beschäftigt. Mit einem Kran wurden Betonwände auf ein Fundament gehoben. Der Arbeiter war offenbar hinter einer der Platten, als die Betonwand auf ihn fiel. Eine Palette mit Zementsäcken konnte die Wand noch teilweise stoppen. Trotzdem wurde der Arbeiter schwer verletzt. Ein Rettungshubschrauber war im Einsatz. Er wird seit mehr als 2 Jahren in Lichtenau-Muckenschopf vermisst. Der Fall um den verschwundenen Familienvater Alexander Bonert war gestern Abend Thema in der ZDF-Sendung Aktenzeichen XY. Das Polizeipräsidium Offenburg teilt auf unsere Anfrage mit, dass nach der Sendung 3 Hinweise eingingen. Diesen werde nachgegangen, eine heiße Spur sei aber nicht darunter. Der damals 51-Jährige war im April 2024 nach seiner Nachtschicht spazieren gegangen und ist seither verschwunden. Wegen eines vermeintlichen Einbruchs gab es heute früh in Aachen einen Polizeieinsatz. Eine Zeugin hatte gegen 2 Uhr einen Mann gesehen, der auf der Hinterseite des Hauses zu einem Fenster im Obergeschoss kletterte und einstieg. Mehrere Polizeistreifen rückten an und umstellten das Gebäude. Schnell stellte sich heraus, der angebliche Einbrecher war der Bewohner. Der hatte seinen Haustürschlüssel vergessen und sich einen Schlüsseldienst sparen wollen. Sitzsäcke, Liegestühle, Sonnenschirme und tausende Bücher. In Offenburg startet heute wieder das Stadtlesen. In diesem Jahr ist die Aktion in der Fußgängerzone zwischen Salzhaus und Pagoden. Die Eröffnung ist heute Abend um 18 Uhr. Bis Sonntag gibt's Programm.
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1: Legen wir los mit einer Gefahrenmeldung von der A5. Karlsruhe Richtung Basel zwischen Appenweier und Offenburg. Da ist ein kaputtes Auto. Und wenn er weiterfahrt Richtung Basel, kurz vor der Ausfahrt Lahr, da stehen gleich 2 kaputte Autos. Dann haben wir von der A5 Karlsruhe Richtung Stuttgart zwischen Pforzheim West und Ost 5 Kilometer Stau zu melden. Und B28, da ist der Tunnel Oberkirch in beiden Richtungen gesperrt heute.
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1: A5, Karlsruhe Richtung Basel zwischen Hartheim, Heitersheim und Neuenburg 120 erlaubt. B28, Appenweier Richtung Kehl, Höhe Wildstedt 100. B294 zwischen Denzlingen und Gundelfingen 120. B500 zwischen Iffezheim und Frankreich 70. Bischweier Bahnhofstraße 30, Emmendingen an der Feuerwehr 60. Freiburg in der Suwonallee 50, dann Freiburg-Granada-Allee 80, Gaggenau in der Hirschstraße 30, Herbolzheim ebenfalls 30 in der Hauptstraße, Höhe Teilrestaurant, in Hugstetten in der Umkircher Straße ein Blitzer 40 da erlaubt, in Rastatt in der Stadionstraße 50, Rheinau-Honau am Kieswerk 50 und 30 dürfte maximal fahren, in der Wolfenthalstraße in Windschlech. Dann gibt es noch eine Ladung Anhängerblitzer, die genauen Standorte findet ihr bei uns im Netz und in der App und Neues gerne über WhatsApp 0173 104 33 11.
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1: Am Wochenende gibt's mal wieder richtig Theater. Wo genau und was genau? Gleich mir dazu hier bei mir in der Show.

0: Hitradio am Donnerstag, 11 Uhr und genau 40 Minuten. Bei uns in der Ortenau wird ja die deutsch-französische Freundschaft besonders gelebt. Unter anderem mit dem Theater der Zwei Ufer in Kehl. Und das startet an diesem Wochenende in die neue Saison. Ruth Dilles, Intendantin des Theaters, euch gibt es ja seit 2014. Für diejenigen, die euch jetzt nicht so kennen, was kann man sich denn unter dem Theater der Zwei Ufer vorstellen?
1: Ja, ein Theater, das auf ganz unterschiedlichen Beinen steht. Also das ist zum einen, dass wir grenzüberschreitende Projekte machen, wie beispielsweise Echo der Freiheit, die Drei-Groschen-Oper in den letzten Jahren, um jetzt nur mal zwei zu nennen. Wir sind sehr vielseitig und breit aufgestellt. Wir von Ritualen im Jahreskreis, Märchen im Zauberwäldchen, über Sommerstücke wie jetzt Lysistrata oder auch Themen, die mit Erinnerungskultur zu tun haben. Lola Blau hatten wir da letztes Jahr ein Stück von Georg Kreisler, der ja Jude war und das Thema auf eine ganz eigene Art behandelt. Das ist auch wieder jetzt im Herbst ein Thema von uns. Also Erinnerungskultur ist auch ganz wichtig.
0: Man kann also wunderbar Theater genießen, aber auch die Location, in der ihr spielt, ist ja eigentlich schon ein Genuss.
1: Ja, also das sagen uns die Leute immer wieder, was das für eine wunderbare Atmosphäre bei uns ist. Das ist ja ein altes Industriegebäude, ganz einzigartig in der Region. Also das ist wunderbar und wir hoffen natürlich, dass das noch ganz, ganz lange erhalten bleibt. Das Gebäude gehört Herrn Gaster, der Inhaber des Eurotransit, und er liebt es sehr, das Gebäude, und fördert es sehr.
0: Das ist doch schön, wenn man da Unterstützer im Hintergrund hat, denn ihr seid ja komplett ehrenamtlich aufgebaut und ihr startet jetzt dann morgen Abend mit der Premiere eines neuen Stücks in die neue Saison. Was wird gespielt?
1: Eben Lysistrata, ein Stück des antiken Komödiendichters Aristophanes. Und uns geht es dabei, hier ein Manifest für den Frieden zu feiern. Also es ist umgearbeitet, also sehr modern auch und mit viel Sexappeal und Frische. Und lustig einfach, ja. Es hat Drive. Also gestern hatten wir Generalprobe und hatten auch einige Zuschauer. Und das Feedback war dementsprechend begeistert, kann man schon mal sagen. Und wir setzen ein Zeichen für Frieden mit diesem Stück, aber auf eine sehr humorvolle, witzige, mit Tanzszenen, Gesangseinlagen dazwischen. Also sehr peppig.
0: Wer es also bei dem heißen Wetter zusätzlich noch sexy mag, ist im Theater der Zwei Ufer hervorragend aufgehoben. Morgen Abend ist die Premiere in Kehl. Und wer noch dabei sein möchte, dann am Wochenende gibt's weitere Vorstellungen.

Hitradio am Donnerstag, 11.51 Uhr. Zu ihren bekanntesten Hits gehörten Total Eclipse of the Heart oder Holding Out for a Hero. Wir reden von Bonnie Tyler. Sie ist im Alter von 75 Jahren in Portugal heute gestorben. Das bestätigte ihre Familie. Anfang Mai wurde Bonnie Tyler in einem Krankenhaus in Faro an der portugiesischen Algarve-Küste notoperiert und lag anschließend wochenlang im künstlichen Koma.

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2: Auch in Frankfurt am Main hört man uns. Dorothee meldet 21 Grad und Wolken. Ja, das ist ein bisschen frischer als bei uns hier in der Ortenau. Denn hier haben wir im Moment schon 26 Grad bei Christian in Ettenheim. Da gibt es richtig schönen Sonnenschein. 27 Grad bei Simon in Neuried. Und es wird heute im Laufe des Tages noch ein bisschen höher gehen. So 33 Grad sind drin. Morgen dann genauso schön wie heute, nur noch wärmer.
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2: Um 12 Uhr mit Linda L.
3: Bei Montagearbeiten ist in Rheinau-Freistädt eine tonnenschwere Betonwand auf einen 51-Jährigen gekippt. Eine Palette mit Zementsäcken konnte sie noch teilweise stoppen. Trotzdem wurde der Mann schwer verletzt. Der vermisste Familienvater Alexander Bonert aus Lichtenau war gestern Abend Thema bei der ZDF-Sendung Aktenzeichen XY. Wie das Polizeipräsidium Offenburg auf unsere Anfrage mitteilt, gingen nach der Sendung drei Hinweise ein. Diesen werde nachgegangen, eine heiße Spur sei aber nicht darunter. Ein vermeintlicher Einbrecher in Aachen heute früh war der Bewohner. Der Mann hatte seinen Schlüssel vergessen und war über ein Fenster im Obergeschoss ins Haus eingestiegen. Eine Nachbarin rief gegen 2 Uhr die Polizei. 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Jetzt Deutschland und die Welt mit Joshua Heise.
4: Total Eclipse of the Heart oder Holding Out for a Hero. Bonnie Tylers unverkennbare raue Stimme prägte Generationen. Nun ist die 75-Jährige nach langer Krankheit in einem Krankenhaus in Portugal gestorben. Das teilten die Familie und das Team der Sängerin auf ihrer Internetseite mit. Eine weitere Erklärung soll zu einem späteren Zeitpunkt veröffentlicht werden. Herber Schlag für Studierende. Die geplante BAföG-Reform wird verschoben. Das haben die zuständigen Fachpolitiker von Union und SPD mitgeteilt. Damit müssen Studis, die nicht mehr bei ihren Eltern wohnen, länger auf eine Erhöhung der Wohnkostenpauschale warten. Eigentlich sollte diese ab dem nächsten Wintersemester von 380 auf 440 Euro steigen. Das soll jetzt erst im Sommersemester 27 passieren. Kaum verwunderlich, aber doch bitter. Der Juni war der heißeste jemals gemessene in Westeuropa. Laut EU-Klimawandeldienst Copernicus lag die Durchschnittstemperatur bei 20,74 Grad und damit mehr als 3 Grad über dem Junimittel der Jahre 1991 bis 2020. Auch der Deutsche Wetterdienst hatte am 27. Juni einen neuen deutschen Hitzerekord verzeichnet. 41,8 Grad in Möckern-Drewitz in Sachsen-Anhalt. Die Buchbranche ist weiter in der Krise. Laut Börsenverein brach der Umsatz letztes Jahr um 2,7% ein und auch im ersten Halbjahr dieses Jahres sieht es nicht gut aus. Vor allem junge Leser kaufen weniger Bücher. Ein Blick auf die einzelnen Genres zeigt aber, während Reiseführer- und Ratgeberkäufe deutlich abnehmen, nehmen die von Young- und New-Adult-Büchern zu, wohl auch dank Hashtag BookTok. Der Europäische Gerichtshof hat das Widerrufsrecht bei Streaming-Abos gestärkt. Die Richter in Luxemburg haben entschieden, dass Anbieter wie Sky das 14-tägige Rückgaberecht nicht generell ausschließen dürfen, zumindest dann nicht, wenn ihr Dienst personalisierte Empfehlungen macht. Bei einem Widerruf müssen Kunden aber eine Entschädigung für die bisherige Nutzung zahlen.
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2: Los geht's mit der A5 Basel Richtung Karlsruhe zwischen Appenweier und Aachen. Stau. Dann A8 Karlsruhe Richtung Stuttgart zwischen Pforzheim West und Ost. 5 Kilometer Stau. Und B28, da ist der Tunnel Oberkirch in beiden Richtungen gesperrt.
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2: A5 Karlsruhe Richtung Basel zwischen Haltheim-Heitersheim und Neuenburg 120 erlaubt. B294 Denzlingen Richtung Gundelfingen, da 120 maximal. Dann B500 zwischen Iffezheim und Frankreich 70. Bischweier Bahnhofstraße 30. Emmendingen an der Feuerwehr 60. Freiburg in der Suwon-Allee 50, nochmal Freiburg-Granada-Allee 80, gar genau 30 in der Hirschstraße, in Herbolzheim in der Hauptstraße Höhe Thai-Restaurant ebenfalls 30, Hochstetten 40 in der Umkircherstraße, in Rastatt in der Stadionstraße 50, Rheinau-Honau Höhe Kiesberg 50, Selbach Eisenbahnstraße maximal 30 und in Windschläg in der Wolfenthalstraße ebenfalls 30. Anhängerblitzer gibt es auch noch, die stehen bei uns im Netz und in der App. Neue Meldungen gerne per WhatsApp 0173 104 33 11.
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2: Und ich wünsche euch eine tolle Mittagszeit mit uns.

0: Der Mittag bei Hitradio am Donnerstag, es ist 12.12 Uhr. Kids, die freiwillig ein Buch in die Hand nehmen, gibt es wohl eher weniger. Aber es gibt sie. In der Offenburger Innenstadt sieht man momentan einige davon. Das alljährliche Stadtleben geht heute an den Start und meine Hitradio-Ohr-Kollegin Yvonne Stolz ist vor Ort.
1: André Schaller von Makant, ihr organisiert das jedes Jahr. Und dieses Jahr ein bisschen an einem anderen Ort, nicht viel weiter weg als sonst. Unter den Pagoden sind wir. Und 18 Uhr ist die offizielle Eröffnung, aber trotzdem jetzt schon mega viel los. Wie erklärst du dir das?
2: Wir haben dieses Jahr alle Ortenauer Schulen angeschrieben und haben die über die Veranstaltung informiert und haben sie eingeladen, hierher zu kommen und gerne schon am Morgen das erste Eis einzunehmen, das erste Kaltgetränk zu sich zu nehmen und einfach hinsetzen und ein Buch lesen.
1: Ich habe gerade schon ein paar Klassen getroffen und die kommen ja nicht alle nur aus Offenburg, ne?
2: Genau, also wir haben diesmal den Radius so ein bisschen erweitert auf die gesamte Ortenau. Wir werden auch heute Abend bei der Prämierung des Wortartisten feststellen, dass die Gewinnerinnen, wieder alles Mädels, nicht aus Offenburg stammen, sondern von Schulen außerhalb.
1: Habt ihr jetzt nicht nur hier mega gemütliche Sitzsäcke, es gibt Getränke, es gibt Eis, super viele Bücher, sondern ihr habt auch ein richtiges Programm und auch Star-Gäste.
2: Genau. Heute Abend kommt Wladimir Kamina, bekannter Buchautor, stellt sein neues Buch hier bei uns vor, wird es live lesen ab 19 Uhr. Also um 18 Uhr beginnt die Eröffnungszeremonie, nenne ich es mal, mit dem Oberbürgermeister und mit Franz Friedrich Müller, unserem Verwaltungsratspräsidenten. Und dann am späten Abend machen wir noch ein bisschen Afterwork-Party zusammen mit dem DJ Bephisto.
1: Und was ist noch dein Tipp? Wir haben jetzt Wladimir Kamina heute Abend, aber bis Sonntag gibt es da noch einiges.
2: Ja, genau. Also wir haben Freitagabend die Schok-Truppe hier, die Across. Die tanzen hier ein bisschen, ne, gehört auch mal ein bisschen was dazu. Und dann am Abend den Philipp und die Selina aus Wildstedt mit Live-Musik. Highlight wird am Samstagabend sein mit Wendy Club. Super Gäste von uns, die kommen eigentlich jedes Jahr zu uns. Diesmal aber auch anders, als Akustik-Trio mit einer anderen Sängerin. Bin selber auch gespannt, habe ich noch nicht live gehört, aber ich glaube, soll gut werden.
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1: Alle Hitradio-Ohrwächter sind sich einig. Ja, 28 Grad und Sonnenschein. So sieht's bei den meisten aus. Beispielsweise auch bei Johannes aus Bühlertal. Ein bisschen wärmer ist es noch in Hornberg bei Ursula. Ganze 31 Grad gibt's da oben auf den Bergen. Und im Laufe des Tages ist noch ein bisschen mehr drin. So 33 Grad sind durchaus überall in der Ortenau heute drin. Morgen dann genauso schön wie heute. Ein paar Wölkchen vielleicht der Dekoration dienend. Aber ansonsten wird's dann noch ein bisschen wärmer mit Temperaturen bis 34 Grad.
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1: Um kurz nach 12:30 mit Linda L.
3: Nach dem Brand eines Einfamilienhauses im Oberkircher Ortsteil Stadelhofen laufen die Ermittlungen der Polizei. Wie das Polizeipräsidium Offenburg mitteilt, steht noch eine Begehung des Brandgutachters aus. Die ist für kommende Woche angesetzt. Hinweise auf eine Fremdeinwirkung hätten sich bisher nicht ergeben. Das Feuer in der Straße zum Schwarzhof hat am Dienstag einen Schaden von mindestens 500.000 Euro ausgelöst. Im Haus wurde niemand verletzt. Für die betroffene Familie wurde eine Spendenaktion gestartet. Der Link ist auf hitradio.de. In Rheinau-Freistädt ist eine etwa 11 Tonnen schwere Betonwand auf einen Mann gekippt. Der 51-Jährige war gestern Nachmittag in der Rheinstraße mit Montagearbeiten beschäftigt. Mit einem Kran wurden Betonwände auf ein Fundament gehoben. Der Arbeiter war offenbar hinter einer der Platten, als die Betonwand auf ihn fiel. Eine Palette mit Zementsäcken konnte die Wand noch teilweise stoppen. Trotzdem wurde der Arbeiter schwer verletzt. Ein Rettungshubschrauber war im Einsatz. Er wird seit mehr als 2 Jahren in Lichtenau-Muckenschopf vermisst. Der Fall um den verschwundenen Familienvater Alexander Bonert war gestern Abend Thema in der ZDF-Sendung Aktenzeichen XY. Laut Polizeipräsidium Offenburg gingen nach der Sendung 3 Hinweise ein. Diesen werden nachgegangen. Eine heiße Spur sei aber nicht darunter. Der damals 51-Jährige war im April 2024 nach seiner Nachtschicht spazieren gegangen und ist seither verschwunden.
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5: Die meisten Werke des Autoherstellers Volkswagen sind zwar weit weg, aber was dort passiert, bekommen wir alle mit. Volkswagen geht es ja schon lange nicht mehr gut. Der Absatzmarkt in Europa schwächelt. In China schauen sich Käufer eher nach einheimischen Marken um. Und vielleicht mangelt es dem Konzern auch an innovativen Ideen. Ausbaden müssen es die Mitarbeiter. In ganz Deutschland stehen 4 Werke vor dem Aus. Insgesamt sollen 100.000 Arbeitsplätze gestrichen werden. Das ist doppelt so viel wie das, was bislang beschlossen war. Die Vorzugsaktie von Volkswagen steht am Mittag mit 1% im Minus. Der DAX kann sich dagegen etwas von dem Tief von gestern erholen und kommt auf 24.929 Punkte. Einfach näher dran am Börsengeschehen. Raphael Gensert für Hitradio Ohr.
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1: A5, Karlsruhe Richtung Basel, kurz nach dem Rasthof Achern. Bei mir hier steht Näharbeiten, aber ich glaube, das soll Mäharbeiten heißen. Dann A5, Basel Richtung Karlsruhe zwischen Appenweier und Achern. Stau, das ist wohl in der Folge der Näharbeiten geschehen. A8, Karlsruhe Richtung Stuttgart zwischen Pforzheim West und Ost, 7 Kilometer Stau. B28, Höhe Oberkirch, da ist der Tunnel gesperrt. Und in Lahr in der Dinglinger Straße, Hauptstraße, da hat es beim AHG Autohaus gekracht. Und da bitte entsprechend vorsichtig an der Unfallstelle vorbeifahren.
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1: A5 Karlsruhe Richtung Basel zwischen Hartheim, Heitersheim und Neuenburg, 120 B3 Karlsruher Straße von der Autobahnausfahrt Rastatt, kurz vor Rastatt. Dann haben wir in Bischheier einen Blitzer, in der Bahnhofstraße, in Freiburg, in der Suwon-Allee 50 erlaubt. Gaggenau in der Hirschstraße 30, Herbolzheim ebenfalls 30, Hauptstraße Höhe Thai-Restaurant und in Selbach 30 in der Eisenbahnstraße. Es gibt noch eine Ladung Anhängerblitzer, die findet ihr bei uns im Netz und in der App. Und ansonsten wünsche ich euch eine gute Fahrt.
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1: Die Stadtkapelle Offenburg wird 200 Jahre dieses Jahr alt und das wird kräftig gefeiert mit einer Riesenparty in einem noch größeren Zelt. Mehr dazu gleich hier bei mir in der Show.

0: Hitradio am Donnerstag, 12.44 Uhr. Bei dem Wetter in einem Zelt feiern? Ja, das könnte schnuckelig warm werden. Ihr habt bestimmt auch schon die Plakate gesehen. Offenburg feiert im Zelt. Und bei dem Programm, da geht's auf jeden Fall heiß her. Kommende Woche geht's los am 17. Juli. Und dann gibt's gleich 10 Tage lang auf dem Platz der Verfassungsfreunde ordentlich Party. Moritz Hebding weiß ziemlich genau, was da geht.
1: Es war 2022 schon mal in Offenburg.
2: Wir hatten eine überwältigende Rückmeldung von den Offenburgerinnen und Offenburgern. Eigentlich sollte das Zelt jedes Jahr da stehen. Das war die Rückmeldung, die wir ganz oft bekommen haben. Können wir das nicht jedes Jahr machen?
1: Das war Carmen Lötsch, Fachbereichsleitung für Kultur in Offenburg. Ein Zelt mit Platz für 800 Personen. Das steht vom 17. bis 26. Juli auf dem Platz der Verfassungsfreunde. Und da soll es eine ganz besondere Atmosphäre haben, meint OB Marco Steffens.
3: Hammermäßig. Also ich habe das ja auch schon erlebt. Das ist schon ein ganz besonderes Zelt, auch von der Anmutung. Und gerade nachts, wenn es dann auch beleuchtet ist, wenn das Farbenspiel da ist, wenn die Musik, die Klänge, der Tanz so über den Platz rübergehen, das hat schon was ganz Besonderes. Also ich kann nur sagen, jede und jeder, wo nicht kommt, hat unfassbar viel verpasst.
1: An den 10 Tagen gibt's Orchester, Konzerte, Tanzvorführungen und sogar eine Oper. Und so könnte es sich dann anhören. Das war die Jazz-Rausch-Big-Band. Die spielen am 24. Juli im Zelt. Florian Leutschner, was kann man denn bei euch erwarten?
4: Ultra viele Banger, zu denen man tanzen kann, bei denen aber auch improvisiert wird. Also wir sind ja eine Techno-Jazz-Big-Band mit dem Besten aus zwei Welten sozusagen.
1: Infos zu den ganzen Veranstaltungen und auch Tickets gibt's online unter offenburg-feiert.de.
4: Es ist eine ganz schöne Packung, aber im allerpositivsten Sinne, ein Format wie dieses werden die wenigsten so schon mal gehört haben.
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2: Wetterwächter Jakob meldet sich aus Durbach mit 26,5 Grad. Er hat puren Sonnenschein am Himmel. Wechselnd bewölkt ist es in Oetzbach bei Milena, aber 30 Grad hat sie auf dem Thermometer und da ist noch ein bisschen was drin. So bis zu 32, 33 Grad geht's heute noch hoch. Wenn mal eine Wolke auftaucht, ist die harmlos. Es bleibt den ganzen Tag über trocken. Morgen genauso schön wie heute, nur noch mal etwas wärmer.
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2: Um 13 Uhr mit Linda L.
4: Nach dem Hausbrand in Oberkirch-Stadelhofen soll ein Gutachter kommende Woche die genaue Brandursache klären. Hinweise auf eine Fremdeinwirkung hätten sich bisher nicht ergeben. Das Feuer in der Straße zum Schwarzhof hat am Dienstag einen Schaden von mindestens 500.000 Euro ausgelöst. Bei Montagearbeiten ist in Rheinau-Freistädt eine tonnenschwere Betonwand auf einen 51-Jährigen gekippt. Eine Palette mit Zementsäcken konnte sie noch teilweise stoppen, trotzdem wurde der Mann schwer verletzt. Ein vermeintlicher Einbrecher in Aachen heute früh war der Bewohner. Der Mann hatte seinen Schlüssel vergessen und war über ein Fenster im Obergeschoss ins Haus eingestiegen. Eine Nachbarin rief gegen 2 Uhr die Polizei. Einfach näher dran an der Region. Jetzt Deutschland und die Welt mit Joshua Heise.
5: Bonnie Tyler ist tot. Das hat ihr Manager bestätigt. Die walisische Sängerin wurde 75 Jahre alt. Philipp Dietlefs berichtet.
6: Bonnie Tyler hieß eigentlich Gaynor Hopkins, aber um Verwechslungen mit einer anderen Sängerin zu vermeiden, erfand sie ihren Künstlernamen. Ihre Karriere begann durch einen glücklichen Zufall, als ein Talentsucher aus London versehentlich ihren Auftritt in einem Club sah und sie unter Vertrag nahm. In den 90er Jahren nahm sie unter anderem 3 Alben mit Dieter Bohlen auf. Immer wieder tourte sie in Deutschland. Auch für den kommenden Sommer waren knapp 20 Konzerte geplant.
5: An allen VW-Werken in Deutschland wird heute gestreikt. Die Gewerkschaft IG Metall hat als Reaktion auf die Aufsichtsratssitzung in Wolfsburg zu Arbeitskämpfen aufgerufen. Hintergrund sind die geplanten Sparmaßnahmen. Medienberichten zufolge will VW 4 Standorte in Deutschland schließen: Hannover, Emden, Zwickau und Neckarsulm. Zudem sollen weltweit 100.000 Stellen wegfallen. Urteil im Fall des tödlichen Angriffs auf einen Zugbegleiter in Rheinland-Pfalz. Der 26-jährige Angeklagte muss wegen Körperverletzung mit Todesfolge für 10 Jahre ins Gefängnis. Die Tat hatte sich vor 5 Monaten in einem Regionalexpress ereignet und eine Debatte über die Sicherheit von Bahnmitarbeitenden ausgelöst. Inzwischen werden diese zunehmend mit Bodycams ausgerüstet. Wo ist das Mobilfunknetz besonders schlecht? Das versucht die Bundesnetzagentur alljährlich mit einer Mobilfunkmesswoche herauszufinden. Doch das Interesse daran lässt nach. Gut 60.000 Nutzer haben mit der App Mobilfunkcheck knapp 20 Millionen Messpunkte erfasst. Im Jahr zuvor waren es noch mehr als 150.000 Nutzer. Der Georg-Büchner-Preis geht in diesem Jahr an die Schriftstellerin Christine Wunicke. Die Deutsche Akademie für Sprache und Dichtung begründet dies mit ihrem stets überraschenden und souverän konzipierten Erzählwerk. Der mit 50.000 Euro dotierte Preis zählt zu den wichtigsten literarischen Auszeichnungen im deutschsprachigen Raum. Wunicke bekommt ihn im Oktober in Darmstadt verliehen.
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2: Los geht's auf der A5 Karlsruhe Richtung Basel, kurz nach dem Rasthof Achern. Mäharbeiten, dadurch immer mal wieder Stau. A8 Karlsruhe Richtung Stuttgart zwischen Pforzheim West und Ost, 7 Kilometer Stau. Und B28, der Tunnel Oberkirch, ist in beiden Richtungen gesperrt. Es gibt eine Umleitung. Lahr in der Dinglinger Hauptstraße beim AHG-Autohaus Lahr hat's gekracht. Bitte entsprechend vorsichtig da an der Unfallstelle vorbeifahren.
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2: Da gibt es jede Menge heute. Auf der A5 zum Beispiel Karlsruhe Richtung Basel zwischen Hartheim-Heitersheim und Neuenburg 120 erlaubt. B3 Karlsruher Straße von der Autobahnausfahrt Rastatt Nord kurz vor Rastatt. Dann B294 Elzach Richtung Freiburg kurz nach der Abfahrt Denzlingen 80. Bischweier 30 in der Bahnhofstraße Freiburg in der Subornallee 50. Ja genau, in der Hirschstraße 30, genauso in Herbolzheim. Ah nee, der Herbolzheimer wurde eben abgemeldet, dankeschön. Aber Seelbach haben wir noch einen stehen in der Eisenbahnstraße, da auch Tempo 30 maximal. Dann gibt es noch ein paar Anhängerblitzer, die findet ihr bei uns im Web und in der App, sowie auch alle anderen Meldungen zum Nachlesen. Gute Fahrt euch!
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2: In der Krankenhauslandschaft im Ortenaukreis, da tut sich so einiges. Zum Beispiel auch das Krankenhaus Kehl wird es bald so nicht mehr geben. Aber es tut sich was in Richtung nach vorne. Was genau, das gibt's gleich hier bei mir in der Show.

0: 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Spätestens Anfang 2028 schließt das Krankenhaus in Kehl. Und das sorgt natürlich bei vielen Kehlern für Unmut. Sie machen sich Sorgen, dass die Gesundheitsversorgung schlechter wird. Vor allem die fehlende Notaufnahme treibt die Kehler um. Und darüber wird auch teilweise heftig gestritten. Mit der Schließung fällt die rund um die Uhr Notaufnahme weg. Und das ist beschlossen. Claudia Bauer-Rabe ist Chefin des Ortenau-Klinikums.
1: Eigentlich für Bewohner sehr unverständlich, aber aus der medizinischen Sicht überhaupt nicht kritisch, weil zum einen gilt für das Eintreffen des Hilfsmittels 15 Minuten Hilfsfrist bis zum Ersteintreffen der Notfallsanitäter oder des Notarztes und tatsächlich das Verbringen in eine Klinik mit Herzinfarkt und Schlaganfalleinheit, das durchaus zwischen 30 Minuten und einer Stunde oder sogar länger brauchen nach medizinischen Leitlinien.
0: In Sundheim soll stattdessen eine neue Rettungswache entstehen. Aus dem jetzigen Krankenhaus in Kehl wird ein Gesundheitszentrum mit mehreren Facharztpraxen.
1: Nebendran gibt es ja ein Ärztehaus, da sind auch schon Fachärzte und Therapeuten eingemietet und untergebracht. Und wir ergänzen das Ganze dann in dem Gebäude des alten Klinikums durch eine Langzeitpflege und zusätzliche therapeutische und ärztliche Angebote.
0: Rund 180 Menschen kamen diese Woche zur Infoveranstaltung in die Stadthalle Kehl. Manche fragten sich nach einer möglichen Zusammenarbeit mit Straßburg. Auch das, was mit den Mitarbeitern passiert, war Thema.
1: Manche wollen in Kehl auch in ambulanten Strukturen bleiben und von unserem MVZ aufgenommen werden. Ein Großteil des Teams des Endoprothetikzentrums wandert und geht gerne mit nach Aachen. Und für alle anderen haben wir auch Unterbringungsmöglichkeiten, nach Offenburg oder nach Lahr zu gehen. Also wir brauchen jede einzelne Mitarbeiterin, jeden einzelnen Mitarbeiter, die jetzt in Kehl tätig sind, auch für unsere anderen Standorte.
0: Das Krankenhaus in Kehl soll spätestens Anfang 2028 schließen. Bis das neue Gesundheitszentrum vollständig belegt ist, rechnet Klinikchefin Claudia Bauer-Rabe mit 4 bis 8 Jahren.
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1: Wetter. 27 Grad hat es in Billstedt bei Alexandra und puren Sonnenschein. 28 Grad in Gamshurst bei Jürgen. Ja, und 29 Grad hat es bei Erika in Lahr. Wir werden noch Temperaturen über 30 Grad rauskriegen. Ja, so 32, vielleicht auch 33 Grad sind heute Nachmittag drin. Wenn mal eine Wolke auftaucht, die ist harmlos, es bleibt trocken. Morgen dann ähnliches Wetter wie heute, nur noch mal etwas wärmer.
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1: Um 14:30 mit Yvonne Stolz.
3: Der Schaden wird auf 500.000 Euro geschätzt. Nach dem Feuer in einem Einfamilienhaus in Oberkirch-Stadelhofen soll ein Gutachter kommende Woche die Brandstelle untersuchen. Hinweise auf eine sogenannte Fremdeinwirkung hätten sich bisher nicht ergeben. Das Feuer war am Dienstag in der Straße zum Schwarzhof ausgebrochen. Von den Bewohnern wurde niemand verletzt. Für die betroffene Familie gibt es eine Spendenaktion. Der Link ist bei uns auf hitradio.de. Die Trockenheit und hohen Temperaturen der letzten Wochen haben die Waldbrandgefahr erhöht. Das Landratsamt Ortenau-Kreis hat jetzt eine Allgemeinverfügung erlassen. Alle öffentlichen Feuer- und Grillstellen im und am Wald werden ab Montag gesperrt. Die Regelung gilt zunächst bis zum 31. August. Offenes Feuer und Grillen in einem Umkreis von 100 Metern rund um Waldgebiete ist damit verboten. Sie sollen einen Spielautomaten aufgebrochen haben. In Rastatt sind vergangene Nacht zwei Unbekannte in eine Bierbar eingebrochen. Sie hatten die Eingangstür des Gebäudes in der Straße am Grün aufgehebelt. Ob sie an Bargeld kamen, ist noch nicht geklärt. Den Schaden an der Tür und am Automaten schätzt die Polizei auf mehrere tausend Euro. Wer Hinweise geben kann, soll sich melden. Wegen eines vermeintlichen Einbruchs gab es heute früh in Aachen einen Polizeieinsatz. Eine Zeugin hatte gegen 2 Uhr einen Mann gesehen, der auf der Hinterseite des Hauses zu einem Fenster im Obergeschoss kletterte und einstieg. Mehrere Polizeistreifen rückten an und umstellten das Gebäude. Schnell stellte sich heraus, der angebliche Einbrecher war der Bewohner. Der hatte seinen Haustürschlüssel vergessen.
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1: Da legen wir los mit der A5. Karlsruhe Richtung Basel, kurz nach dem Rasthof Aachen. Mäharbeiten und dadurch gibt es immer mal wieder Stau. A8 Karlsruhe Richtung Stuttgart, zwischen Pforzheim West und Ost 7 Kilometer Stau. Und auf der B28 ist der Tunnel Oberkirch gesperrt.
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1: A5 Karlsruhe Richtung Basel, zwischen Hartheim-Heitersheim und Neuenburg 120. B3 Karlsruher Straße von der Autobahnausfahrt Rastatt Nord, kurz vor Rastatt. B294 Elzach Richtung Freiburg, kurz nach der Abfahrt Denzlingen 80. Dann haben wir in Bischweiern Blitzer an der Bahnhofstraße 30, in Freiburg in der Suwonallee 50, gar genau in der Hirschstraße 30, genauso in Seelbach in der Eisenbahnstraße.
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1: Und ich möchte euch jetzt einladen zu einer Zeitreise ins Mittelalter. Das ist an diesem Wochenende in Oberkirch möglich. Wie es funktioniert, erfahrt ihr gleich hier bei mir.

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2: Ritter, Knappen, Junker, Freifrauen, Hofdamen, Handwerker, Gaukler, Feuerschlucker, Marktbeschicker. Gibt's alles bei Braveheart. Gibt's aber auch in Oberkirch auf der Schauenburg am 11. und 12. Juli. Da gibt's nämlich ein mittelalterliches Spektakel. Das macht der Lions Club. Es gibt Ritterkämpfe, mittelalterliche Musik, Markt und Handwerker. Handwerk, Tavernenspiel mit einer Feuershow, Kinderprogramm und Mitmachaktionen. Kommt durch zum mittelalterlichen Spektakel am 11. und 12. Juli auf der Schauenburg in Oberkirch. Tickets gibt's online, aber auch an der Tageskasse. Ich wünsche euch ganz viel Spaß dabei, eure Regina.

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1: Da meldet sich der Uwe vom Brandenkopf. Da sammelt er im Moment Heidelbeeren und meint hier wunderbaren Sonnenschein. Aber im schattigen Wald hat's gerade mal 24 Grad. Da lässt sich's richtig gut aushalten. Ja, und das mit den Heidelbeeren ist ein mühseliges Geschäft, schreibt er. Aber es lohnt sich. Es gibt eine gute Heidelbeerkuchen heute Nachmittag, wenn sie nach Hause kommen, die beiden. Mit seiner Annette ist er da unterwegs. Also, das Wetter nutzen und genießen. Am besten vielleicht auch am Baggersee, wenn man weiter unten im Rheintal unterwegs ist, weil da hat's heute Temperaturen, die sind ganz ordentlich. 32 Grad zum Beispiel bei Anja in Ottenheim, leicht bewölkt. Die Wolken sind harmlos, es bleibt den ganzen Nachmittag über trocken. Morgen dann ähnliches Wetter wie heute, nur noch mal ein bisschen wärmer.
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1: 14 Uhr mit Yvonne Stolz.
2: Nach dem Hausbrand in Oberkirch-Stadelhofen soll ein Gutachter kommende Woche die Ursache herausfinden. Das Feuer in der Straße zum Schwarzhof hat am Dienstag einen Schaden von mindestens 500.000 Euro ausgelöst. In Offenburg startet heute wieder das Stadtlesen. Nach der Eröffnung heute Abend stellt ab 19 Uhr Schriftsteller Wladimir Kaminer sein neues Buch »Das geheime Leben der Deutschen« vor. Johann Mansambi vom SC Freiburg soll für rund 60 Millionen Euro nach England wechseln. Nach Angaben von Sky soll der Stürmer zu Newcastle United gehen. Offiziell bestätigt ist das noch nicht. Einfach näher dran an die Region, jetzt Deutschland und die Welt mit Joshua Heise.
3: Nach großem Hin und Her hat das EU-Parlament für die sogenannte Chat-Kontrolle gestimmt. Damit dürfen Unternehmen wie WhatsApp, Microsoft, Google und Co. bald wieder private Chats nach Hinweisen auf sexuellen Kindesmissbrauch durchsuchen. Allerdings gilt die Erlaubnis nur befristet und der Vorschlag muss geändert werden. Das Gesetzgebungsverfahren kann damit weitergehen. Grünen-Fraktionschefin Dröge hat der Koalition im Bundestag eine handwerklich grottenschlechte Politik vorgeworfen. Sie kritisierte, dass der geplante Anstieg der Rentenbeiträge alles auffressen würde, was durch die Einkommenssteuerreform an Geld für Familien reinkäme. Das Krankenkassensparpaket nannte sie eine Unverschämtheit und schloss ihre Rede mit den Worten:
4: Ihre Politik, die kann man abwählen.
3: Die Linke ist in Karlsruhe mit einer Klage gegen das neue Heizungsgesetz gescheitert. Das Bundesverfassungsgericht hat den Eilantrag der Bundestagsfraktion als unzulässig abgewiesen. Damit kann der Bundestag das Gebäudemodernisierungsgesetz noch diese Woche verabschieden. Das neue Gesetz erlaubt weiterhin den Einbau von Gas- und Ölheizungen. Eine der ganz großen Popstimmen ist für immer verstummt. Bonnie Tyler ist im Alter von 75 Jahren nach schwerer Krankheit gestorben. Das hat ihr Manager bestätigt. Die Sängerin lag zuletzt über Wochen in einer Klinik in Portugal im künstlichen Koma. Zu Tylers größten Hits gehörten Total Eclipse of the Heart und Holding Out for a Hero. Großbritanniens noch Premierminister Starmer hofft auf einen Finalsieg der englischen Fußballer bei der WM in Nordamerika und verspricht für den Fall einen zusätzlichen Feiertag. Er wolle aber nichts verschreien, so der Labour-Politiker. Heute Abend steht aber erstmal das erste Viertelfinale an. Um 22 Uhr treffen Frankreich und Marokko aufeinander.
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1: A5 Karlsruhe Richtung Basel, kurz nach dem Rasthof Achern. Mäharbeiten und dadurch kommt es immer mal wieder zu kleinen Staus. A8 Karlsruhe Stuttgart, zwischen Pforzheim West und Ost, 7 Kilometer Stau. B28, da ist der Tunnel in Oberkirch in beiden Richtungen gesperrt.
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1: A5 Karlsruhe Richtung Basel zwischen Hartheim, Heitersheim und Neuenburg 120 erlaubt. B3 Karlsruher Straße von der Autobahnausfahrt Rastatt Nord kurz vor Rastatt direkt 50 erlaubt. B294 Elzach Richtung Freiburg 80 kurz nach der Abfahrt Denzlingen. Bischweier Bahnhofstraße 30 genauso in Freiburg in der Hartmannstraße in Höhe vom Krematorium am Hauptfriedhof. In Freiburg noch ein Blitzer in der Suwonallee 50 da, gar genau in der Hirschstraße 30, genauso in Rastatt in der Markgrafenstraße und in Silbach in der Einbahnstraße. Eisenbahnstraße. Tschu, die Eisenbahn ist richtig. So, die Anhängerblitzer, die gibt's auch, die stehen bei uns im Netz und in der App, sowie alle anderen Meldungen auch.
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1: Heute spielt ein Gewürz gegen ein Brot. Was im Speziellen da los ist bei der Fußball-WM, das erfahrt ihr gleich hier bei uns bei Hitradio Ohr.

0: Let's go! Das ist der offizielle Fußballsong der WM in diesem Jahr. Und mein lieber Kollege Daniel Bierich hat eben schon fleißig drauf getanzt, weil er freut sich wie Bolle auf das, was heute Abend passiert.
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0: Also, ja, stimmt, ganz ehrlich, du saßt jetzt teilnahmslos hier und hast einfach nur gewartet,
2: bis du endlich dran bist. Bist du jetzt ehrlich?
0: Ja, wir sind immer ehrlich hier bei Hitradio. Also das wollen wir doch dann mal geklärt haben. Ja. Ne? Ja. Genau, heute Abend ein interessantes Spiel, wie ich meine. Es spielt nämlich Rassel El Hanout gegen Baguette. Ja? Freust du dich da drauf?
3: Ja, ich hoffe.
0: Ich merke schon, du hast so viel Ahnung vom Fußball wie ich.
3: Ja.
0: Zwei Fußballexperten hier am Mikrofon. Also Marokko gegen Frankreich ist angesagt. Ne?
3: So, also.
0: Und da drücken wir unseren Nachbarn natürlich die Daumen, oder?
3: Würde ich auch sagen. Geht. Ich glaube ja sowieso, dass die Weltmeister werden.
0: Genau. Und dieses Rassel El Hanout, das ist einfach nur ein Gewürz. Und bei unserer Genuss-WM machen wir ja da immer so Synonyme für die jeweiligen Länder. Und da könnt ihr übrigens heute Abend noch natürlich mittippen, rein ins Netz und mit Edeka Cola zusammen gibt es dann tolle Preise, wer da am besten, am meisten und gut getippt hat. Also lohnt sich auf jeden Fall mitzumachen. Und apropos Würze, ja, was ist so deine Würze heute in der Sendung nachher?
3: Ja, wir reden über das schöne Sommerwetter. Man kann ja so viel machen. Man kann ins Freibad gehen, an die Strandbar, vielleicht auch sich einfach hier hinfläzen in Offenburg und mit dem Buch und sich einfach entspannen beim Lesesommer. Also auch da haben wir einen Blick drauf und dann schauen wir mal, wie die Ortenau so den Sommer genießt zum Beispiel.
0: Ja. Genau. Und ich habe jetzt den Vorteil, Daniel, dass ich genau das, was du eben vorgeschlagen hast, machen darf, weil ich bin jetzt raus hier aus dem Haus und freue mich auf deine schöne Sendung. Alles Gute. Bis gleich.
3: Bis dann.
0: Ja, und die passende Musik habe ich natürlich auch da. Walking on Sunshine, Katrina and the Waves.

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1: Bei Stefanie in Biberach haben wir einen sonnigen Tag bei 29 Grad. Bei Katja in Rheinau sieht es ähnlich aus und die Sonne knallt auch morgen mit voller Leistung hier, voll aufgedreht bei über 30 Grad. Kurze Schaffenspause.
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1: Um 14:30 mit Yvonne Stolz.
3: Eine Person schrie um Hilfe, Hunde bellten. Deshalb rief eine Zeugin in Kuppenheim heute früh gegen 3 Uhr die Polizei. Die Beamten entdeckten kurz darauf eine verletzte Seniorin. Die 77-Jährige war mit ihren beiden Hunden spazieren gewesen. Dabei hatte offenbar einer der beiden einen Igel auf der Straße gerochen und war losgerannt. Die Seniorin wurde mitgezogen, fiel hin und verletzte sich am Kopf. Sie kam ins Krankenhaus, der ebenfalls verletzte Igel kam in eine Tierklinik. Der Schaden wird auf 500.000 Euro geschätzt. Nach einem Feuer in einem Einfamilienhaus in Oberkirch-Stadelhofen soll ein Gutachter kommende Woche die Brandstelle untersuchen. Hinweise auf eine sogenannte Fremdeinwirkung hätten sich bisher nicht ergeben. Das Feuer war am Dienstag in der Straße zum Schwarzhof ausgebrochen. Von den Bewohnern wurde niemand verletzt. Für die betroffene Familie wurde eine Spendenaktion gestartet. Der Link ist bei uns auf hitradio.de. Der SC Freiburg steht nach Angaben von Sky vor einem Rekordtransfer. Demnach haben der Bundesligist und Newcastle United eine vollständige Einigung über einen Wechsel von Johan Mansambi nach England erzielt. Rund 60 Millionen Euro soll der Transfer des Offensivspielers kosten. Mansambi hatte bei der WM für die Schweiz schon 3 Tore gemacht und 2 weitere vorbereitet. Offiziell bestätigt ist der Wechsel noch nicht.
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1: So, Vorsicht auf der A5 Richtung Basel, kurz nach dem Rasthof Aachen. Mäharbeiten und immer mal wieder Stau. Auf der B28 Höhe Oberkirch, ihr wisst bestimmt Bescheid. Der Tunnel Oberkirch ist in beiden Richtungen gesperrt und das Ganze führt hier durch die Ortsdurchfahrt, die Umleitung.
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1: In Seelbach in der Eisenbahnstraße wird geblitzt, hier ist 30 erlaubt. In Neuried-Dundenheim, Ortsausgang Richtung Altenheim. In Freiburg, Hartmannstraße, Höhe Krematorium. Auf der B3, Karlsruher Straße, vor der Autobahnausfahrt Rastatt Nord. Auf der A5 Richtung Basel, zwischen Hartheim und Neuenburg, erst 120 erlaubt.
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1: 9. Juli 1984. Talk Talk sind mit Such a Shame neu in den Charts. It's a shame. Reinhardt ist die Hauptfigur im Buch Der Würfler. Der Psychiater ist gelangweilt von seinem Leben, vom immer gleichen Trott. Die Routine frisst ihn auf. Er braucht Abwechslung. Also beginnt er, alle Entscheidungen durch Würfeln zu treffen. Er hört auf, Psychiater zu sein und startet ein komplett neues Leben. Um ihn und seinen neuen Lebensentwurf entsteht ein regelrechter Kult. Er bringt durch das Würfeln die gesellschaftliche Ordnung in Aufruhr und wird zum Staatsfeind. Dieses Buch ist das Lieblingsbuch von Mark Hollis, dem Frontmann von Talk Talk. Er liest es immer und immer wieder und verpackt die Geschichte in einen Song und gibt seinen Kommentar zur Handlung. Es ist eine Schande, was ein einziger Würfel auslösen kann. Und auch, dass man sich nicht zufrieden gibt und kein Ende findet mit dem Würfel.

0: Der Sommer bei Hitradio Manu Chao. Kommt gut durch euren Donnerstagnachmittag.
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1: Bei Patrick in Friesenheim scheint die Sonne, 26 Grad und ja knapp 30 haben wir auch schon fast überall in der Ortenau. Und daran ändert sich jetzt auch erstmal gar nichts. Kein Regen, morgen auch fast gar keine Wolke am Himmel, nur Sonne bei 30 Grad.
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1: Um 15 Uhr mit Yvonne Stolz.
2: Nach dem Hausbrand in Oberkirch-Stadelhofen soll ein Gutachter kommende Woche die Ursache herausfinden. Das Feuer in der Straße zum Schwarzhof hat am Dienstag einen Schaden von mindestens 500.000 Euro verursacht. Wegen der anhaltenden Hitze und Trockenheit sperrt das Ortenauer Landratsamt ab Montag alle öffentlichen Feuer- und Grillstellen im und am Wald. Die Regelung gilt zunächst bis Ende August. Johann Mansambi vom SC Freiburg soll nach England wechseln. Nach Angaben von Sky will Newcastle United dem SC Freiburg rund 60 Millionen Euro zahlen. Offiziell bestätigt ist das nicht. Einfach näher dran an die Region. Jetzt Deutschland und die Welt mit Joshua Heise.
3: Zwei Eilanträge gegen das geplante Gesundheitssparpaket sind in Karlsruhe gescheitert. Das Bundesverfassungsgericht hat die Anträge von Grünen und Linken abgelehnt. Die halten das eilige Gesetzgebungsverfahren für unzulässig, da die Koalition kurz vor der Abstimmung noch Änderungen auf 278 Seiten vorgelegt hatte. Der Bundestag kann also wie geplant morgen über das Paket abstimmen. Der Bundestag hat das Kindergeld ohne Antrag beschlossen. Ab Januar sollen Familien das Geld automatisch bekommen, zunächst ab dem zweiten Kind, später auch für Erstgeborene. Währenddessen werden Studierende, die nicht mehr daheim wohnen, vertröstet. Weil die geplante BAföG-Reform verschoben wird, kommt die Anhebung der Wohnkostenpauschale von 380 auf 440 Euro erst im Sommersemester 27. Im Fall des tödlichen Angriffs auf einen Zugbegleiter in Rheinland-Pfalz ist der Angeklagte zu 10 Jahren Gefängnis verurteilt worden. Das Landgericht Zweibrücken sprach den 26-Jährigen wegen Körperverletzung mit Todesfolge schuldig. Der Fall von Anfang Februar hatte eine Debatte über die Sicherheit von Zugpersonal und bundesweit Entsetzen ausgelöst. An allen VW-Werken in Deutschland wird heute gestreikt. Die Gewerkschaft IG Metall hat als Reaktion auf die Aufsichtsratssitzung in Wolfsburg zu Arbeitskämpfen aufgerufen. Hintergrund sind die geplanten Sparmaßnahmen. Medienberichten zufolge will VW 4 Standorte in Deutschland schließen: Hannover, Emden, Zwickau und Neckarsulm. Zudem sollen weltweit 100.000 Stellen wegfallen. Der Europäische Gerichtshof hat das Widerrufsrecht bei Streaming-Abos gestärkt. Die Richter in Luxemburg haben entschieden, dass Anbieter wie Sky das 14-tägige Rückgaberecht nicht generell ausschließen dürfen, zumindest dann nicht, wenn ihr Dienst personalisierte Empfehlungen macht. Bei einem Widerruf müssen Kunden aber eine Entschädigung für die bisherige Nutzung zahlen.
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1: A5, Basel Richtung Karlsruhe. Zwischen Freiburg Süd und Teningen ist ein Pannenfahrzeug auf der rechten Spur. Und etwa 10 Kilometer Stau, also Achtung, hier dauert es auf jeden Fall länger. In Lahr Richtung Autobahn zu Bringer, kurz davor ein Pannen-LKW. Und der Tunnel in Oberkirch ist noch immer in beiden Richtungen gesperrt. Ja, Vorsicht.
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1: Ah, der Pannen-LKW ist wieder weg, meldet uns gerade Orbitsammlerin Melina. Na wunderbar. Es wird geblitzt in Seelbach in der Eisenbahnstraße, in Neuried-Dundenheim am Ortsausgang Richtung Altenheim, in Kehl-Neumühl am Ortseingang von Kehl kommend, in Gaggenau in der Hirschstraße, hier ist 30 erlaubt. Und auch noch auf der B28 in Bad Griesbach bei Mittersheim.
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0: Bonnie Tyler ist verstorben. Ihre Stimme unverwechselbar. Rau, warm, kraftvoll und einmal gehört, nie vergessen. Ja, und so beschreibt es auch ein wenig Dieter Bohlen. Denn damals in den 90er Jahren arbeitete ja Dieter Bohlen als Produzent und Songwriter für die britische Rockröhre. In einem seiner Hörbücher hat er es mal so beschrieben:
1: Man muss immer unterscheiden zwischen echten und unechten rauen Stimmen. Wenn Chris Norman singt, dann macht er seine Stimme kratzig, indem er sie quetscht und besonders laut singt. Wenn Bonnie morgens aufwacht und was sagt, dann macht er schon von vornherein wie eine rostige Türangel.
0: Zu ihrer Stimme kam sie übrigens über eine Stimmbandoperation. Denn sie konnte nach der OP sich nicht an eine einfache Anweisung halten. Einfach mal ein paar Wochen die Klappe halten, also nicht sprechen. Das fällt, glaube ich, vielen Frauen schwer. Was dann wie ein Rückschlag wirkte, wurde ihr Markenzeichen. 1983 verdrängte Total Eclipse of the Heart in den USA sogar Michael Jackson von der Chartspitze. War seit 1973 mit ihrem Mann Robert Sullivan verheiratet, über 50 Jahre lang. Und sie hat bis zuletzt Musik gemacht. Die Ortenauer erinnern sich auch noch gut an ihr Konzert hier in Offenburg.
2: Also es war sowas von cool. Respekt.
3: Hervorragend.
4: Ich habe ihn voll mitgerückt.
0: Bonnie Tyler, Ruhe in Frieden und eine Stimme, die bleibt.

0: In zwei Tagen hier bei uns beim Lake of Rhythm, beim Festival in Winschlag feiern am Angelsee Winschlag. Wir heißen ihn wieder herzlich willkommen bei uns in unserer Region. Gleich bei Hitradio auch noch Kenya Strange und Strangers.
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1: Bei Jürgen in Lahr Reichenbach scheint die Sonne, 29 Grad, und ähnlich sonnig sieht es bei Lisa in Wolfach aus. Ja, kein Regen in Sicht, auch morgen knallt die Sonne und gibt alles bei über 30 Grad.
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1: Um 3:30 mit Yvonne Stolz.
3: Am Bahnübergang in Gengenbach stößt ein Regionalexpress in ein Auto. Der Mann im Wagen stirbt. Nach dem schweren Unfall gestern rechnet die Polizei inzwischen damit, dass sich der Senior umbringen wollte. Mehrere Zeugen berichteten, dass der Mann bei geschlossenen Halbschranken und Rotlicht um die Sperre herumgefahren war. Er blieb im Gleis stehen.

0: ihn als zeitgleich der Zug einfuhr. Laut Zeugen soll der Mann schon vorher ähnliche Manöver versucht haben. Im Zug wurde niemand verletzt. Eine Person schrie um Hilfe, Hunde bellten. Deshalb rief eine Zeugin in Kuppenheim heute früh gegen 3 Uhr die Polizei. Die Beamten entdeckten kurz darauf eine verletzte Seniorin. Die 77-Jährige war mit ihren beiden Hunden spazieren gewesen. Dabei hatte offenbar einer der beiden einen Igel auf der Straße gerochen und war losgerannt. Die Seniorin wurde mitgezogen, fiel hin und verletzte sich am Kopf. Sie sollen einen Spielautomaten aufgebrochen haben. In Rastatt sind vergangene Nacht 2 Unbekannte in eine Bierbar eingebrochen. Sie hatten die Eingangstür des Gebäudes in der Straße am Grün aufgehebelt. Ob sie an Bargeld kamen, ist noch unklar. Den Schaden an der Tür und am Automaten schätzt die Polizei auf mehrere tausend Euro. Die Trockenheit und hohen Temperaturen der letzten Wochen haben die Waldbrandgefahr erhöht. Das Landratsamt Ortenau-Kreis hat jetzt eine Allgemeinverfügung erlassen. Alle öffentlichen Feuer- und Grillstellen im und am Wald werden ab Montag gesperrt. Die Regelung gilt zunächst bis zum 31. August.
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3: A5 Basel Richtung Karlsruhe zwischen Freiburg Süd und Tieningen haben wir einen Stau, etwa 10 Kilometer durch ein Pannenauto auf der rechten Spur. Und auf der B28 Höhe Oberkirch ist der Tunnel gesperrt in beiden Richtungen. Hier führt dann alles durch Oberkirch.
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3: Und es wird auf der A5 Richtung Basel zwischen Hartheim und Neuenburg geblitzt. 120er Zone. Auf der B28 in Bad Griesbach beim Mitterheim in Kehl-Neumühl, Ortseingang 30er Zone. In Neuried-Dundenheim, Ortsausgang Richtung Altenheim.
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0: 30 Grad und Sonnenschein. Ja, Biergarten, Freibäder, Baggerseen, die freuen sich. Sonnenstudio, Saunaaufguss oder vielleicht mal schön im Fitnessstudio rumstrampeln. Weiß ich nicht. Ich glaube, die sind eher so die Verlierer von diesem Wetter. Gewinner ist auch, hier hat gerade Hitradio-Hörerin Silvia angerufen, die Strandbar bei euch in Hügelsheim. Beschreib mal, was siehst du gerade?
1: Bei uns ist ein Badesee, linke Seite für Kinder, und also beide können Kinder hin, aber linke Seite ist ein Spielplatz dabei.
0: Ja,
1: wunderbar. Und die Leute können dann bei uns essen und trinken.
0: Ja, das hat doch was bei dem Wetter, wenn man so Strandfeeling um sich rum hat, ne?
1: Genau, wir haben Palme, wir haben Lounge, wo die Leute reinsitzen können, und Bierbänke und Biertische.
0: Du als Strandbarbetreiberin, was essen die Leute auch? Was haben sie Hunger bei dem Wetter?
1: Ja. Es gibt so klassisch Currywurst mit Pommes, ja. Salat mit Pute.
0: Ja, du hast mir aber gerade schon gesteckt, ihr kommt mit dem Zubereiten nicht mehr hinterher, und da wäre jemand in der Küche ganz entspannt, wenn da noch jemand dazukommt.
1: Ja, es muss kein gelernter Koch sein, Küchenhilfe oder halt Hobbykoch. Bei uns wird Bratwurst, Currywurst, Putesteak, Salat mit Maultasche, Salat mit Garnele.
0: Und wahrscheinlich Caipirinha mixen, oder nicht?
1: Das braucht
0: man nicht, okay. Okay, alles klar. Also, Moskito-Strandbar in Hügelsheim. Ne? Also einfach über die Homepage melden, wenn ihr euch dafür berufen fühlt.

0: Radio Ohr hier und wieder merkt man, deutsche Sprache klingt manchmal so langweilig. In Spanisch, Despacito, bedeutet ja in Deutsch einfach nur langsam. Würde in Deutsch ziemlich schlimm klingen, dieser Titel. Ja, und Luis Fonsi hatte damals unter der Dusche angefangen, dieses Wort Despacito in Silben zu zerlegen. Langsam, Despacito. Und gemerkt, das reimt sich auf Puerto Rico. Und nach und nach entstand dann das hier.
1: Despacito. 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
0: Seit 2017 macht er uns wahnsinnig damit. Läuft in jedem Sommer und gehört einfach dazu. Luis Fonsi, gleich noch bei Hitradio.
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1: Und da meldet uns Jasmin in Zell am Hammersbach 30 Grad. Hier haben wir auch Sonne pur und so geht's dann auch in den nächsten Tagen weiter. Morgen früh schon locker bei 20 Grad und im Laufe des Tages viel, viel Sonne bei über 30 Grad.
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1: Das News-Update mit Yvonne Stolz.
3: Nach dem folgenschweren Zusammenstoß an der Bahnstrecke in Gengenbach gestern geht die Polizei davon aus, dass sich der Autofahrer umbringen wollte. Mehrere Zeugen berichteten, dass der Senior bei geschlossenen Halbschranken und Rotlicht um die Sperre herumgefahren war. Er stand im Gleisbereich, als ein Regionalexpress einfuhr. Wegen der anhaltenden Hitze und Trockenheit sperrt das Ortenauer Landratsamt ab Montag alle öffentlichen Feuer- und Grillstellen im und am Wald. Die Regelung gilt zunächst bis zum 31. August. Johann Mansambi vom SC Freiburg soll nach England wechseln. Nach Angaben von Sky will Newcastle United dem SC Freiburg rund 60 Millionen Euro zahlen. Offiziell bestätigt ist das nicht. Einfach näher dran an die Region, jetzt Deutschland und die Welt mit Joshua Heiße.
4: Kein guter Tag für Grüne und Linke. Das Bundesverfassungsgericht hat mehrere Anträge gegen die Gesundheitsreform und das neue Heizungsgesetz abgelehnt. Die Abgeordneten hatten der Regierung vorgeworfen, die Gesetze im Eilverfahren durchs Parlament zu bringen. Mit der Entscheidung aus Karlsruhe kann der Bundestag morgen wie geplant über die Gesetze abstimmen. Bereits heute hat der Bundestag das Kindergeld ohne Antrag beschlossen. Das entsprechende Gesetz soll zum Jahreswechsel in Kraft treten und gestaffelt eingeführt werden. Heißt, zunächst entfällt die Antragspflicht ab dem zweiten Kind, später dann auch für Erstgeborene. In bestimmten Fällen kann ein Antrag auch weiterhin erforderlich sein. Das EU-Parlament hat für die Einführung des digitalen Euros gestimmt. Jetzt müssen die 27 Mitgliedstaaten über den entsprechenden Entwurf verhandeln. Der Plan: Ab Anfang 2029 sollen digitale Euros in einer App gespeichert und wie Bargeld eingesetzt werden können. Damit will sich die EU unabhängiger von Anbietern wie Visa, Mastercard oder PayPal machen. Urteil im Fall des tödlichen Angriffs auf einen Zugbegleiter in Rheinland-Pfalz. Der 26-jährige Angeklagte muss wegen Körperverletzung mit Todesfolge für 10 Jahre ins Gefängnis. Die Tat hatte sich vor 5 Monaten in einem Regionalexpress ereignet und eine Debatte über die Sicherheit von Bahnmitarbeitenden ausgelöst. Inzwischen werden diese zunehmend mit Bodycams ausgerüstet. Weniger Fans als erwartet bei der Fußball-WM. Vor den Viertelfinals liegt der Zuschauerschnitt laut FIFA bei rund 65.000 pro Spiel. Damit bleibt das Turnier hinter der letzten Ausgabe in Nordamerika zurück. 1994 kamen im Schnitt um die 69.000 Fans. Grund könnten die teils hohen Ticketpreise sein. Heute beginnen die Viertelfinals mit dem Duell Frankreich-Marokko um 22 Uhr.
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1: Und wir haben auf der A5 Richtung Karlsruhe einen Stau zwischen Freiburg Süd und Heningen. Defektes Fahrzeug auf der rechten Spur und etwa 10 Kilometer Stau.
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1: In Seelbach in der Eisenbahnstraße wird im 30er-Bereich geblitzt. In Neuried-Dundenheim, Ortsausgang Richtung Altenheim. In Lahr in der Turmstraße beim Amtsgericht. In Kehl-Neumühl am Ortseingang von Kehl kommend. In Gaggenau in der Hirschstraße, mir ist 30 erlaubt. Auf der B28 in Bad Griesbach beim Mütterheim.
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0: Ultra Fox bei Hit Radio. Oh ja, spätestens Anfang 28 ist das Krankenhaus in Kiel zu und das sorgt bei vielen Kielern noch immer für Unbehagen. Die machen sich Sorgen, dass die Gesundheitsversorgung schlechter wird und vor allem die fehlende Notaufnahme treibt die Kieler um und darüber wird teils heftig gestritten, auch außerhalb von Kiel. Ja, mit der Schließung fällt eben die rund um die Uhr Notaufnahme weg. Claudia Bauer-Rabe ist die Chefin des Ortenau Klinikums und stellt jetzt nochmal bei einem großen Termin klar.
1: Eigentlich für Bewohner sehr unverständlich, aber aus der medizinischen Sicht überhaupt nicht kritisch, weil zum einen gilt für das Eintreffen des Hilfsmittels 15 Minuten Hilfsfrist bis zum Ersteintreffen der Notfallsanitäter oder des Notarztes und tatsächlich das Verbringen in eine Klinik mit Herzinfarkt und Schlaganfalleinheit darf durchaus zwischen 30 Minuten und einer Stunde oder sogar länger brauchen nach medizinischen Leitlinien.
0: Stattdessen in Sundheim eine neue Rettungswache, die entstehen soll und aus dem jetzigen Krankenhaus in Kiel nichts mehr mit Notaufnahme, sondern ein Gesundheitszentrum mit mehreren Facharztpraxen.
1: Manche wollen in Kiel auch in ambulanten Strukturen bleiben und von unserem MVZ aufgenommen werden. Ein Großteil des Teams des Endoprothetikzentrums wandert und geht gerne mit nach Aachen und für alle anderen haben wir auch Unterbringungsmöglichkeiten nach Offenburg oder nach La zu gehen. Also wir brauchen jede einzelne Mitarbeiterin, jeden einzelnen Mitarbeiter, die jetzt in Kiel tätig sind, auch für unsere anderen Standorte.
0: Das Krankenhaus in Kiel, spätestens Anfang 2028 soll schließen. Bis das neue Gesundheitszentrum dann aber auch vollständig belegt ist, rechnet Klinikchefin Claudia Bauer-Rabe mit 4 bis 8 Jahren.

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1: 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Oh, Eisdielenstau in Oberkirch, meldete uns Tobias. Da muss man ein bisschen länger anstehen. Und bei Karin in Offenburg bei 30 Grad knallt auch die Sonne durchweg. Und morgen auch den ganzen Tag über Sonnenschein bei über 30 Grad.
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1: Das News-Update mit Yvonne Stolz.
3: Am Bahnübergang in Gengenbach stößt ein Regionalexpress in ein Auto. Der Mann im Wagen stirbt. Nach dem schweren Unfall gestern rechnet die Polizei inzwischen damit, dass sich der Senior umbringen wollte. Mehrere Zeugen berichteten, dass der Mann bei geschlossenen Halbschranken und Rotlicht um die Sperre herumgefahren war. Er blieb im Gleis stehen, als zeitgleich der Zug einfuhr. Laut Zeugen soll der Mann schon vorher ähnliche Manöver versucht haben. Im Zug wurde niemand verletzt. Mehrfach ist am Montag in Offenburg auf eine 36-jährige Frau geschossen worden. Der mutmaßliche Todesschütze war nicht nur wegen Stalking-Vorwürfen, sondern auch wegen mehrerer körperlicher Auseinandersetzungen mit Bewohnern in einer Gemeinschaftsunterkunft Polizei bekannt. Das gab das Polizeipräsidium Offenburg auf unsere Anfrage bekannt.
4: Demnach hatte die getötete Ukrainerin den 33-jährigen Türken seit Anfang 2025 dreimal angezeigt. Unter anderem wegen Nachstellungen, Beleidigung und Bedrohung. Zudem erstattete eine weitere Frau in diesem Jahr Anzeige gegen den Mann, ebenfalls wegen Stalkings. Eine weitere Frau gab einen Hinweis auf einen möglichen Verstoß gegen das Waffengesetz. Die Polizei führte nach eigenen Angaben wiederholt Gefährderansprachen mit dem Mann und habe die 36-Jährige über Schutzmaßnahmen informiert. Ein gerichtliches Annäherungsverbot sei nach Kenntnis der Polizei trotz entsprechendem Hinweis nicht gestellt worden. Der Tatverdächtige habe mehrfach Gegenanzeigen gestellt. Nach den Schüssen auf die 36-Jährige nahm er sich selbst das Leben. Charlie Thorn, Nachrichtenredaktion.
3: Die Trockenheit und hohen Temperaturen der letzten Wochen haben die Waldbrandgefahr erhöht. Das Landratsamt Ortenau-Kreis hat jetzt eine Allgemeinverfügung erlassen. Alle öffentlichen Feuer- und Grillstellen im und am Wald werden ab Montag gesperrt. Die Regelung gilt zunächst bis Ende August.
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6: Im Nahen Osten sieht es wieder nach einer Eskalation aus. Die Ansage von US-Präsident Donald Trump, den Iran noch härter anzugreifen, hat die Aktienmärkte heute Morgen erstmal absacken lassen. In Frankfurt war der DAX wieder unter die runde Marke von 25.000 Punkten gefallen. Im Tagesverlauf ging es immerhin wieder etwas aufwärts. Zuletzt stand der DAX mit 0,6% im Plus bei 25.049 Punkten. Trumps Gepolter hatte die Ölpreise steigen lassen. Viele Industriekonzerne auf der ganzen Welt sind aber auf günstiges Öl angewiesen. Vereinfacht ausgedrückt kann man sagen, steigt der Ölpreis, sinken Wirtschaftsleistung und Konjunktur und in der Folge auch die Aktienkurse. Immerhin sind jetzt am späten Nachmittag die Ölpreise wieder leicht gesunken. Einfach näher dran am Börsengeschehen, Raphael Gensert für Hit Radio Ohr.
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1: Auf der A5 Basel Richtung Karlsruhe haben wir zwischen Freiburg Süd und Heningen eine geräumte Unfallstelle mittlerweile, aber noch etwas stockender Verkehr. Das sollte dann jetzt aber dann bald vorbei sein. Kommt gut durch den Feierabendverkehr.
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1: Achtung, in Seelbach in der Eisenbahnstraße. Hier ist 30 erlaubt. Hier wird geblitzt. In Neuried Dundenheim in der Ortsausfahrt Richtung Altenheim. In Lahr in der Turmstraße wird geblitzt beim Amtsgericht. In Kehl-Neumühl am Ortseingang von Kehl kommt. Ne, der ist mittlerweile abgebaut, melden uns hier ein paar Orbitsammler. Also, ist abgemeldet, kein Blitzer mehr in Kehl. Dafür in Gaggenau in der Hirschstraße, hier ist 30 erlaubt.
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0: über 3000 Bücher, da ist da garantiert was auch für euch dabei und auch noch kostenloses Eis und ein Schriftsteller, der uns heute erklärt, wie die deutschen Titten das Stadtlesen startet heute in Offenburg. Offiziell ab 18 Uhr und ja, aber schon jetzt natürlich überall Liegestühle und Bücher und Kollegin Yvonne hat heute Mittag schon gemerkt, dass das auch den Schulen gut tut, vor allem die Schüler. Hört mal, wie motiviert die sind.
1: Ja, also wenn ich so an meine Schulzeit zurückdenke, gab es nicht immer nur coole Ausflüge. Aber ich habe den Eindruck, euch gefällt es hier ganz gut, oder?
2: Ja, sehr. Wir sind von der Astrid-Lindgren-Schule. Wir sind hier, weil unsere Lehrerin will, dass wir immer lesen. Aber wir haben keinen Bock darauf. Und ja.
1: Aber es funktioniert ja zumindest mal ansatzweise, denn jeder von euch hat ein Buch in der Hand. Was hast denn du für ein Buch gerade?
2: Ich habe das Buch. Ich habe das Buch Monstersee.
1: Also ein bisschen was zum Gruseln sozusagen.
2: Ja.
1: Ihr sitzt ja auch gemütlich in den Sitzsäcken. Was findet ihr an der Veranstaltung cooler? Also ich vermute mal, es ist definitiv cooler als Unterricht im Gebäude, oder?
2: Natürlich ist es cooler als Unterricht, aber Lesen ist jetzt auch nicht so ganz unser Ding hier. Und was hier cool ist, ja, dass es hier auch Getränke gibt von der Sichtbar.
1: Die Lehrerin, die für den coolen Auswärtsunterricht verantwortlich ist, Frau Deuer von der Astrid-Lindgren-Schule. Ist es jedes Jahr bei Ihnen gang und gäbe, zum Stadtlesen zu gehen?
3: Ja, das ist uns ganz arg wichtig. Lesen gehört auch zu unserem Profil, weil wir sind ja die Astrid-Lindgren-Schule. Und deswegen ist uns ganz arg wichtig, das zu unterstützen. Die Kinder haben leider nicht mehr so viele Bücher heutzutage zu Hause. Wir haben auch eine Bibliothek in der Schule, da gehen wir regelmäßig hin. Und deswegen ist die Veranstaltung hier ganz toll, auch außerhalb vom Klassenzimmer, weil es natürlich von den Temperaturen auch viel angenehmer ist hier.
1: Sie verteilen hier gerade Eisgutscheine. Kommen Sie da überhaupt noch dazu, selber auch mal durch ein Buch durchzuschmökern?
3: Auf jeden Fall. Also ich habe schon mal 4 Seiten gelesen vorhin. Das hat gereicht für 4 Seiten. Aber ich werde mir das Buch auf jeden Fall für die Sommerferien kaufen.
1: Was ist es denn für ein Buch? Vielleicht ist auch ein Tipp für unsere Hörer.
3: Es war ein Thriller, Die Ehefrau hieß es, glaube ich.
1: Okay, und weil ihr Lehrer sich super mit Büchern auskennt, was ist denn ihre Hasslektüre aus Schulzeiten?
3: Also tatsächlich ja Franz Kafka. Also wir lesen natürlich in der Schule relativ niedrigschwellige Bücher, weil wir sind ja eine Werkrealschule. Und das macht tatsächlich mehr Spaß, mit den Kindern das durchzugehen und auch viel Lebensrealität reinzubringen, als jetzt vielleicht sowas wie Kafka.
0: Ja, muss ja auch keine Pflichtlektüre sein. Also nutzt diese Stadtlesen einfach, um euch entspannt mal hinzusetzen und vielleicht was Neues zu entdecken.

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1: Und da meldet uns Monika in Sassbach-Walden. Sonnige 25 Grad. Ja, in den Berghauten bei 30 Grad ist es auch auf jeden Fall sehr schwül warm bei der lieben Karin. Danke fürs Wetterwichtern. Und 5 Orbits für dich. Morgen dann auch den ganzen Tag von morgens bis abends nur Sonne bei über 30 Grad.
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1: 17 Uhr mit Yvonne Stolz.
3: Nach dem folgenschweren Zusammenstoß an der Bahnstrecke in Gengenbach gestern geht die Polizei davon aus, dass sich der Autofahrer umbringen wollte. Mehrere Zeugen berichteten, dass der Senior bei geschlossenen Halbschranken und Rotlicht um die Sperre herumgefahren war. Er stand im Gleisbereich, als ein Regionalexpress einfuhr. Der mutmaßliche Todesschütze aus Offenburg war nicht nur wegen Stalking-Vorwürfen, sondern auch wegen körperlichen Auseinandersetzungen in einer Gemeinschaftsunterkunft Polizei bekannt. Gegen den 33-jährigen Türken hatte neben dem Opfer eine weitere Frau Anzeige wegen Stalking erstattet. Außerdem gab jemand einen Hinweis auf einen möglichen Verstoß gegen das Waffengesetz. Nach dem Hausbrand in Oberkirch-Stadelhofen soll ein Gutachter kommende Woche die Ursache herausfinden. Das Feuer in der Straße zum Schwarzhof hat am Dienstag einen Schaden von mindestens 500.000 Euro verursacht. Einfach näher dran an die Region, jetzt Deutschland und die Welt mit Joshua Heise.
4: Das EU-Parlament hat grünes Licht für die sogenannte Chat-Kontrolle gegeben, aber nur vorübergehend bis 2028. Dieter Ebeling berichtet.
5: Im April war eine Ausnahmeregelung vom EU-Datenschutz ausgelaufen. Die erlaubte das automatisierte Scannen nach Kinderpornos auf den Geräten der Nutzer. Und das Parlament wollte das eigentlich nicht verlängern. Tat es jetzt aber unter Druck von Industrie und Regierungen doch. WhatsApp, Signal und andere Messenger dürfen jetzt wieder auf den Endgeräten kontrollieren, was Nutzer schreiben, noch bevor sie es absenden.
4: Herber Schlag für Studierende. Die geplante BAföG-Reform wird verschoben. Das haben die zuständigen Fachpolitiker von Union und SPD mitgeteilt. Damit müssen Studis, die nicht mehr bei ihren Eltern wohnen, länger auf eine Erhöhung der Wohnkostenpauschale warten. Eigentlich sollte diese ab dem nächsten Wintersemester von 380 auf 440 Euro steigen. Jetzt soll das erst im Sommersemester 27 passieren. Eine der ganz großen Popstimmen ist für immer verstummt. Bonnie Tyler ist im Alter von 75 Jahren nach schwerer Krankheit gestorben. Das hat ihr Manager bestätigt. Die Sängerin lag zuletzt über Wochen in einer Klinik in Portugal im künstlichen Koma. Zu Tylers größten Hits gehörten Total Eclipse of the Heart und Holding Out for a Hero. Es erinnert stark an, ist das Kunst oder kann das weg? Ein Museum in Rotterdam hat 390 Kilo Erdnussbutter auf dem Boden verteilt, als Hommage an den kürzlich verstorbenen niederländischen Konzeptkünstler Wim T. Schippers. Der hatte 1962 erstmals sein legendäres Werk Pindakaasvloer, zu Deutsch Erdnussbutterboden, in Amsterdam präsentiert. Großbritanniens noch Premierminister Starmer hofft auf einen Finalsieg der englischen Fußballer bei der WM in Nordamerika und verspricht für den Fall einen zusätzlichen Feiertag. Er wolle aber nichts verschreien, so der Labour-Politiker. Heute Abend steht aber erstmal das erste Viertelfinale an. Um 22 Uhr treffen Frankreich und Marokko aufeinander.
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1: Hallo und Achtung auf der A5 in Basel Richtung Karlsruhe. Hier haben wir zwischen Freiburg Süd und Mitte noch immer nach einer Unfallstelle etwa 3 Kilometer stockender Verkehr. Ansonsten der übliche Feierabendverkehr und Baustellenwahnsinn.
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1: Und es wird geblitzt in Lahn der Turmstraße. In Neuried-Dundenheim am Ortsausgang Richtung Altenheim. In Seelbach in der Eisenbahnstraße. Hier ist 30 an.
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0: Nach einem halben Jahr Umbau kehrt wieder richtig Leben in die Gaggenauer Innenstadt zurück, denn heute wurde das City House eröffnet. Fast komplett, ein Geschoss fehlt noch, aber mit der größten Filiale in ganz Baden-Württemberg von Woolworth und einem modernen DM-Drogeriemarkt ist man da schon sehr gut aufgestellt. Auch eine Bäckerei ist drin und vieles weiteres. Oberbürgermeister Michael Pfeiffer, Sie meinen auch, das ist sehr wichtig und sehr gut für Gaggenau?
1: Das ist der zentrale Einkaufsort eigentlich. Wir haben jetzt in den letzten Monaten gemerkt, wie sehr uns dieses City-Kaufhaus bisher, jetzt City-Haus, fehlte. Und wir merken jetzt heute, wie viel in der Stadt plötzlich wieder los ist. Klar, das ist jetzt heute Eröffnungstag, das ist nochmal ganz was anderes.
0: Ja.
1: Aber trotz alledem, man merkt einfach, da ist eine Durchstrecke, die jetzt durch diese neue Eröffnung tatsächlich beendet scheint.
0: Und dieser Satz nach einem halben Jahr Umbau, ist das eher sogar positiv gemeint, dass es recht flott ging und war alles im Zeitplan?
1: Ja, ja, ne? Ja, also wir haben am Anfang natürlich darauf gehofft, dass es vielleicht noch ein bisschen schneller geht. Aber man hat dann relativ schnell gemerkt, dass alles quasi neu gemacht werden musste. Und es sah zwischendrin tatsächlich auch mal so aus, als ob es sich ein bisschen verlängert.
0: Wie schnell waren Sie denn als Kassierer? Weil Profis, da piept das ja wirklich im Sekundentakt. Ja?
1: Na, ich glaube, da ist noch Luft nach oben. Also ich habe es gern gemacht, es war nett, das jetzt mal so zu machen. Aber bis man dann so die Routine hat, wo denn jeweils dieser Barcode an dem einzelnen Artikel ist,
0: richtig,
1: da geht es, glaube ich, doch ein bisschen länger. Also ich denke, andere hätten das wesentlich schneller hingekriegt. Schade für den Verein, der dann noch mehr profitiert hätte. Aber ich glaube, es ist auch so.
0: Es war eine wohltätige Aktion, das ist die Hauptsache, genau. Sie haben ihr Bestes gegeben.
1: Ja, genau.
0: Ja. Er hat sich mehr als stets bemüht. Der Oberbürgermeister von Gaggenau, Michael Pfeiffer, zur Eröffnung vom neuen City House ab heute.

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1: Bei Frank in Diersburg sonnige 28 Grad und die 30 Grad, die knacken wir auch in den nächsten Tagen wieder locker. Morgen fast den ganzen Tag nur Sonne. Am Samstag gibt es ein bisschen mehr schattige Plätzchen hier mit etwas Wolken, aber auch fast den ganzen Tag viel Sonne bei bis 30 Grad.
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1: Halb sechs mit Ivan Stolz.
3: Am Bahnübergang in Gengbach stößt ein Regionalexpress in ein Auto. Der Mann im Wagen stirbt. Nach dem schweren Unfall gestern rechnet die Polizei inzwischen damit, dass sich der Senior umbringen wollte. Mehrere Zeugen berichteten, dass der Mann bei geschlossenen Halbschranken und Rotlicht um die Sperre herumgefahren war. Er blieb im Gleis stehen.

0: Bahn, als zeitgleich der Zug einfuhr. Laut Zeugen soll der Mann schon vorher ähnliche Manöver versucht haben. Im Zug wurde niemand verletzt. In Rheinau-Freistädt ist eine etwa 11 Tonnen schwere Betonwand auf einen Mann gekippt. Der 51-Jährige war in der Rheinstraße mit Montagearbeiten beschäftigt. Mit einem Kran wurden Betonbänder auf ein Fundament gehoben. Der Arbeiter war offenbar hinter einer der Platten, als die Betonwand auf ihn fiel. Eine Palette mit Zementsäcken konnte die Wand noch teilweise stoppen. Trotzdem wurde der Arbeiter schwer verletzt. Ein Rettungshubschrauber war im Einsatz. Eine Person schrie um Hilfe, Hunde bellten. Deshalb rief eine Zeugin in Kuppenheim heute früh gegen 3 Uhr die Polizei. Die Beamten entdeckten kurz darauf eine verletzte Seniorin. Die 77-Jährige war mit ihren beiden Hunden spazieren gewesen. Dabei hatte offenbar einer der beiden einen Igel auf der Straße gerochen und war losgerannt. Die Seniorin wurde mitgezogen, fiel hin und verletzte sich am Kopf. Sie kam ins Krankenhaus.
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3: Das Offenburger Familienunternehmen Peter Huber Kältemaschinenbau ist im Innovationswettbewerb Top 100 als Innovator des Jahres 2026 ausgezeichnet worden. Schon zum 4. Mal. Damit bekommt die Firma die höchste Auszeichnung des Wettbewerbs. Der kürt seit 1993 besonders innovationsstarke mittelständische Unternehmen. Bewertet werden dabei Innovationsklima, Innovationsmanagement, Außenorientierung und der Erfolg umgesetzter Innovationen. Insgesamt gehört Huber damit schon 12-mal zu den 100 innovativsten Mittelständlern Deutschlands. Das Unternehmen entwickelt hochpräzise Temperierlösungen für Forschung, Industrie und Hightech-Anwendungen. ADA Cosmetics mit Sitz in Kehl hat einen neuen Showroom in Bangkok eröffnet und stärkt damit seine Präsenz im asiatisch-pazifischen Raum. Die Firma erweitert ihr weltweites Netzwerk für Hospitality-Innovationen auf 8 Standorte, darunter auch Salzburg, Straßburg und Mailand. Gezeigt werden unter anderem moderne Spendersysteme oder die automatisierte Nachfülllösung Refillution. Die kann den Kunststoffverbrauch um bis zu 95% senken. Der Standort richtet sich an Hotelbesitzer, Einkaufsteams und Housekeeping-Profis aus der gesamten Region. Soweit die Business-Nachrichten aus der Region. 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
5: Und auf der A5 noch immer ein klein bisschen Stau Richtung Karlsruhe zwischen Freiburg Süd und Mitte nach einem Unfall hier auf dem Abbiegestreifen. Und es wird geblitzt.
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5: Und zwar in Lahn der Turmstraße, in Neuried-Dundenheim am Ortsausgang Richtung Altenheim und in Seelbach in der Eisenbahnstraße ist 30 erlaubt.
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0: Ja, und wenn es so schon losgeht, so klingt es jetzt öfter bei der Firma Köhler in Oberkirch. Dort wurde heute die Fretel-Furla-Kita eröffnet. Bis zu 100 Kinder können in die Kita, sowohl Kids aus dem Team von Köhler als auch aus der ganzen Region. Köhler-Chef Kai Furla.
3: Für uns ein besonders freudiger Tag. Vereinbarkeit von Familie und Beruf. Das war das Ziel und das konnten wir doch recht schnell hier umsetzen.
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0: Hits Radio Ohr, gleich noch mit Dua Lipa. Training Season, es ist gleich 6.
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1: Ja, Werner in Lichtenau meldet uns sonnige 30 Grad und er ist nicht allein. Auch in Biberach zum Beispiel bei Christian haben wir die 30 Grad Marke hier auf jeden Fall. Morgen den ganzen Tag lang purer Sonnenschein. Also da bleibt kaum Zeit morgens zum Lüften. Dann ist die Sonne auch schon wieder da bei über 30 Grad.
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1: Um 18 Uhr mit Yvonne Stolz.
2: Der mutmaßliche Todesschütze aus Offenburg war nicht nur wegen Stalking-Vorwürfen, sondern auch wegen körperlichen Auseinandersetzungen in einer Gemeinschaftsunterkunft Polizei bekannt. Gegen den 33-jährigen Türken hatte neben dem Opfer aus der Ukraine eine weitere Frau Anzeige wegen Stalking erstattet. Außerdem gab jemand einen Hinweis auf einen möglichen Verstoß gegen das Waffengesetz. In Oberkirch ist eine neue Kita eröffnet worden. Die Gretel-Furler-Kita hat bis zu 100 Plätze. Sie ist für Kinder von Köhler-Mitarbeitern und externe Familien. Die Polizei in Baden-Württemberg soll künftig grundsätzlich die Nationalität von Tatverdächtigen nennen. Innenminister Manuel Hagel will die bisherigen Regeln ändern und setzt sich zugleich für eine bundesweit einheitliche Regelung ein. Einfach näher dran an die Region, jetzt Deutschland und die Welt mit Joshua Heise.
3: Der Bundestag hat das Kindergeld ohne Antrag beschlossen. Ab Januar sollen Familien das Geld automatisch bekommen, zunächst ab dem zweiten Kind, später auch für Erstgeborene. Währenddessen werden Studierende, die nicht mehr daheim wohnen, vertröstet. Weil die geplante BAföG-Reform verschoben wird, kommt die Anhebung der Wohnkostenpauschale von 380 auf 440 Euro erst im Sommersemester 27. Kein guter Tag für Grüne und Linke. Das Bundesverfassungsgericht hat mehrere Anträge gegen die Gesundheitsreform und das neue Heizungsgesetz abgelehnt. Die Abgeordneten hatten der Regierung vorgeworfen, die Gesetze im Eilverfahren durchs Parlament zu bringen. Mit der Entscheidung aus Karlsruhe kann der Bundestag morgen wie geplant über die Gesetze abstimmen. Bonnie Tyler ist tot. Das hat ihr Manager bestätigt. Die walisische Sängerin wurde 75 Jahre alt. Philipp Dietlefs berichtet.
4: Bonnie Tyler hieß eigentlich Gaynor Hopkins, aber um Verwechslungen mit einer anderen Sängerin zu vermeiden, erfand sie ihren Künstlernamen. Ihre Karriere begann durch einen glücklichen Zufall, als ein Talentsucher aus London versehentlich ihren Auftritt in einem Club sah und sie unter Vertrag nahm. In den 90er Jahren nahm sie unter anderem 3 Alben mit Dieter Bohlen auf. Immer wieder tourte sie in Deutschland. Auch für den kommenden Sommer waren knapp 20 Konzerte geplant.
3: Das EU-Parlament hat für die Einführung des digitalen Euros gestimmt. Jetzt müssen die 27 Mitgliedstaaten über den entsprechenden Entwurf verhandeln. Der Plan: Ab Anfang 2029 sollen digitale Euros in einer App gespeichert und wie Bargeld eingesetzt werden können. Damit will sich die EU unabhängiger von Anbietern wie Visa, Mastercard oder PayPal machen. Die Hitzewelle im Juni hat gezeigt, dass viele Straßen und Gleise nicht für solch extreme Temperaturen ausgelegt sind. Die Folgen? Blow-ups, geplatzter Beton und aufgeweichte Straßenbahnführungen. Verkehrsminister Schnieder will die Systeme mit modernen Baustoffen stabiler machen. Gleiches gelte für die Züge der Deutschen Bahn, insbesondere bei der Klimatechnik.
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1: A5 Karlsruhe Richtung Basel zwischen Bad Krozingen und Hartheim-Heitersheim. Achtung, ein Unterlegkeil auf der rechten Spur. Auf der A5 von Karlsruhe Richtung Basel, Höhe Ettlingen, haben wir außerdem etwas Stau. Hier ist alles verstopft. Und auf der A5 Richtung Karlsruhe zwischen Freiburg Nord und Teningen noch etwa 3 Kilometer Stau.
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1: Und da wird hier noch in Seelbach in der Eisenbahnstraße geblitzt. Hier ist 30 erlaubt. In Rastatt in der Karlsruher Straße am Ortseingang.
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0: Unser WM-Hit gleich von France Gall und das natürlich für das Frankreich-Marokko-Spiel. Und da komme ich natürlich auch nicht um eine Frage herum an unseren lieben Hitradio-Hörer Olivier aus dem Elsass. Was ist dein Tipp?
1: Ja, 2-1, 3-1 auf Frankreich.
0: 3-1 sogar, okay. Und wo guckst du es dir an? Ist ja ein bisschen später.
1: Ja, gut, daheim, gemütlich, mit einem Bier.
0: Naja, wenn die Franzosen weiterkommen, ist aber mit der Gemütlichkeit bei dir da im Ort vorbei, ne?
1: Ja, das hört man, wenn beide gewinnen, hört man es gut.
0: Okay, wunderbar. Olivier, dann wünsche ich dir erstmal ganz viel Spaß beim Spiel heute. Und ja, mein Favorit auf den Titel ist sowieso Frankreich. Also, sind wir mal gespannt.
1: Der Beste soll gewinnen.
0: Babacar, für unsere lieben Nachbarn fürs Fußballspiel heute.

0: gleich noch die Band, die in knapp 3 Monaten nach langer Zeit auch mal wieder nach Deutschland kommt. Die Backstreet Boys und Bottle Up gibt's gleich noch bei Hitradio.
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2: So, da meldet uns Martin in Gengenbach. Sonnige 30 Grad und das Sonnenscheinwetter geht auf jeden Fall in den nächsten Tagen so weiter. Morgen fast keine Wolke am Himmel, blauer Himmel und Sonnenschein bei über 30 Grad.
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2: Um 18.30 Uhr mit Yvonne Stolz.
4: Mehrfach ist am Montag in Offenburg auf eine 36-jährige Frau geschossen worden. Der mutmaßliche Todesschütze war nicht nur wegen Stalking-Vorwürfen, sondern auch wegen mehrerer körperlicher Auseinandersetzungen mit Bewohnern in einer Gemeinschaftsunterkunft Polizei bekannt. Das gab das Polizeipräsidium Offenburg auf unsere Anfrage bekannt.
5: Demnach hatte die getötete Ukrainerin den 33-jährigen Türken seit Anfang 2025 dreimal angezeigt. Unter anderem wegen Nachstellungen, Beleidigung und Bedrohung. Zudem erstattete eine weitere Frau in diesem Jahr Anzeige gegen den Mann, ebenfalls wegen Stalkings. Eine weitere Frau gab einen Hinweis auf einen möglichen Verstoß gegen das Waffengesetz. Die Polizei führte nach eigenen Angaben wiederholt Gefährderansprachen mit dem Mann und habe die 36-Jährige über Schutzmaßnahmen informiert. Ein gerichtliches Annäherungsverbot sei nach Kenntnis der Polizei trotz entsprechendem Hinweis nicht gestellt worden. Der Tatverdächtige habe mehrfach Gegenanzeigen gestellt. Nach den Schüssen auf die 36-Jährige nahm er sich selbst das Leben. Charlie Thorn, Nachrichtenredaktion.
4: Nach rund einem halben Jahr Umbau hat Gaggenau wieder ein Kaufhaus in der Innenstadt. Das Cityhaus ist heute eröffnet worden. Oberbürgermeister Michael Pfeiffer.
6: Das ist der zentrale Einkaufsort eigentlich. Wir haben jetzt in den letzten Monaten gemerkt, wie sehr uns dieses City-Kaufhaus, bisher jetzt City-Haus, fehlte. Und wir merken jetzt heute,

0: wie viel in der Stadt plötzlich wieder los ist. Da ist eine Durchstrecke, die jetzt durch diese neue Eröffnung tatsächlich beendet scheint.
1: Neben einem Woolworth gibt es einen DM, einen Kiosk mit Paketannahme und die Bäckerei Armbruster. Von Diebstahl über Körperverletzungen bis zum Mord. Die Polizei in Baden-Württemberg soll künftig grundsätzlich die Nationalität von Tatverdächtigen nennen. Innenminister Manuel Hagel will die bisherigen Regeln ändern und setzt sich zugleich für eine bundesweit einheitliche Regelung ein. Ausnahmen soll es nur noch geben, wenn es beispielsweise um den Schutz von Jugendlichen geht. Abweichende Handhabungen hätten zu fehlendem Verständnis und Kritik in der Bevölkerung und bei den Medien geführt, sagt Hagel. Dieses Hin und Her habe jetzt ein Ende.
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4: So, auf der A5 Richtung Basel zwischen Dreieck-Karlsruhe und Rastatt Nord haben wir noch etwa 3 Kilometer Stau. Und ganz im Süden auf der A5 Richtung Basel zwischen Bad Krozingen und Hartheim, da liegt ein Unterlegkeil auf der rechten Spur.
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4: Und es wird geblitzt in Kehl-Neumühl, Ortsausgang Richtung Kehl in einem Hof. In Seelbach in der Eisenbahnstraße im 30er-Bereich.
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0: Bürger, Soldat, Astronaut, Flugkapitän, Schiffbrüchiger und vielen anderen unvergesslichen Rollen. Ja, ein aufregendes Leben muss das sein. Tom Hanks wird heute 70 Jahre alt.
1: Sigi, schlau, schlau.
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3: Schauspieler muten ihren Körpern ja oftmals einiges zu, um in eine Rolle zu schlüpfen. Für den Film Castaway nahm er erst zu und dann 25 Kilo ab. Das Hin und Her der Pfunde hat aber Konsequenzen. Seitdem hat Tom Hanks Diabetes. Für seine Hauptrolle bei Forrest Gump bekam er keine Gage.
4: Es gibt Leute, die glauben nicht daran, aber es ist so.
3: Sondern eine Gewinnbeteiligung. Vermutlich eine gute Wahl für Hanks, denn der Film wird heute noch so oft angeschaut und deshalb hat er dadurch bisher über 60 Millionen Dollar verdient. Davon kann er sich einige Schreibmaschinen kaufen. Das ist nämlich sein Sammeltick. In seinem Haus hat er hunderte Schreibmaschinen stehen. Er liebt es einfach, auf Schreibmaschinen rumzutippen. Deshalb hat er auch eine App mitentwickelt, mit der man auf dem Smartphone das Schreibmaschinentippen simulieren kann.
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1: Meldet uns Udo in Kehl, noch Sonnenschein bei 29 Grad. Sieht nach einem schönen Abend auf der Terrasse oder auf eurem Balkon aus, denn es wird auf jeden Fall sonnig bleiben. Morgen bei auch ganz viel Sonne und über 30 Grad.
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1: Und im Newsroom Yvonne Stolz.
2: Der mutmaßliche Todesschütze aus Offenburg war nicht nur wegen Stalking-Vorwürfen, sondern auch wegen körperlichen Auseinandersetzungen in einer Gemeinschaftsunterkunft Polizei bekannt. Gegen den 33-jährigen Türke hatte neben dem Opfer aus der Ukraine eine weitere Frau Anzeige wegen Stalking erstattet. Außerdem gab jemand einen Hinweis auf einen möglichen Verstoß gegen das Waffengesetz. In Oberkirch ist eine neue Kita eröffnet worden. Die Gretel-Furler-Kita hat bis zu 100 Plätze. Sie ist für Kinder von Köhler-Mitarbeitern und externe Familien. Nach rund einem halben Jahr Umbau hat Gaggenau wieder ein Kaufhaus in der Innenstadt. Das City-Haus ist heute eröffnet worden. Einfach näher dran an der Region. Jetzt Deutschland und die Welt mit Oliver Urbanke.
3: Die schwarz-rote Koalition kann zwei ihrer wichtigsten Projekte wohl wie geplant vorantreiben. Das Bundesverfassungsgericht hat Eilanträge aus der Opposition gegen das Gesundheitssparpaket und das neue Heizungsgesetz abgelehnt. Dirk Zeidler berichtet.
4: Damit ist für die Koalition die Gefahr eines erneut vermasselten Starts in den politischen Sommer vorerst gebannt. Doch vor dem Bündnis liegt jetzt viel angekündigte Gesetzesarbeit. Die umstrittenen Krankenkassenpläne von Gesundheitsministerin Wagen sollen die gesetzlichen Kassen von stark steigenden Milliardenausgaben entlasten. Frei ist der Weg auch für das neue Gebäudemodernisierungsgesetz. Schwarz-Rot will Kernpunkte der von der früheren Ampelregierung beschlossenen Regelung kippen.
3: Unternehmen wie WhatsApp, Microsoft, Google und Co. könnten schon bald wieder in privaten Chats nach Hinweisen auf sexuellen Kindesmissbrauch suchen dürfen. Nach einer überraschenden Wende in der Debatte um die sogenannte Chatkontrolle billigte das EU-Parlament eine befristete Ausnahme von europäischen Datenschutzregeln. Damit kann das Gesetzgebungsverfahren weitergehen. 5 Monate nach dem tödlichen Angriff auf einen Zugbegleiter in Rheinland-Pfalz ist der Angeklagte zu 10 Jahren Gefängnis verurteilt worden. Der 26-Jährige hatte Anfang Februar keine Fahrkarte und schlug den Schaffner so heftig, dass der Mann eine letztlich tödliche Hirnblutung erlitt. Der Fall hat deutschlandweit eine Debatte über mangelnde Sicherheit in Zügen ausgelöst. Frankreich und Marokko spielen heute Abend im ersten Viertelfinale um den Einzug ins Halbfinale der Fußball-Weltmeisterschaft. Die Franzosen um Topstar Kylian Mbappé hatten sich im Achtelfinale gegen Außenseiter Paraguay schwer getan und sich nur knapp mit 1:0 durchgesetzt. Marokko zeigte sich souveräner mit einem 3:0 gegen Kanada. Anstoß ist um 22 Uhr.
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1: Auf der A5 Basel Richtung Karlsruhe, ganz im Süden, zwischen Freiburg Mitte und Nord, haben wir noch etwa 4 Kilometer Stau. Kommt gut an euer Ziel.
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1: In Kehl-Neumühl wird geblitzt. Ortsausgang Richtung Kehl in einem Hofstieder. Hier ist 30 erlaubt.
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1: Das war heute wichtig in der Region. Ich bin Yvonne Stolz. Am Bahnübergang in Gengenbach stößt ein Regionalexpress in ein Auto. Der Mann im Wagen stirbt. Nach dem schweren Unfall gestern rechnet die Polizei inzwischen damit, dass sich der Senior umbringen wollte. Mehrere Zeugen berichteten, dass der Mann bei geschlossenen Halbschranken und Rotlicht um die Sperre herumgefahren war. Er blieb im Gleis stehen, als zeitgleich der Zug einfuhr. Laut Zeugen soll der Mann schon vorher ähnliche Manöver versucht haben. In der Bahn wurde niemand verletzt. In Rheinau-Freistädt ist eine etwa 11 Tonnen schwere Betonwand auf einen Mann gekippt. Der 51-Jährige war in der Rheinstraße mit Montagearbeiten beschäftigt. Mit einem Kran wurden Betonwände auf ein Fundament gehoben. Der Arbeiter war offenbar hinter einer der Platten, als die Betonwand auf ihn fiel. Eine Palette mit Zementsäcken konnte die Wand noch teilweise stoppen. Trotzdem wurde der Arbeiter schwer verletzt. Ein Rettungshubschrauber war im Einsatz. Der Schaden wird auf eine 500.000 Euro geschätzt. Nach dem Feuer in einem Einfamilienhaus in Oberkirch-Stadelhofen soll ein Gutachter kommende Woche die Brandstelle untersuchen. Hinweise auf eine sogenannte Fremdeinwirkung hätten sich bisher nicht ergeben. Das Feuer war am Dienstag in der Straße zum Schwarzhof ausgebrochen. Von den Bewohnern wurde niemand verletzt. Für die betroffene Familie ist eine Spendenaktion gestartet worden. Der Link ist bei uns auf hitradio.de. Wegen eines vermeintlichen Einbruchs gab es heute früh in Aachen einen Polizeieinsatz. Eine Zeugin hatte gegen 2 Uhr einen Mann gesehen, der auf der Hinterseite des Hauses zu einem Fenster im Obergeschoss kletterte und einstieg. Mehrere Polizeistreifen rückten an und umstellten das Gebäude. Schnell stellte sich heraus, der angebliche Einbrecher war der Bewohner.
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1: Ich bin Oliver Urbanke. Der Bundestag hat den Plan zum Bau zahlreicher neuer Gaskraftwerke in den kommenden 5 Jahren gebilligt. Die neuen Anlagen sollen den Kohleausstieg und den Ausbau von Ökostrom flankieren. Auf Verbraucherinnen und Verbraucher kommen damit ab 2031 zusätzliche Kosten für eine neue Umlage zu, mit der die Förderung in Milliardenhöhe für die Betreiber finanziert werden soll. Eine umstrittene Honorarkürzung für Psychotherapeutinnen und Therapeuten ist nach einem Gerichtsentscheid vorerst gestoppt. Das Landessozialgericht Berlin-Brandenburg setzte die sofortige Vollziehung aus, wie ein Sprecher mitgeteilt hat. Hintergrund ist eine Klage der Kassenärztlichen Bundesvereinigung, die auch die Psychotherapeutinnen und Therapeuten vertritt. Der Beschluss im Eilverfahren sei rechtskräftig, heißt es vom Gericht. Das EU-Parlament hat grünes Licht für die sogenannte Chat-Kontrolle gegeben, aber nur vorübergehend bis 2028. Dieter Ebeling berichtet.
2: Im April war eine Ausnahmeregelung vom EU-Datenschutz ausgelaufen. Die erlaubte das automatisierte Scannen nach Kinderpornos auf den Geräten der Nutzer. Und das Parlament wollte das eigentlich nicht verlängern, tat es jetzt aber unter Druck von Industrie und Regierungen doch. WhatsApp, Signal und andere Messenger dürfen jetzt wieder auf den Endgeräten kontrollieren, was Nutzer schreiben, noch bevor sie es absenden.
1: Die Hitzewelle im Juni hat gezeigt, dass viele Straßen und Gleise nicht für solch extreme Temperaturen ausgelegt sind. Die Folgen: Blow-ups, geplatzter Beton und aufgeweichte Straßenbahnführungen. Verkehrsminister Schnieder will die Systeme mit modernen Baustoffen stabiler machen. Gleiches gelte auch für die Züge der Deutschen Bahn, insbesondere hier bei der Klimatechnik. Es erinnert stark an Ist das Kunst oder kann das weg? Ein Museum in Rotterdam hat 390 Kilo Erdnussbutter auf dem Boden verteilt, als Hommage an den kürzlich verstorbenen niederländischen Konzeptkünstler Wim T. Schippers. Der hatte 1962 erstmals sein legendäres Werk Pindakaasvloer, zu Deutsch Erdnussbutterboden, in Amsterdam präsentiert.
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1: Das war heute wichtig in der Region. Ich bin Yvonne Stolz. Am Bahnübergang in Gengenbach stößt ein Regionalexpress in ein Auto. Der Mann im Wagen stirbt. Nach dem schweren Unfall gestern rechnet die Polizei inzwischen damit, dass sich der Senior umbringen wollte. Mehrere Zeugen berichteten, dass der Mann bei geschlossenen Halbschranken und Rotlicht um die Sperre herumgefahren war. Er blieb im Gleis stehen, als zeitgleich der Zug einfuhr. Laut Zeugen soll der Mann schon vorher ähnliche Manöver versucht haben. In der Bahn wurde niemand verletzt. In Rheinau-Freistädt ist eine etwa 11 Tonnen schwere Betonwand auf einen Mann gekippt. Der 51-Jährige war in der Rheinstraße mit Montagearbeiten beschäftigt. Mit einem Kran wurden Betonwände auf ein Fundament gehoben. Der Arbeiter war offenbar hinter einer der Platten, als die Betonwand auf ihn fiel. Eine Palette mit Zementsäcken konnte die Wand noch teilweise stoppen. Trotzdem wurde der Arbeiter schwer verletzt. Ein Rettungshubschrauber war im Einsatz. Der Schaden wird auf eine 500.000 Euro geschätzt. Nach dem Feuer in einem Einfamilienhaus in Oberkirch-Stadelhofen soll ein Gutachter kommende Woche die Brandstelle untersuchen. Hinweise auf eine sogenannte Fremdeinwirkung hätten sich bisher nicht ergeben. Das Feuer war am Dienstag in der Straße zum Schwarzhof ausgebrochen. Von den Bewohnern wurde niemand verletzt. Für die betroffene Familie ist eine Spendenaktion gestartet worden. Der Link ist bei uns auf hitradio.de. Wegen eines vermeintlichen Einbruchs gab es heute früh in Aachen einen Polizeieinsatz. Eine Zeugin hatte gegen 2 Uhr einen Mann gesehen, der auf der Hinterseite des Hauses zu einem Fenster im Obergeschoss kletterte.

0: und Einstieg. Mehrere Polizeistreifen rückten an und umstellten das Gebäude. Schnell stellte sich heraus, der angebliche Einbrecher war der Bewohner.
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1: Ich bin Oliver Urbanke. Deutschland soll in den kommenden Jahren zahlreiche neue Gaskraftwerke bekommen. Der Bundestag hat den Plänen der schwarz-roten Koalition zugestimmt. Zoe Tassovali berichtet.
2: Die neuen Kraftwerke sollen zunächst mit Erdgas laufen und später auf Wasserstoff umgestellt werden. Die Regierung sieht sie als Absicherung für den Kohleausstieg und den weiteren Ausbau der erneuerbaren Energien. Bezahlt wird das Ganze aber nicht nur vom Staat. Ab 2031 sollen auch Stromkunden eine neue Umlage finanzieren. Wie hoch die am Ende ausfällt, ist aktuell noch völlig offen.
1: Das EU-Parlament hat außerdem für die Einführung des digitalen Euros gestimmt. Jetzt müssen die 27 Mitgliedstaaten über den entsprechenden Entwurf verhandeln. Der Plan? Ab Anfang 2029 sollen digitale Euros in einer App gespeichert und wie Bargeld eingesetzt werden können. Damit will sich die EU unabhängiger von Anbietern wie Visa, Mastercard oder PayPal machen. Nach dem Tod mehrerer Mexikaner bei Einsätzen der US-Migrationsbehörde ICE will Mexiko rechtliche Schritte gegen die Verantwortlichen in den USA einleiten. Wie Außenminister Velasco mitgeteilt hat, sind bisher 3 mexikanische Migranten bei Abschieberazzien und 14 weitere in Migrationshaftzentren ums Leben gekommen. Das sei eine schmerzhafte Tragödie, auf die man nicht mehr nur diplomatisch reagieren werde. Weniger Fans als erwartet bei der Fußball-WM. Vor den Viertelfinals liegt der Zuschauerschnitt laut FIFA bei rund 65.000 pro Spiel. Damit blieb das Turnier hinter der letzten Ausgabe in Nordamerika zurück. 1994 kamen im Schnitt über 69.000 Fans. Grund könnten die hohen Ticketpreise sein. Heute beginnen die Viertelfinals mit dem Duell Frankreich gegen Marokko um 22 Uhr.
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1: Das war heute wichtig in der Region. Ich bin Yvonne Stolz. Am Bahnübergang in Gengenbach stößt ein Regionalexpress in ein Auto. Der Mann im Wagen stirbt. Nach dem schweren Unfall gestern rechnet die Polizei inzwischen damit, dass

0: Ähnliche Manöver versucht haben. In der Bahn wurde niemand verletzt. In Rheinau-Freistädt ist eine etwa 11 Tonnen schwere Betonwand auf einen Mann gekippt. Der 51-Jährige war in der Rheinstraße mit Montagearbeiten beschäftigt. Mit einem Kran wurden Betonwände auf ein Fundament gehoben. Der Arbeiter war offenbar hinter einer der Platten, als die Betonwand auf ihn fiel. Eine Palette mit Zementsäcken konnte die Wand noch teilweise stoppen. Trotzdem wurde der Arbeiter schwer verletzt. Ein Rettungshubschrauber war im Einsatz. Der Schaden wird auf 500.000 Euro geschätzt. Nach dem Feuer in einem Einfamilienhaus in Oberkirch-Stadelhofen soll ein Gutachter kommende Woche die Brandstelle untersuchen. Hinweise auf eine sogenannte Fremdeinwirkung hätten sich bisher nicht ergeben. Das Feuer war am Dienstag in der Straße zum Schwarzhof ausgebrochen. Von den Bewohnern wurde niemand verletzt. Für die betroffene Familie ist eine Spendenaktion gestartet worden. Der Link ist bei uns auf hitradio.de. Wegen eines vermeintlichen Einbruchs gab es heute früh in Aachen einen Polizeieinsatz. Eine Zeugin hatte gegen 2 Uhr einen Mann gesehen, der auf der Hinterseite des Hauses zu einem Fenster im Obergeschoss kletterte und einstieg. Mehrere Polizeistreifen rückten an und umstellten das Gebäude. Schnell stellte sich heraus, der angebliche Einbrecher war der Bewohner.
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1: Ich bin Yves Simon. Die schwarz-rote Koalition kann zwei ihrer wichtigsten Projekte wohl wie geplant vorantreiben. Das Bundesverfassungsgericht hat Eilanträge aus der Opposition gegen das Gesundheitssparpaket und das neue Heizungsgesetz abgelehnt. Dirk Zeitler berichtet für uns aus Berlin.
2: Damit ist für die Koalition die Gefahr eines erneut vermasselten Starts in den politischen Sommer vorerst gebannt. Doch vor dem Bündnis liegt jetzt viel angekündigte Gesetzesarbeit. Die umstrittenen Krankenkassenpläne von Gesundheitsministerin Wagen sollen die gesetzlichen Kassen von stark steigenden Milliardenausgaben entlasten. Frei ist der Weg auch für das neue Gebäudemodernisierungsgesetz. Schwarz-Rot will Kernpunkte der von der früheren Ampelregierung beschlossenen Regelung kippen.
1: 5 Monate nach dem tödlichen Angriff auf einen Zugbegleiter in Rheinland-Pfalz ist der Angeklagte zu 10 Jahren Gefängnis verurteilt worden. Der 26-Jährige hatte Anfang Februar keine Fahrkarte und hat den Schaffner so heftig geschlagen, dass der Mann eine letztlich tödliche Hirnblutung erlitten hat. Der Fall hat deutschlandweit eine Debatte über mangelnde Sicherheit in Zügen ausgelöst. Unternehmen wie WhatsApp, Microsoft, Google und Co. könnten schon bald wieder in privaten Chats nach Hinweisen auf sexuellen Kindesmissbrauch suchen dürfen. Nach einer überraschenden Wende in der Debatte um die sogenannte Chat-Kontrolle hat das EU-Parlament jetzt eine befristete Ausnahme von europäischen Datenschutzregeln gebilligt. Damit kann das Gesetzgebungsverfahren weitergehen. Eine umstrittene Honorarkürzung für Psychotherapeutinnen und Psychotherapeuten ist nach einem Gerichtsentscheid vorerst gestoppt. Das Landessozialgericht Berlin-Brandenburg hat die sofortige Vollziehung ausgesetzt, wie jetzt ein Sprecher erklärt hat. Hintergrund ist eine Klage der Kassenärztlichen Bundesvereinigung, die auch die Psychotherapeuten vertritt. Der Beschluss im Eilverfahren sei rechtskräftig, hat das Gericht heute erklärt. Eine der ganz großen Popstimmen ist für immer verstummt. Bonnie Tyler ist im Alter von 75 Jahren nach schwerer Krankheit gestorben. Das hat ihr Management bestätigt. Die Sängerin lag zuletzt über Wochen in einer Klinik in Portugal im künstlichen Koma. Zu Tylers größten Hits gehörten Total Eclipse of the Heart und Holding Out for a Hero.
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1: Das war heute wichtig in der Region. Ich bin Yvonne Stolz. Am Bahnübergang in Gengenbach stößt ein Regionalexpress in ein Auto. Der Mann im Wagen stirbt. Nach dem schweren Unfall gestern rechnet die Polizei inzwischen damit, dass sich der Senior umbringen wollte. Mehrere Zeugen berichteten, dass der Mann bei geschlossenen Halbschranken und Rotlicht um die Sperre herumgefahren war. Er blieb im Gleis stehen, als zeitgleich der Zug einfuhr. Laut Zeugen soll der Mann schon vorher ähnliche Manöver versucht haben. In der Bahn wurde niemand verletzt. In Rheinau-Freistädt ist eine etwa 11 Tonnen schwere Betonwand auf einen Mann gekippt. Der 51-Jährige war in der Rheinstraße mit Montagearbeiten beschäftigt. Mit einem Kran wurden Betonwände auf ein Fundament gehoben. Der Arbeiter war offenbar hinter einer der Platten, als die Betonwand auf ihn fiel. Eine Palette mit Zementsäcken konnte die Wand noch teilweise stoppen. Trotzdem wurde der Arbeiter schwer verletzt. Ein Rettungshubschrauber beim Einsatz. Der Schaden wird auf 500.000 Euro geschätzt. Nach dem Feuer in einem Einfamilienhaus in Oberkirch-Stadelhofen soll ein Gutachter kommende Woche die Brandstelle untersuchen. Hinweise auf eine sogenannte Fremdeinwirkung hätten sich bisher nicht ergeben. Das Feuer war am Dienstag in der Straße zum Schwarzhof ausgebrochen. Von den Bewohnern wurde niemand verletzt. Für die betroffene Familie ist eine Spendenaktion gestartet worden. Der Link ist bei uns auf hitradio.de. Wegen eines vermeintlichen Einbruchs gab es heute früh in Aachen einen Polizeieinsatz. Eine Zeugin hatte gegen 2 Uhr einen Mann gesehen, der auf der Hinterseite des Hauses zu einem Fenster im Obergeschoss kletterte und einstieg. Mehrere Polizeistreifen rückten an und umstellten das Gebäude. Schnell stellte sich heraus, der angebliche Einbrecher war der Bewohner.
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1: Ich bin Yves Simon. Das Kindergeld soll in Zukunft automatisch und ohne den ganzen Papierkram ausbezahlt werden, den es im Vorfeld bisher gibt. Das hat der Bundestag beschlossen. Erstmal profitieren von der Neuregelung Eltern eines neugeborenen Babys, das schon Geschwister hat. Im Laufe des Jahres soll das Verfahren dann aber auch auf erstgeborene Kinder ausgeweitet werden. Das läuft dann so, das Standesamt, das die Geburtsurkunde ausstellt, informiert dann selbstständig die Familienkasse. Bei Volkswagen wächst der Widerstand gegen die verschärften Sparpläne des Konzerns. Während der Aufsichtsrat über das weitere Vorgehen berät, haben die Beschäftigten jetzt an mehreren Standorten über möglichen Stellenabbau und auch drohende Werksschließungen protestiert. Für uns berichtet Soita Sowali.
2: Trillerpfeifen, Sirenen und jede Menge rote Fahnen. So haben tausende Beschäftigte protestiert. In Wolfsburg zog der Protest sogar bis vor das Vorstandshaus. Bei vielen liegen die Nerven blank. Sie wissen seit Wochen nicht, wie es mit ihren Standorten weitergeht. Schließung, keine Schließung, Stellenabbau, ja oder nein? Die IG Metall spricht von einem Angriff auf die Belegschaft und wirft dem Vorstand vor, die Menschen bewusst zu verunsichern.
1: Deutschland wird Tomahawk-Marschflugkörper von den USA kaufen. Das hat Bundeskanzler Merz im Bundestag bei seiner Regierungserklärung angekündigt. Die Marschflugkörper werden dann in Deutschland stationiert und sollen hier eine wichtige Verteidigungslücke schließen. Deutschland und Dänemark halten erstmal an den Kontrollen an ihrer gemeinsamen Grenze fest. Bundesinnenminister Dobrindt nennt sie einen wichtigen Beitrag gegen illegale Migration. Beide Länder betonen ihre enge Zusammenarbeit in der Migrationspolitik und wollen bis Ende des Jahres eine Vereinbarung für den ersten Abschiebe-Return-Hub außerhalb der EU erreichen, der dann ab dem nächsten Jahr starten soll.
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1: Das war heute wichtig in der Region. Ich bin Yvonne Stolz. Am Bahnübergang in Gengenbach stößt ein Regionalexpress in ein Auto. Der Mann im Wagen stirbt. Nach dem schweren Unfall gestern rechnet die Polizei inzwischen damit, dass sich der Senior umbringen wollte. Mehrere Zeugen berichteten, dass der Mann bei geschlossenen Halbschranken und Rotlicht um die Sperre herumgefahren war. Er blieb im Gleis stehen, als zeitgleich der Zug einfuhr. Laut Zeugen soll der Mann schon vorher ähnliche Manöver versucht haben. In der Bahn wurde niemand verletzt. In Rheinau-Freistädt ist eine etwa 11 Tonnen schwere Betonwand auf einen Mann gekippt. Der 51-Jährige war in der Rheinstraße mit Montagearbeiten beschäftigt. Mit einem Kran wurden Betonwände auf ein Fundament gehoben. Der Arbeiter war offenbar hinter einer der Platten, als die Betonwand auf ihn fiel. Eine Palette mit Zementsäcken konnte die Wand noch teilweise stoppen. Trotzdem wurde der Arbeiter schwer verletzt. Ein Rettungshubschrauber war im Einsatz. Der Schaden wird auf 500.000 Euro geschätzt. Nach dem Feuer in einem Einfamilienhaus in Oberkirch-Stadelhofen soll ein Gutachter kommende Woche die Brandstelle untersuchen. Hinweise auf eine sogenannte Fremdeinwirkung hätten sich bisher nicht ergeben. Das Feuer war am Dienstag in der Straße zum Schwarzhof ausgebrochen. Von den Bewohnern wurde niemand verletzt. Für die betroffene Familie ist eine Spendenaktion gestartet worden. Der Link ist bei uns auf hitradio.de. Wegen eines vermeintlichen Einbruchs gab es heute früh in Aachen einen Polizeieinsatz. Eine Zeugin hatte gegen 2 Uhr einen Mann gesehen, der auf der Hinterseite des Hauses zu einem Fenster im Obergeschoss kletterte und einstieg. Mehrere Polizeistreifen rückten an und umstellten das Gebäude. Schnell stellte sich heraus, der angebliche Einbrecher war der Bewohner.
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1: Ich bin Yves Simon. Bei Volkswagen stehen massive Einsparungen an. Der Vorstand hat dem Aufsichtsrat einen Sanierungsplan vorgelegt. Die Modellpalette soll laut Konzernchef Oliver Blume um bis zu 50% schrumpfen. Zu möglichen Stellenstreichungen oder auch kompletten Werksschließungen hat er sich nicht geäußert. Betriebsratschefin Cavallo spricht von Respektlosigkeit und fordert Klarheit für die Belegschaft. Ein Medienbericht nennt allerdings bis zu 100.000 gefährdete Jobs und 4 bedrohte Werke. Deutschland soll in den nächsten Jahren einige neue Gaskraftwerke bekommen. Der Bundestag hat den Plänen der schwarz-roten Koalition jetzt zugestimmt. Bis Ende 2031 sollen neue Kraftwerke entstehen, damit auch genug Strom da ist, wenn der Wind und die Sonne nicht genügend Energie liefern. Für uns berichtet Soita Sovali.
2: Die neuen Kraftwerke sollen zunächst mit Erdgas laufen und später auf Wasserstoff umgestellt werden. Die Regierung sieht sie als Absicherung für den Kohleausstieg und den weiteren Ausbau der erneuerbaren Energien. Bezahlt wird das Ganze aber nicht nur vom Staat. Ab 2031 sollen auch Stromkunden eine neue Umlage finanzieren. Wie hoch die am Ende ausfällt, ist aktuell noch völlig offen.
1: Die Musikwelt trauert um Bonnie Tyler. Die britische Rocklegende ist im Alter von 75 Jahren gestorben. Die Sängerin war Ende April in Portugal operiert worden und lag dort zuletzt im künstlichen Koma. Einer ihrer bekanntesten Hits war Holding Out for a Hero. Immer weniger Menschen in Deutschland greifen zum Buch und das merkt inzwischen auch die komplette Branche, denn der Umsatz ist laut dem Börsenverein des deutschen Buchhandels im letzten Jahr um knapp 2,7% gesunken. Und auch in diesem Jahr sieht es nicht viel besser aus, denn besonders junge Menschen lesen immer weniger. Dafür steigen aber die Verkaufszahlen für Hörbücher deutlich an.
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1: Ich bin Yves Simon. Frankreich steht im Halbfinale der Fußball-Weltmeisterschaft. Der Titelfavorit hat in Foxborough das Viertelfinale gegen Marokko mit 2:0 gewonnen. Kylian Mbappé hat erst einen Elfmeter vergeben, hat dann aber per Traumtor zur Führung getroffen und Ousmane Dembélé hat nochmal nachgelegt. Mbappé steht jetzt bei 20 WM-Toren, nur eins hinter Rekordhalter Lionel Messi. Bei Volkswagen geht's ums Sparen und das hatte schon vor der anstehenden Aufsichtsratssitzung am Abend für mächtig Ärger gesorgt. In Wolfsburg haben hunderte Beschäftigte gegen mögliche weitere Einschnitte protestiert. Betriebsratschefin Cavallo fordert von VW einen umfassenden Zukunftsplan.
2: Es geht darum, dass der Konzernvorstand einen umfassenden, ganzheitlichen Plan entwickelt, wo Themen wie Technologieführerschaft dazugehören, Produkte für die Märkte, die natürlich sehr unterschiedlich sind.
1: Und VW-Chef Blume hat am Abend bekannt gegeben, dass die Modellpalette um die Hälfte verkleinert werden soll. Über Standortschließungen hat er aber nichts gesagt. Die Bundesregierung will finanzschwache Kommunen stärker unterstützen. Der Bundestag hat am Abend eine Finanzspritze von 4 Milliarden Euro beschlossen, unter anderem für die Sanierung von Bibliotheken, Kitas und Schwimmbädern. 400 Millionen Euro sollen in den Länderfinanzausgleich gehen, zugunsten der Geberländer Bayern, Baden-Württemberg, Hessen und Hamburg. Der Bundesrat muss dem Ganzen aber jetzt noch zustimmen. Union und SPD wollen ja das BAföG jetzt doch erhöhen. Die höhere Wohnpauschale verschiebt sich aber auf das Sommersemester 2027. Die Koalition begründet den Schritt mit der angespannten Haushaltslage. Nächsten Sommer soll dann die Wohnpauschale aber steigen von 380 auf 440 Euro. Vor gut einem Monat ist ja das vordere Fahrwerk einer Lufthansa-Maschine am Gate plötzlich eingeknickt. Jetzt liegt der Bericht der Flugunfalluntersuchung vor und er zeigt, es gibt deutlich mehr Verletzte als bisher angenommen. 23 statt 5, von denen die Airline bisher immer gesprochen hat. Offenbar wurde ein Verriegelungsstift nicht verwendet. Der hätte verhindert, dass das Bugfahrwerk einklappen kann. Warum er nicht eingesetzt wurde, das ist allerdings noch unklar.
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1: Juli 1970. Jason Orange wird in Manchester geboren. Er wird später Mitglied der Boygroup Take That. Er gehört mit Robbie Williams zu den Gründungsmitgliedern der Band. Davor hat er aber einen ganz anderen Job. Er arbeitet ursprünglich als Lackierer in einer Autowerkstatt. Aber der Berufswechsel scheint ihm gut zu tun, denn mit Take That ist er enorm erfolgreich. 1995 lösen sich Take That dann aber auf. Orange arbeitet dann als Theaterschauspieler in verschiedenen Stücken. 2005 kommt dann die Wiedervereinigung von Take That. Orange ist wieder mit dabei. 2014 trennt er sich dann aber wieder von der Band. Und das in der Anfangsphase des neuen Albumprojekts. Das Album, das dabei entsteht, nennen die restlichen Take That-Mitglieder übrigens Three. Denn ab diesem Zeitpunkt sind sie nur noch zu dritt.

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1: Ich bin Yves Simon. Bei Unfällen mit E-Scootern gelten in Zukunft strengere Regeln für Vermieter. Der Bundestag hat am späten Abend eine Gesetzesänderung dazu beschlossen. Und es geht weiter mit den Bundestagsbeschlüssen. Heute wird zum Beispiel über das neue Heizungsgesetz abgestimmt. Außerdem auch über ein Recht auf Reparatur für uns Verbraucher. Ursula Winkler berichtet.
2: Geräte müssen künftig schon so gebaut sein, dass man sie reparieren kann. Der Akku etwa darf also nicht fest verschweißt oder verklebt sein, sondern muss ausgetauscht werden können. Die Hersteller werden auch verpflichtet, Produkte während der üblichen Lebensdauer zu einem angemessenen Preis zu reparieren. Eine Waschmaschine zum Beispiel sollte schon 10 Jahre lang gut funktionieren.
1: Nach der Amoktat am Welfen-Gymnasium im oberbayerischen Schongau hat die bayerische Kultusministerin Stolz die Courage der Schülerinnen und Schüler und auch der Lehrkräfte gewürdigt. Durch ihr beherztes Eingreifen konnte noch Schlimmeres verhindert werden. Der 16-jährige Ex-Schüler hatte 2 Mädchen mit einem Messer schwer verletzt. Er sitzt jetzt in Untersuchungshaft. Ihm wird unter anderem versuchter Mord in 2 Fällen vorgeworfen. Im Iran ist der getötete ehemalige Staatschef Ayatollah Ali Khamenei nach tagelangen staatlichen Trauerfeiern beerdigt worden. Nach dem israelischen Luftangriff und dem anschließenden Krieg mit den USA und Israel steuert das Land jetzt in eine politisch ungewisse Zukunft. Khameneis Sohn Mojtaba ist